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5: Ich bin Moritz Einzel. Nach den tödlichen Schüssen in Berngau dauert der Polizeieinsatz in der ostbayerischen Gemeinde an. Die Beamten haben das Wohnhaus eines Mannes umstellt, der am Nachmittag zwei Mitarbeitende des Landratsamtes Neumarkt erschossen hat. Bei den Todesopfern handelt es sich um einen Mann und eine Frau. Polizeisprecher Michael Zaschka.
6: Wir stehen als Polizei mit dem Täter in Kontakt. Es findet in beide Richtungen Kontakt statt. Wir wollen natürlich auch diesen Kontakt nutzen, um möglichst eine gewaltfreie Lösung herbeizuführen. Das ist auch ein Mitgrund, warum ein Einsatz einfach länger dauert.
5: Der mutmaßliche Schütze hatte bei einer routinemäßigen Waffenkontrolle das Feuer eröffnet. Warum, ist noch unklar. Im Kampf gegen Kinderpornografie hat die Kripo mehr als ein Dutzend Wohnungen durchsucht. In Chemnitz, in Mittelsachsen und auch im Erzgebirge. Carsten Koliski berichtet.
7: Die Beamten statteten in zwei koordinierten Aktionen in dieser und der vergangenen Woche insgesamt 16 Beschuldigten einen Besuch ab. Sie sollen kinderpornografische Inhalte besessen oder verbreitet haben. Bei den Razzien wurden zahlreiche Handys, Computer und andere Speichermedien beschlagnahmt. Diese werden jetzt ausgewertet. Die überwiegend deutschen Verdächtigen sind zwischen 14 und 76 Jahre alt. Verhaftet wurde niemand.
5: Wer schwanger ist und vor der Geburt einen Bluttest auf eine Genabweichung machen will, soll nach dem Willen des Bundestags vorher eine Prüfung durchlaufen. Ein entsprechender Antrag hat im Parlament eine breite Mehrheit gefunden. Ein solcher Test zeigt, wie wahrscheinlich es ist, dass ein Kind eine Behinderung haben wird. Auf dem Dresdner Theaterplatz haben gestern Obstbauern aus ganz Sachsen auf die schwierige Situation ihrer Branche aufmerksam gemacht. Dabei ging es auch um die Frage, welche Maßnahmen die Politik ergreifen kann, um die Betriebe zu unterstützen. Simone Lang ist Vorsitzende im Ausschuss für Umwelt und Landwirtschaft im Sächsischen Landtag. Ihr ist wichtig.
8: Gerade was Energiekosten betrifft, dort Gespräche zu führen mit den Energiekonzernen, aber auch was das Thema Wasser betrifft. Das nächste ist auch den Verbraucher zu animieren, also über Verbraucherschutz und zu sagen, heimisches Obst ist heimisches Obst. Das kommt, hat keine weiten Transportwege, also es hat auch einen Öko-Fußabdruck. Dritte ist, dass ein Apfel im Grunde genommen alles enthält, also Thema Gesundheit, was man braucht. Und da braucht man nicht Kilo Beeren zu essen, sondern einen Apfel pro Tag und dann ist man schon mit dabei.
5: In Berlin beginnen Linke, Grüne und SPD heute ihre Sondierungsgespräche. Ab dem Vormittag geht es dabei um den Landeshaushalt. Den Weg für Sondierungen freigemacht hatte eine gemeinsame Vereinbarung der drei Parteien auf verbindliche Regeln, wie auf antisemitische Vorfälle reagiert werden soll. Die Berliner Linken-Chefin Wolter.
9: Denn Sicherheit ist mehr als Polizeischutz. Sicherheit heißt, ohne Angst zur Schule zu gehen, eine Kippa zu tragen, Hebräisch zu sprechen, ohne sich erklären zu müssen.
5: Gegen die Berliner Linkspartei gibt es Antisemitismusvorwürfe und den Vorwurf der Nähe zur organisierten Kriminalität.
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11: Tiefsttemperaturen zwischen 8 und 3 Grad, es lockert auf. Heute im Laufe des Tages zunächst etwas Sonnenschein, später dichte Wolken, gegen Abend Regen bis 16 Grad. Morgen anfangs Regen, später eine Mischung aus Sonne und Wolken und auch einzelne Schauer. Dazu ein frischer Wind bis 17 Grad.
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16: Ich bin Moritz Einzel. Nach den tödlichen Schüssen in Berngau in der Oberpfalz hat die Polizei den mutmaßlichen Täter festgenommen. Der 60-Jährige wurde dabei durch Schüsse leicht verletzt, sagte Polizeisprecherin Corinna Wild am frühen Morgen.
17: Gegen 2.20 Uhr, also in den frühen Morgenstunden des heutigen Tages, ist dann die Festnahme erfolgt. Das ist durch ein schlagartiges Eindringen von unseren Spezialkräften der Fall gewesen. Und so konnte man dann den mutmaßlichen Schützen überwältigen und letztendlich dann auch festnehmen.
16: Der Schütze hatte sich seit dem Nachmittag in seinem Wohnhaus verschanzt, nachdem er 2 Behördenmitarbeiter erschossen hatte, einen Mann und eine Frau. Die beiden wollten eine routinemäßige Waffenkontrolle durchführen. Warum der Mann das Feuer eröffnet hat, ist noch unklar. Im Kampf gegen Kinderpornografie hat die Kripo mehr als 12 Wohnungen durchsucht. In Chemnitz, in Mittelsachsen und auch im Erzgebirge. Carsten Koliski berichtet.
18: Die Beamten statteten in 2 koordinierten Aktionen in dieser und der vergangenen Woche insgesamt 16 Beschuldigten einen Besuch ab. Sie sollen kinderpornografische Inhalte besessen oder verbreitet haben. Bei den Razzien wurden zahlreiche Handys, Computer und andere Speichermedien beschlagnahmt. Diese werden jetzt ausgewertet. Die überwiegend deutschen Verdächtigen sind zwischen 14 und 76 Jahre alt. Verhaftet wurde niemand.
16: Linke, Grüne und SPD in Berlin legen heute mit ihren Sondierungsgesprächen richtig los. Gestern hatten sich die 3 Parteien unter anderem auf klare Regeln zum Umgang mit Antisemitismus verständigt. Berlins Linken-Chefin Wolter sagte, Jüdinnen und Juden müssten sich in der Bundeshauptstadt sicher fühlen können.
19: Bei Verstößen gegen diese Grundsätze entscheiden die Fraktionen nach ihren Regeln über Konsequenzen bis hin zum Ausschluss transparent und im Austausch mit den Partnern.
16: Bei den Sondierungen soll es heute um den Landeshaushalt gehen. Auf dem Dresdner Theaterplatz haben gestern Obstbauern aus ganz Sachsen

0: auf die schwierige Situation ihrer Branche aufmerksam gemacht. Dabei ging es auch um die Frage, welche Maßnahmen die Politik ergreifen kann, um die Betriebe zu unterstützen. Simone Lang ist Vorsitzende im Ausschuss für Umwelt und Landwirtschaft im Sächsischen Landtag. Ihr ist wichtig,
1: gerade was Energiekosten betrifft, dort Gespräche zu führen mit den Energiekonzernen, aber auch was das Thema Wasser betrifft. Das nächste ist auch den Verbraucher zu animieren, also über Verbraucherschutz und zu sagen, heimisches Obst ist heimisches Obst. Das kommt, hat keine weiten Transportwege, also es hat auch einen Öko-Fußabdruck. Dritte ist, dass ein Apfel im Grunde genommen alles enthält, also Thema Gesundheit, was man braucht. Und da braucht man nicht Kilo Beeren zu essen, sondern einen Apfel pro Tag und dann ist man schon mit dabei.
0: Mit einem Länderspiel gegen Australien starten die deutschen Fußballerinnen in die WM-Saison. Die DFB-Auswahl von Bundestrainer Christian Wück muss dabei unter anderem auf Kapitänin Julia Gwin verzichten. Vor der WM 2027 in Brasilien will Wück sein Team gegen außereuropäische Gegner testen. Anstoß der Partie gegen die Australierinnen in Karlsruhe ist um 20.30 Uhr. Am Dienstag spielen die deutschen Frauen dann in Bremen gegen Japan.
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3: Tiefsttemperaturen zwischen 8 und 3 Grad, es lockert auf. Heute im Laufe des Tages zunächst etwas Sonnenschein, später dichte Wolken, gegen Abend Regen bis 16 Grad. Morgen anfangs Regen, später eine Mischung aus Sonne und Wolken und auch einzelne Schauer. Dazu ein frischer Wind bis 17 Grad.
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2: Ich bin Moritz Einzel. Guten Morgen. Zugriff in der Nacht. In Berngau in Ostbayern hat die Polizei einen 60-jährigen Deutschen festgenommen. Der Mann verschanzte sich seit dem Nachmittag in seinem Wohnhaus, nachdem er zwei Mitarbeiter des Landratsamtes Neumarkt erschossen hatte. Polizeisprecher Michael Zaschka.
3: Mitarbeiter, die eine Waffenkontrolle, eine routinemäßige Waffenkontrolle durchführen wollten. Es kam dann zu einem Schüssen, wo beide verletzt wurden. Das eine war ein Mann, das andere eine Frau.
2: Beide erlagen ihren Verletzungen. Die Polizei drang gegen 2.20 Uhr in das Haus ein und nahm den mutmaßlichen Täter fest. Im Kampf gegen Kinderpornografie hat die Kripo mehr als ein Dutzend Wohnungen durchsucht. In Chemnitz, in Mittelsachsen und auch im Erzgebirge. Carsten Koliski berichtet.
4: Die Beamten statteten in zwei

0: koordinierten Aktionen in dieser und der vergangenen Woche insgesamt 16 Beschuldigten einen Besuch ab. Sie sollen kinderpornografische Inhalte besessen oder verbreitet haben. Bei den Razzien wurden zahlreiche Handys, Computer und andere Speichermedien beschlagnahmt. Diese werden jetzt ausgewertet. Die überwiegend deutschen Verdächtigen sind zwischen 14 und 76 Jahre alt. Verhaftet wurde niemand.
1: Auf dem Dresdner Theaterplatz haben gestern Obstbauern aus ganz Sachsen auf die schwierige Situation ihrer Branche aufmerksam gemacht. Dabei ging es auch um die Frage, welche Maßnahmen die Politik ergreifen kann, um die Betriebe zu unterstützen. Simone Lang ist Vorsitzende im Ausschuss für Umwelt und Landwirtschaft im Sächsischen Landtag. Ihr ist wichtig.
2: Gerade was Energiekosten betrifft, dort Gespräche zu führen mit den Energiekonzernen, aber auch was das Thema Wasser betrifft. Das nächste ist auch den Verbraucher zu animieren, also über Verbraucherschutz und zu sagen, heimisches Obst ist heimisches Obst. Das kommt, hat keine weiten Transportwege, also es hat auch einen Öko-Fußabdruck. Dritte ist, dass ein Apfel im Grunde genommen alles enthält, also Thema Gesundheit, was man braucht. Und da brauchen wir nicht Kilo Beeren zu essen, sondern einen Apfel pro Tag und dann ist man schon mit dabei.
1: Wer schwanger ist und vor der Geburt einen Bluttest auf eine Genabweichung wie Trisomie 21 machen will, soll nach dem Willen des Bundestags vorher eine Prüfung durchlaufen. Ein entsprechender Antrag hat im Parlament eine breite Mehrheit gefunden. Ein solcher Test, bezahlt von der Krankenkasse, zeigt, wie wahrscheinlich es ist, dass ein Kind eine Behinderung haben wird. In der norwegischen Hauptstadt Oslo wird am späten Vormittag der diesjährige Friedensnobelpreisträger verkündet. Die Jury hatte diesmal die Wahl aus 208 Personen und 79 Organisationen. Im vergangenen Jahr hatte die venezolanische Oppositionsführerin Maria Corina Machado den Preis bekommen.
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4: So, dann erstmal einen schönen guten Morgen und willkommen im Freitag, heute der 9. Oktober, der Tag vor den Herbstferien, und es wird auch ziemlich herbstlich heute. Das heißt, Temperaturen sind ja jetzt schon deutlich zurückgegangen im Vergleich zum Rest der Woche. Es zieht auch immer wieder Regen durch, kann aber auch sonnige Abschnitte geben, und die Temperaturen heute, na, so maximal 14, 15 Grad, mehr ist da nicht mehr rauszuholen. Gucken wir auf die Straßen, da ist auch noch nichts, alles noch relativ ruhig. Fahren Sie schön vorsichtig, ist jetzt wirklich durch den Regen und die Blätter und so ein bisschen glitschig, bisschen glatt, aber wie gesagt, so konkret haben wir noch nichts. Gute Fahrt wünschen wir, und falls doch schon was auftauchen sollte, rufen Sie gerne an, kostenlos unsere Verkehrshotline, die 03-800 und die 4.
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4: Ja, das sind wir alle. Wir alle wünschen Ihnen guten Start. Jetzt ist es 5:05.
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0: Moment mal, Gedanken zum Tag mit Michaela Stahl.
1: Ich vertraue auf Jesus, auf Gott, auf mein Gefühl. Ich habe großes Vertrauen in die Menschen, die mich umgeben. Aber wenn ich vertraue, dann gebe ich natürlich auch ein Stück Kontrolle ab. Immer in der Hoffnung, dass es schon gut geht, dass es auch ohne mein Zutun funktioniert. Werden wir dann aber enttäuscht, etwa weil jemand etwas weitergibt, was wir anvertraut haben, oder es fehlt vielleicht bei wichtigen Ereignissen Unterstützung, dann tut das schon richtig weh. Manches Mal sehen wir erst, wenn wir auf etwas zurückblicken, wer uns beigestanden hat. Vertrauen ist ein großes Wort, ein Geschenk, was wir einem anderen geben. Gott nimmt uns unsere Sorgen ab, wenn wir ihm vertrauen. Er ist immer da, auch wenn wir ihn nicht sehen. Doch wir spüren. Auf ihn können wir setzen. Er wird uns nicht enttäuschen. Auch wenn vielleicht Dinge passieren, die wir nicht immer gleich verstehen. Glauben und Vertrauen sind eng miteinander verbunden. Wenn ich mich fürchte, so hoffe ich auf dich, heißt es im Psalm 56, Vers 4. Und genau darum geht es. Gott wird uns immer beistehen. Auch wenn uns Menschen im Stich lassen.
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0: Zwickau kompakt mit Frederik Seifert. Guten Morgen. Der Zwickauer Kulturausschuss sollte gestern beschließen, dass der Siegerentwurf im Wettbewerb zum Planitzer Markt umgesetzt wird. Doch das Gremium entschied sich hinter verschlossenen Türen, die Entscheidung zu vertagen. Spielwarenhändler blicken optimistisch in die Zukunft. Das wurde bei einer zweitägigen Tagung in Zwickau deutlich, an der 12 Händler aus ganz Deutschland und Luxemburg teilgenommen haben, wie die IHK mitteilte. Im Bayerischen hat die Polizei in der Nacht einen 60-jährigen Deutschen festgenommen. Der Mann verschanzte sich in seinem Haus. Er hatte zuvor zwei Mitarbeiter des Landratsamtes Neumarkt erschossen. In Oslo wird am Vormittag verkündet, wer in diesem Jahr den Friedensnobelpreis erhält. Die Jury hatte die Wahl zwischen 287 Nominierten, darunter auch Papst Leo. Und der FSV Zwickau empfängt am Abend Tasmania Berlin zum Regionalliga-Duell. Gegen den Aufsteiger aus der Hauptstadt sind die Schwäne Favorit. Anstoß ist um 19 Uhr.
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3: So, ist die Woche auch schon wieder fast Geschichte. Und wir starten mit ein paar sehr freundlichen Passagen, so wie es aussieht. Also die Sonne, die wird sich zum Tagesstart vor allem immer mal zeigen, wenn sie denn mal rauskommt, beziehungsweise aufgeht. Aber es wird sich dann immer weiter zuziehen und kann dann auch Regen geben, ein bisschen Wind kommt dazu und die Temperaturen, die gehen so auf 15, 16 Grad rauf. Morgen, der Tag, der wird dann eher so ein bisschen ungemütlicher werden. Vor allem zum Tagesstart kann es hier und da nochmal einen Tropfen geben. Nachmittags lockert es dann aber langsam auf und auf den Straßen, Achtung, Unfall auf der A4 aus Dresden zwischen Berbersdorf und Hainichen. Dort auch Fahrzeugteile auf der Fahrbahn.
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4: So, geht's los?
5: Das ist erst der verkackte Anfang. Sende das mal in deiner guten Morgen, Mist. Frühstücks-Scheiße, du Mist.
4: Ja, dann legen wir los. Wünschen einen schönen Freitagmorgen, 6 Minuten vor 5:30 jetzt.
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0: den wünschen wir Ihnen einen schönen Freitagmorgen. 6:02 jetzt.
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0: 5 Minuten nach 5:30.
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3: Guten Morgen. Der Tagesstart, der könnte streckenweise noch ziemlich freundlich werden, aber es zieht sich mehr und mehr zu. Gegen Abend sind dann auch ein paar Tropfen möglich. Die Temperaturen, die gehen heute so auf 15, 16 Grad rauf. Und auf den Straßen, da haben wir einen Unfall auf der A4 Richtung Chemnitz zwischen Berbersdorf und Hainichen und einen Blitzer auf der Glückaufbrücke, bevor man in die Udestraße abbiegt.
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6: Mit Frederik Seifert, guten Morgen. Beim Ideenwettbewerb zum Planitzer Markt hat das Kunstwerk 7 auf einen Streich die meisten Stimmen bekommen. Ob es umgesetzt wird, bleibt vorerst offen. Der Kulturausschuss hat gestern nach Antrag der AfD hinter verschlossenen Türen darüber beraten und am Ende die Entscheidung vertagt. Begründet wurde der Ausschluss der Öffentlichkeit nicht. Sachsens Obstbauern haben gestern in Dresden auf dem Theaterplatz auf die Probleme und Herausforderungen der Branche aufmerksam gemacht. Mit dabei war auch Stefa Beck von Becks Obsthof aus Dohna.
7: Wir wollen die Öffentlichkeit darauf aufmerksam machen, dass viel zu wenig einheimisches Obst einerseits in den Läden sind und dass es zu wenig Fokus bekommt. Man kann das gut verstehen, Zitrusfrüchte sind auch sehr lecker, aber dort, wo man die Wahl hat, zum Beispiel bei den Äpfeln oder Pflaumen oder Kirschen, sollte man doch auf regionales Obst mehr zurückgreifen.
6: Sachsens Obstbauern belasten vor allem die steigenden Kosten und die politischen Rahmenbedingungen für den regionalen Obstbau. Im Kampf gegen Kinderpornografie hat die Kripo mehr als ein Dutzend Wohnungen durchsucht, in Chemnitz, in Mittelsachsen und auch im Erzgebirge. Carsten Koliski berichtet.
8: Die Beamten statteten in 2 koordinierten Aktionen in dieser und der vergangenen Woche insgesamt 16 Beschuldigten einen Besuch ab. Sie sollen kinderpornografische Inhalte besessen oder verbreitet haben. Bei den Razzien wurden zahlreiche Handys, Computer und andere Speichermedien beschlagnahmt. Diese werden jetzt ausgewertet. Die überwiegend deutschen Verdächtigen sind zwischen 14 und 16.

0: 76 Jahre alt, verhaftet wurde niemand.
1: Wer schwanger ist und vor der Geburt einen Bluttest auf eine Genabweichung wie Trisomie 21 machen will, soll nach dem Willen des Bundestags vorher eine Prüfung durchlaufen. Ein entsprechender Antrag hat im Parlament eine breite Mehrheit gefunden. Ein solcher Test, bezahlt von der Krankenkasse, zeigt, wie wahrscheinlich es ist, dass ein Kind eine Behinderung haben wird. Der FSV Zwickau hat am Abend in der Regionalliga Tasmania Berlin zu Gast. Es ist das erste direkte Duell der beiden Vereine überhaupt. Die Hauptstädter sind frisch aufgestiegen und haben ihren Saisonstart verpatzt. Nur eines der bisherigen 11 Spiele konnte der frühere Bundesligist gewinnen. Die Schwäne aus Zwickau warten aber auch schon seit 4 Spielen auf einen Sieg. Anpfiff heute Abend in der GGZ Arena ist um 19 Uhr.
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4: So, ich würde sagen, heute ist so ein klassischer Oktobertag. Friesenerz trifft Sonnenbrille. Zum Tagesstart ist es wirklich noch ganz freundlich. Da guckt immer mal die Sonne raus, aber es ziehen dann Stück für Stück mehr Wolken auf und dann werden wohl ein paar Tropfen fallen auch heute. Die Temperaturen, die gehen so auf 15, 16 Grad rauf. Morgen zum Tagesstart erst bewölkt mit ein paar Tropfen, nachmittags dann meistens trocken und da locker zwischendurch auch immer mal auf. Der Wind lässt etwas nach. Die Temperaturen gehen ein klitzekleines Stück nach oben. Und ein Unfall ist uns gemeldet worden auf der A4 aus Dresden zwischen Berbersdorf und Hainichen. Bitte Vorsicht dort.
5: Ja, danke schön, Miri.
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7: Oh mein Gott!
8: Das klingt erstmal nach Apokalypse, aber im Grunde sollte uns das keine Angst machen.
5: Nein, wirklich nicht. Ja, wir können auch ganz seriös wünschen, jetzt erstmal einen guten Start in diesen Freitagmorgen. Der letzte Tag vor den Herbstferien. Es ist jetzt kurz vor 6. Also
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So, es ist 12 nach 6. Einen schönen guten Morgen. Ja, und wir sind im Freitag. Freitag, der 9. Ja, der 9., ne? 9. Oktober 2020.

0: 26, der Tag bevor die Herbstferien beginnen. Christine ist schon in den Herbstferien, aber die Mary ist noch da.
1: Ja.
0: Morgen. Der Tim ist da.
2: Guten Morgen.
0: Der Joschi ist da. Sie sind da. Und das bedeutet, wir können anfangen und in diesem Morgen starten. Ich habe ein bisschen, hast du gesehen? Ja, also Miri hat schon gesehen. Ich habe ein bisschen eine dicke Lippe heute.
1: Okay. Ja, voller Einsatz, sage ich nur.
0: Voller Einsatz gestern im Sportunterricht. Ich war ja an der Semperschule bei der 7B und ich habe alles gegeben. Und ich meine, ich riskiere öfter mal eine dicke Lippe, aber jetzt habe ich sie.
2: Guck ja.
0: Mal, ja, auf jeden Fall. Und zwar unter so einem Kastenelement durchgerutscht.
1: Und stecken geblieben ist das richtige Wort.
0: Und hab den Kopf zu weit runtergenommen. Also Und bin dann wirklich voll mit der Omme, also wirklich auch voll mit dem Gesicht, dann so auf dem Fußboden.
2: Puh. Ja. Ja, irgendwie muss man ja bremsen. Ne?
0: Ja, stimmt. Naja, so. Das hat er nur davon. Aber am Ende hat es nichts genutzt, weil die Klasse hat gewonnen. Aber da können wir dann so in 20 Minuten nochmal ausführlicher drüber sprechen.
1: Unbedingt.
0: Ja, dass wir auch die Kinder mal zu Wort kommen lassen.
2: Hart in Gefahr.
0: Hart in Gefahr, das sage ich euch. Und das so kurz vor den Ferien. Ja, aber in Anbetracht der Zeit, guck mal, ist jetzt gleich schon wieder 6:45. Lasst uns die Kaffeefrage machen zum Freitag. Die letzte vor den Ferien.
1: Stimmt, ich werde nochmal richtig abräumen.
0: Richtig, du liegst ja in Führung für Christine. Ja? Also Du spielst ja zusammen mit dem Team Christine. Und es steht 22-20.
2: Oh.
0: So, Tim.
2: Ja, heute ist Welt-Ei-Tag.
1: Eieiei.
2: Ja, sag ich dir. Ja. Woran erkennt man zu Hause im Wasserglas ganz einfach, ob ein Hühnerei faul ist?
1: Oh, das weiß ich.
2: Ein faules Ei A. steigt an die Wasseroberfläche, B. sinkt zu Boden oder C. fängt sofort an zu rotieren.
0: So, Miri sagt, sie weiß es. Du weißt es?
1: Jetzt bin ich allerdings, also wirklich, weil ich weiß, es ist entweder es steigt hoch oder es sinkt. Ja. Also wenn es hoch steigt, ist es, glaube ich, ein positives Zeichen. Dann ist es ein Zeichen dafür, dass das Ei okay ist. Aber so ganz sicher bin ich mir da nicht. Ja. Da musst du deine Eltern nochmal fragen.
0: Ja.
1: Nee, vielleicht ist es auch umgekehrt.
0: Tja.
1: Ich muss, da habe ich noch einen Moment Zeit zu überlegen.
0: Also ich darf ja sowieso zuerst.
1: Genau.
0: Ja. Also ich würde sagen, wenn es hoch steigt, ist es faul.
2: Mhm.
0: Weil ich kann mich, wenn ich meine Eier koche, dann tue ich die ja in kochendes Wasser und dann gehen die ja sofort unter. So. Und köcheln dann vor sich hin. 4 Minuten, 4,5. Also gehe ich mal davon aus, das faule Ei steigt hoch. Ja, das wäre meine Antwort. Ich hatte dir den Vortritt gelassen, Miri. Aber
1: nein, hast du gar nicht.
0: Habe ich wohl.
1: Nein, hast du gar nicht.
0: Okay.
1: Aber es wäre ja auch nicht rechtmäßig, wenn du mir den Vortritt gelassen hast. Also bleibt mir ja nur noch zu sagen, es sinkt nach unten, obwohl das, ich glaube, du hast recht und der Punkt sei dir ja auch gegönnt. Ne?
0: Aber vielleicht rotiert es auch. Vielleicht haben wir beide
1: Unrecht. Nein, es rotiert nicht.
0: Nee?
1: Nein. Das hat der Tim sich ausgedacht.
0: Dann sage ich, das Ei steigt hoch, wenn es nicht mehr ganz frisch ist.
2: Okay.
0: Oder faul.
2: So.
1: Und es stinkt
2: wenn,
1: auch.
2: Das stimmt. Wenn man es aufmacht. So, also wenn ein Ei sehr alt ist und faul ist, dann geht eine Menge Feuchtigkeit durch die poröse Schale verloren.
0: Aha.
2: Dadurch wird das Ei immer leichter und erhält dann, wenn man es ins Wasser legt, Auftrieb, bis es schließlich an der Wasseroberfläche schwimmt.
0: Das heißt, kurz vor den Ferien, Punkt
2: für André.
0: Für das Team André.
1: Aber wir führen immer noch.
0: Ihr führt, ihr geht in Führung, also in die Ferien, also mit Führung in die Ferien, so wollte ich sagen, nämlich dann mit 22-21. Sehr schön, aber das motiviert mich natürlich jetzt nochmal ein bisschen. Herrlich.
1: Es sei dir gegönnt mit deiner dicken Lippe.
0: Dann ja eben, dann macht ihr jetzt mal Kaffee. Für alle, nicht ihr, also Miri ist dran. Für
1: alle. Schmeckt's wenigstens.
0: Und wir wünschen euch und Ihnen allen einen schönen Freitagmorgen, schönen letzten Schultag, 6:16 Uhr, kurz nach 6:45 ist es jetzt.
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0: 6:19, 6:45 am Freitag. Und die große Frage heute: Wer bekommt den diesjährigen Friedensnobelpreis? Das wird dann heute bekannt gegeben. Was davon abgesehen heute sonst noch wichtig ist und wichtig wird, erfahren Sie auch gleich bei uns in den Nachrichten.
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8: 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Mit Frederik Seifert, guten Morgen. Die Apotheke am Sandberg in Wilkau-Haslau schließt Ende Oktober aus wirtschaftlichen Gründen. In den vergangenen Jahren seien die Umsätze immer weiter zurückgegangen, sagte die Inhaberin der freien Presse. Spielwarenhändler blicken optimistisch in die Zukunft. Das wurde bei einer zweitägigen Tagung in Zwickau deutlich, an der 12 Händler aus ganz Deutschland und Luxemburg teilgenommen haben, wie die IHK mitteilte. Sachsens Obstbauern haben gestern auf dem Dresdner Theaterplatz auf die Probleme der Branche aufmerksam gemacht, denn nur etwa 20% der heimischen Produktion werden in den Läden verkauft. In der Nacht hat die Polizei im bayerischen Berngau einen Mann festgenommen. Der 60-Jährige hatte zuvor 2 Behördenmitarbeiter erschossen. Motiv und weitere Hintergründe sind noch unklar. Und in Leipzig wird heute an die erste große Montagsdemo von 89 erinnert. Unter anderem ist in der Nikolaikirche ein Friedensgebet geplant. Danach beginnt das Lichterfest.
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10: Im Studio Florentin Oesterle. Schönen guten Morgen. Für den FSV Zwickau geht es bereits heute Abend wieder rund in der Fußball-Regionalliga. Unsere Schwäne empfangen zum ersten Mal überhaupt Tasmania Berlin. Der Aufsteiger steht aktuell auf einem Abstiegsplatz und hat die meisten Gegentreffer in der Liga kassiert. Ob dem FSV ein Heimdreier gelingt, zeigt sich ab 19 Uhr. Eine halbe Stunde später wird es auch für unsere Eispiraten Krimmitschau ernst. Dann sind sie beim EV Landshut zu Gast. Bei den Masters in Shanghai sind gleich 3 deutsche Tennisspieler heute früh in der zweiten Runde im Einsatz. Der Weltranglistenzweite Alexander Zverev trifft in der nächsten Stunde auf den Chinesen Li Bingwu und startet damit in sein Turnier. Zeitgleich bekommt es Jannik Hanfmann mit dem US-Amerikaner Francis Tiafoe zu tun. Aktuell spielt schon Daniel Altmaier und zwar gegen die Nummer 4 der Welt, Ben Shelton. Zverev hatte als gesetzter Spieler in der ersten Runde noch ein Freilos.
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1: Guten Morgen und einen wunderbaren Start in den heutigen Freitag, ins Wochenende natürlich auch, an dem es für Sie vielleicht aufs Herbstvolksfest geht. Dann sollten Sie vorsichtshalber einen Schirm mitnehmen, denn zum Herbstvolksfest gibt's herbstliches Wetter. Heute zum Tagesstart ist es noch ganz freundlich bei uns in Zwickau. Die Temperaturen gehen auf 13 Grad rauf im Laufe des Tages, kann es dann aber ein bisschen bedeckter werden und auch den ein oder anderen Tropfen geben. Morgen ist es genau umgekehrt, da starten wir mit etwas Regen, später wird es dann wieder freundlich. Die Temperaturen bleiben so wie heute und auf den Straßen haben wir einen Blitzer. Glück auf Brücke, bevor man in die Udestraße abbiegt. Ansonsten läuft alles störungsfrei. Gute Fahrt.
12: Dankeschön, Miri.
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0: Du bist etwas Besonderes.
1: Ja, wünschen wir Ihnen jetzt erstmal einen ganz besonders schönen Freitagmorgen, der Freitag, bevor die Herbstferien dann beginnen, der letzte Schultag, kurz vor 6:30 jetzt. Also auf geht's.
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0: Guten Morgen. Hallo Welt. Hallo Freitag. Es ist 6.31 Uhr. Are you with me? Kurz nach 7 jetzt.
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0: Ja, das war sie, die letzte Schulstunde vor den Herbstferien, also zumindest für mich, für uns. Wir kommen ja zu euch an die Klasse, bringen 500 Euro für die Klassenkasse mit und machen natürlich auch ein bisschen Unterricht. Christine mit Medienkompetenz. Christine ist ja jetzt schon vorgezogen in den Herbstferien, ist ja jetzt schon in Vietnam, da wo es gerade ganz warm ist. Und deswegen blieb gestern noch Sportunterricht übrig. Die Miri hat mich begleitet und zwar zur 7b, zur Klasse 7b ja. Des Semper-Gymnasiums. Und wenn du jetzt mal so guckst, wie sehe ich aus?
3: Du siehst wirklich aus wie ein Boxer, muss man sagen. Du hast vollen Einsatz gezeigt und plötzlich winktest du so aus der Ferne. Hier hast du mal ein Taschentuch und das Blut tropfte von deiner Lippe. Ich dachte, das kann nicht wahr sein. Also ja, du hast vollen Einsatz gezeigt. Das fanden übrigens auch die Kids.
4: Manche Sachen, da war er halt einfach zu groß dafür. Aber das kann man halt nicht ändern. Zum Beispiel für den Hocker.
5: Trotzdem hat er wacker durchgehalten, bis zum Ende.
6: Sehr stark gekämpft.
7: Viele Bälle hat er auch gefangen, das kann nicht jeder.
8: Einfach stabile Leistung.
9: Also fanden es ganz toll und wir hoffen, dass wir am besten sowas bei nochmal mitmachen können.
10: Ja. Und wir werden für immer beste Freunde bleiben.
11: Viel Glück für die nächste Klasse, aber nicht zu viel Glück.
12: Und wer alles Klassenarbeiten schreibt oder sowas,
13: viel Glück. Ihr schafft das schon.
0: Stimmt, die 7b musste ja gestern noch Mathe schreiben, dann nach der Sportstunde. Und heute ist, glaube ich, noch Musiktest Tag vor den Ferien.
3: Irre. Wir drücken ganz doll die Daumen. Ihr seid so toll, wirklich. Es also alle so zauberhaft.
0: Großen Spaß gemacht. Die Schulleiterin war auch da, Dr. Charlotte Krondorf. Und die Kinder scheinen sich ja da wirklich extrem wohl zu fühlen. So, es ging regelrecht familiär zu. Das ist euch, glaube ich, ganz, ganz wichtig, oder?
14: Wenn ich mich in einer friedlichen und sozial sicheren Umgebung fühle, dann ist mein Angstzentrum nicht blockiert, sondern dann habe ich tatsächlich die Kapazität zu lernen. Wenn ich mich aber sorgen muss, dass mein Umfeld mir vielleicht nicht wohlgesonnen ist oder mich jemand ärgert oder ich überfordert bin auch von den Anforderungen, dann fällt das Lernen schwer. Und wir brauchen Offenheit, Neugier und wir brauchen diese freien Kapazitäten im Hirn, damit die Kinder eben gut das Lernen ansprechen.
0: Ja, das sind die große Familie im Semper-Gymnasium.
3: Ganz, ganz toll.
0: Ja, hat Spaß gemacht. Deine Einschätzung, Miri, im Großen und Ganzen?
3: Es war wunderschön. Und wie gesagt, es war schön zu sehen, wie du dich da ins Zeug gelegt hast.
0: Aber es hat am Ende nicht gereicht. Die Kiddies, die 7b, hat mich geschlagen und es gab 500 Euro für die Klassenkasse. Nochmal herzlichen Glückwunsch und jetzt allen schon mal schöne Ferien.
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0: So, wir müssen da schon mal kurz unterbrechen. Es ist 6:06 und es gibt wichtige Nachrichten von den Straßen, Miri.
1: Genau, die Susanne hat mich gerade angerufen und eine ungesicherte Unfallstelle gemeldet. A4 Görlitz Richtung Dresden im Dreieck Dresden-Nord. Da hat es leider gekracht. Wie gesagt, Unfallstelle ist noch ungesichert. Also bitte vorsichtig fahren. Achtung, ungesicherte Unfallstelle auf der A4 Görlitz Richtung Dresden im Dreieck Dresden-Nord. Und lieben Dank natürlich an Susanne.
0: Ja, passen Sie gut auf sich auf.
1: Unbedingt.
0: Dankeschön, Miri.
1: Gerne.

0: Es ist gleich 10 Minuten nach 6:30 und jetzt kommt erstmal wieder das Beste am Morgen, nämlich unser Wetterman, Michael hier Klein, unser Chefmeteorologe. Michael, wo bist du eigentlich in den Herbstferien?
1: Ich bin nicht weg.
0: Also du bist nicht weg, hier. Du bist hier. Ja, stimmt. Bist ja. Ach, ich bin am Berzdorfer See erst. Ja, freue ich mich total drauf. Und dann in Paris. Wir fahren ja mit ganz, ganz vielen netten Familien nach Paris. Ihr könnt übrigens auch noch dabei sein. Wir haben in der zweiten Ferienwoche wirklich noch Platz in den Bussen. Und wenn Sie dabei sein möchten, anmelden bei uns im Netz. Weil ich kann jetzt schon mal sagen, kurz nach 7 rufen wir dann irgendwo an. Ja, aber brauchen wir ja Ihre Nummer, deswegen müssen Sie angemeldet sein bei uns. Und dann würden wir die 4 Dinge abfragen, die wir im Lauf dieser Woche in den Koffer gepackt haben. Michael, wir spielen ja unser Kofferpackenspiel. Ja. Und wenn Sie es wissen, dann geht's für Sie und die ganze Familie mit nach Paris, mal so mehr oder weniger spontan in der zweiten Ferienwoche.
1: Also was ich jetzt erstens komisch finde, ist, dass du jetzt erst ihr sagst, da dachte ich, das ist so wie Eminenz. Dann siehst du mich wieder.
0: Ja.
1: Und dann denke ich, mein Gott, wir telefonieren doch so oft. Kannst du mir einfach fragen, ob ich
0: bin. Ja, ich springe immer in diesen Schweineplural rein. Das gehört sich eigentlich nicht. Ihr da draußen am Radio.
1: Aber warum sprichst du mich so seltsam an?
0: Eure Eminenz. Pass auf. Lass uns uns mal zusammenfassen, Micha. Du bist du hast ja sowieso, wie sagt man, eine Wildcard. Ja. Also du kannst jederzeit aufspringen auf dem Bus, wenn wir dann bei dir vorbeikommen.
1: Ja. Ja, okay.
0: Was haben wir eingepackt am Montag? Wir dürfen es ja nicht konkret sagen, weil das würde ja das Spiel jetzt mehr oder weniger konterkarieren. Also am Montag hat es was mit dem schönen Wetter zu tun. Da hat man ja noch so schönes Wetter.
1: Ja, ja, gleich, es schaltet das schöne Wetter praktisch ab.
0: Wenn man dann so in den Himmel blinzelt und man möchte ja auch gut gucken können, dann dort im Disneyland. Ja, dann möchte man viel sehen und wenn es dann vielleicht so blendet, ja. Also das hatten wir am Montag drin. Was haben wir am Dienstag gemacht? Am Dienstag ging am Abend die Frankfurter Buchmesse los.
1: Genau, ich erinnere mich.
0: Ja, wurde eröffnet. Und dann haben wir gesagt, das gehört natürlich auch zu einem schönen Urlaub in den Ferien. Ja, nicht nur Spaß haben auf dem Karussell, sondern vielleicht auch mal abends dann oder in einer freien Minute. Das haben wir eingepackt in den Koffer.
1: Ja. Das war dann erst gestern. Was war da? Mittwoch. Ach, Mittwoch, ja, da war hier wegen der vielen Lauferei im Park, ne?
0: Ja, kann es ja passieren, dass man sich da irgendwie wehtut dann beim Laufen, dann, wenn man die falschen Schuhe vielleicht oder so, ja. Oder eben mehr läuft als sonst. Da braucht man ja was, damit das dann nicht so wehtut. So, das war am Mittwoch. Und gestern?
1: Gestern haben wir darüber gesprochen, das Instrument, was mich in Paris zum Pariser macht.
0: Ja,
1: nämlich, weil seitdem ich das in Paris trage, werde ich für einer von Ihnen gehalten und nach Weg gefragt. Also sprich, es ist was, wenn es dann jetzt frischer wird im Herbst, damit der Hals nicht leidet.
0: Was alle in Paris tragen.
1: Was alle, also zumindest letztes Mal war es noch so, da haben alles getragen. Und wenn Sie in Paris nach dem Weg gefragt werden wollen, dann muss man das haben.
0: Also,
1: sonst erkennen sie einen nicht als einen von ihren.
0: Das, was alle tragen in Paris, und es ist nicht die Einkaufstüte.

0: So, Micha, das ja,
1: mit der Lidl- und Rewe-Tüte kommst du doch Lidl kennen sie.
0: So, ja. Also, ja. Das sind die vier Sachen, die wir in den Koffer gepackt haben. Und so kurz nach 7 würden wir irgendwo anrufen. Ich sag's gerne nochmal. Und wenn Sie diese Sachen dann wissen und mitkommen möchten nach Paris, dann bleiben Sie jetzt bitte in Telefon- und Radioreichweite. Micha, das Wetter bei uns, du hast es angekündigt, ziemlich herbstlich.
1: Genau, ja, gestern hat es ja lange gebraucht, bis der Regen wirklich richtig reingezogen ist, dann ist er aber auch da gewesen und dann noch wieder raus. Das heißt, wir starten auch heute erst einmal wieder trocken in den Tag, teilweise mit ein paar Auflockerungen. Dann aber werden die Wolken schon wieder dichter werden, so und ab dem, ja, meistens ist es erst später Nachmittag, da kommt der Regen von Westen wieder hereingezogen. Alles in allem ist es heute wieder windig, Temperaturen nur im Bereich so um 14, 15 Grad, also der Wetterwechsel ist da und Regen gibt's dann auch durch die Nacht bis morgen. Durch den Tag. Also der bleibt ein bisschen länger, dieser Regen. Morgen also wechselhaftes Wetter.
0: Okay, und auch das erste Herbstferienwochenende. Dann eher durchwachsen.
1: Genau, aber der Sonntag wird schon wieder ein bisschen schöner. Süß. Also da ist die Sonne wieder dabei, da ist es trockener, der Wind lässt langsam nach, aber nur 13, 14 Grad.
0: Micha, dann machen wir jetzt ein schönes Käffchen zum Wachwerden.
1: Oh ja.
0: Und hören uns später nochmal.
1: Ja, gerne.
0: Bis dann.

0: Es ist kurz nach 6:45. Freitagmorgen, Freitag, der 9. Oktober. Heute wird der Friedensnobelpreis, nicht vergeben, aber zumindest der Preisträger, der Gewinner oder die Gewinnerin bekannt gegeben. Was davon abgesehen heute sonst noch wichtig ist und wichtig wird, erfahren Sie auch gleich bei uns in den Nachrichten.
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2: Mit Frederik Seifert, guten Morgen. In Wilkau-Haslau schließt zum Monatsende die Apotheke am Sandberg. Das berichtet die Freie Presse.
3: Inhaberin Cindy Krause sagte dem Blatt, diese Entscheidung habe rein wirtschaftliche Gründe. In den vergangenen Jahren seien die Umsätze immer weiter zurückgegangen. Vor allem der Onlinehandel setze den Apotheken stark zu. Betroffen sind 8 Mitarbeiterinnen, schreibt die Zeitung, von denen 3 in die Apotheke am Borberg in Kirchberg wechseln. Für die übrigen konnte keine Perspektive gefunden werden. Nach der Schließung gibt es in Wilkau-Haslau nur noch 2 Apotheken von ehemals 7. Gunnar Tichy, Nachrichtenredaktion.
2: 12 Spielwarenhändler aus ganz Deutschland und Luxemburg haben sich in Zwickau ausgetauscht. Eingeladen hatte sie Kai Pinkert vom Fachgeschäft Das Baumhaus. Trotz wirtschaftlich anspruchsvoller Rahmenbedingungen ist die Grundstimmung unter den Händlern optimistisch. Im Mittelpunkt der Gespräche in der IHK standen aktuelle Branchentrends, der Spagat zwischen stationärem Handel und Online-Wettbewerb sowie die Vorbereitung auf das Weihnachtsgeschäft. In Leipzig wird heute der 37. Jahrestag der Friedlichen Revolution gefeiert, in Gedenken an die erste große Montagsdemo am 9. Oktober 1989. Clarissa Kunert berichtet.
4: An dem Abend versammelten sich erstmals richtig viele Menschen auf dem Innenstadtring. Ihre Zahl wurde auf 70 bis 100.000 geschätzt. Und die Sicherheitskräfte ließen sie laufen. Es gab keine Gewalt. Und das war der Anfang vom Ende der DDR. Zur Erinnerung gibt es heute Abend wieder das Lichtfest. Vorher ab 17 Uhr auch das traditionelle Friedensgebet in der Nikolaikirche. Von 19 bis 23 Uhr ist dann der Lichtweg durch die Innenstadt geöffnet, zwischen Nikolaikirche und Matthäikirchhof.
2: Altkanzler Gerhard Schröder sorgt mit einem Besuch bei Russlands Präsident Putin erneut für Kritik. Schröder war wegen eines neuen Aufsichtsratspostens bei einer russischen Supermarktkette in Moskau und hat dann Putins 74. Geburtstag mitgefeiert. Grüne und FDP kritisieren den Besuch scharf. Mit einem Länderspiel gegen Australien starten die deutschen Fußballerinnen heute in die WM-Saison. Vor der WM 2027 in Brasilien will Bundestrainer Christian Wück sein Team gegen außereuropäische Gegner testen. Am Dienstag spielen die deutschen Frauen dann in Bremen gegen Japan.
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6: Einen wunderschönen Freitag und einen schönen Start ins Wochenende. Der Tagesstart.

0: Start ist ganz freundlich, später dann ein paar mehr Wolken und gegen Abend kann es dann auch den ein oder anderen Tropfen geben. 13, 14 Grad heute die Höchstwerte. Morgen der Tag, da ist es genau umgekehrt. Wir starten mit Regen, später lockert es auf. Der Wind wird wahrscheinlich nachlassen. Die Temperaturen bleiben so wie heute. Und auf den Straßen, da haben wir einen Unfall auf der A4 aus Dresden zwischen Dreieck Dresden Nord und Flughafen. Die rechte und die mittlere Spur sind hier gesperrt. Und falls Sie noch was anderes haben, sagen Sie gerne Bescheid. 03 mal 800 und die 4 ist die Nummer, unter der Sie mich erreichen. Ich wünsche eine gute Fahrt und ein traumschönes Wochenende.
1: Ja,
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7: Ja, stimmt, aber wenn Sie mit uns nach Paris möchten, in den Herbstferien jetzt so, in der zweiten Herbstferienwoche, brauchen Sie kein Geld, sind nämlich eingeladen, schenken wir Ihnen. Gleich klingelt wieder irgendwo das Telefon und wenn Sie dann die Sachen wissen, die bei uns im Koffer gelandet sind in dieser Woche, dann können Sie mit der ganzen Familie mitkommen. Also würde mich riesig freuen, wenn es klappt. Machen wir gleich jetzt erstmal einen schönen guten Morgen, einen schönen Freitag. Es ist kurz vor 7.
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1: Manchmal haben wir auch was Schönes anzubieten hier im Radio. Also erstmal wünscht Ihnen das ganze Team einen schönen guten Morgen. Es ist der Freitag vor den Herbstferien und jetzt geht's nach Paris.
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1: Also ich hoffe, dass es jetzt wieder klappt. Wir sind ja mit einigen Bussen unterwegs in der zweiten Ferienwoche und dann geht's eben nach Paris ins Disneyland. Und ja, das ist eigentlich relativ einfach. Wir haben jeden Tag, also jetzt in dieser Woche wieder, etwas in unseren Koffer gepackt. Wir spielen das Kofferpackenspiel. Und ich rufe jetzt wieder irgendwo an. Und wenn sie oder er weiß, was drin ist im Koffer, dann geht's für die ganze Familie ins Disneyland Paris. Ich bin hier ein bisschen aufgeregt, es kann jetzt ja alles passieren. Darf ich schon mal verraten, dass wir jetzt anrufen. Wir haben jetzt mal unter allen, die sich angemeldet haben. Übrigens, danke für die vielen Anmeldungen. Also wir haben es jetzt einfach mal wirklich blind gemacht. Ich habe gefischt und würde jetzt versuchen, die Susanne zu erreichen. Komm, es klappt. Klingelt schon mal. Susanne, geh ran.
4: Morgen.
1: Guten Morgen, hier ist das Radio. Susanne?
4: Ja.
1: Hast du eine Idee? Also ich bin der André, Entschuldigung, ich muss mir erstmal vorstellen. Hast du eine Idee, warum ich anrufe?
4: Vielleicht, weil ich beim Gewinnspiel mitgemacht habe.
1: Was denn für ein Gewinnspiel?
4: Die Reise nach Paris.
1: Aha. Okay, also das ist schon mal richtig. Genau darum wird es jetzt gehen. Paris, zweite Ferienwoche. Allerdings, wir haben ja vorher unser kleines Kofferpackspiel gespielt. Das heißt, du müsstest mir jetzt auch noch sagen, was alles drin ist im Koffer. Weißt du das zufällig?
4: Ja? Ich hoffe, ich...
1: Ja, bist du jetzt ganz allein oder ist jemand da, der dir hilft?
4: Nee, ich bin allein.
1: Okay, ach komm, dann machen wir es jetzt mal ganz in Ruhe, Susanne. Zu Hause noch oder schon auf Arbeit?
4: Nee, noch zu Hause.
1: Noch zu Hause.
4: Okay. Muss die Kinder noch wecken.
1: Gehen die noch nicht zur Schule, oder?
4: Doch, aber die muss ich dann wecken, dass sie zur Schule gehen.
1: Ach so, ja, jetzt kurz nach 7, ja, okay, alles klar. Letzter Schultag heute vor den Ferien. Mensch, wenn das klappt.

0: Wollen wir es mal versuchen? Vier Gegenstände, vier Sachen, die wir in dieser Woche in den Koffer gepackt haben. Susanne, Nummer eins.
1: Sonnenbrille.
0: Ja, richtig?
1: Buch.
0: Das Buch. Eigentlich ein schönes Buch, aber gut, das Buch. Wir haben ja gesagt, ein schönes Buch soll schon sein. Aber das Buch, ja, geht durch. Okay, das dritte.
1: Blasenpflaster.
0: Ja. Und das letzte, das vierte.
1: Seidenhalstuch.
0: Seidenhalstuch. Komm, kriegst noch eine Chance. Wie sagt man denn noch dazu, wenn es ein bisschen kälter ist?
1: Ein Schal?
0: Okay, also was denkst du? Seidenhalstuch oder Schal? Was jetzt? Schal oder nimmst du Schal?
1: Ja.
0: Ja?
1: Ja.
0: Mensch, Susanne. Also, nochmal, Sonnenbrille, ein Buch, Pflaster, ja, und
1: Schal.
0: Und der Schal.
1: Oh, ja.
0: Mensch, Susanne, wisst ihr, ich kriege ja einen Herzkasper. Das ist richtig, ihr seid dabei, ja! Ja! Oh, Mensch, jetzt hast du mir aber einen Schrecken eingejagt hier mit dem Seidenschal. Aber ja, Seidentuch, Seidenschal, das ist schon richtig, komm, das. Was sagst du denn jetzt?
1: Ist ja krass.
0: Ja. Wie viel seid ihr eigentlich? Sag mal.
1: Wir sind zu viert.
0: Okay.
1: Ich, mein Mann und meine zwei Kinder.
0: Wie alt sind die Kitties?
1: Die sind 8 und 12.
0: Okay, prima. Naja, Mensch, dann sehen wir uns in der zweiten Ferienwoche. Ihr seid dabei. Die Plätze gehören euch. Und ich hoffe, die Kitties freuen sich, wenn du sie jetzt wächst und ihnen sagst, dass es in den Ferien nach Paris geht.
1: Ja, echt krass. Besonders...
0: Ja?
1: Meine Große, die wird es kaum glauben, mit der hattest du gestern Sportunterricht.
0: Ach Quatsch, wirklich?
1: Ja.
0: Nein, das ist ja ein Zufall. Das war cool. Die 7b, weißt du, wie ich aussehe, Susanne? Ich habe mir total die Lippe...
1: Ja, also die hat das gesagt, die war in deinem Team und die hat gesagt, Mama, der André hat sich verletzt.
0: Ja, ich habe mir total einen Cut an der Lippe geholt. Genau. Ich habe alles gegeben, aber die 7b hat trotzdem gewonnen. Also das ist ja ein Zufall. Mensch, cool. Also dann sag nochmal liebe Grüße und dann sehen wir uns ja in der zweiten Woche in Paris, beziehungsweise erstmal im Bus zusammen. Ja, also herzlichen Glückwunsch nochmal und bis übernächste Woche.
1: Ja,
0: okay,
1: danke.
0: Tschüss.
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0: Olivia Rodrigo. Und ich sag mal so, ist eine US-Schauspielerin und Sängerin. Bekannt wurde sie durch die Rolle der Paige Olvera in der Disney Channel Serie Bishard Waag und als Nini Salazar Roberts Disney Plus Serie High School Musical. Ach, guck, daher kennt man sie. Ich erzähle das nur deshalb, falls es heute drankommt in der Musikarbeit, in der Musikklausur.
1: Ah, ja.
0: Weil ich habe gelernt, gestern, wir hatten es ja gerade besprochen, ich war gestern in der 7b zur Sportstunde. Ja, wir machen ja, wir kommen ja an die Schulen, in die Klassen und geben Unterricht. Ich hatte gestern Sport in der 7b und die haben mir erzählt, also gestern wirklich nach dem Sportunterricht noch eine Mathe-Klausur und heute am Tag vor den Ferien noch eine Musikarbeit.
1: Aber nach dem Sport, wenn du ausgepowert bist, dann eine Mathe-Klausur.
0: Wirklich noch eine Mathe-Klausur, ja. Ja, haben sie erzählt und ja, und heute, wie gesagt, noch Musik. Und falls Olivia Rodrigo drankommt, ja, dann merkt euch Disney. Wir hatten ja auch gerade die Susanne, die jetzt auch noch eine Reise ins Disneyland Paris gewonnen hat. Siehst du so, passt alles mit allem zusammen. Oh, ist so verrückt, oder?
1: Auf der Welt. Rahmenhandlung hier.
0: Ja, natürlich. Ah. Ja, das hat ja wirklich alles einen roten Faden. Und dann fehlt nur noch das Wetter, mit dem wir in die Herbstferien starten. Und das macht der Beste, den wir kriegen konnten. Das macht der Micha Klein.
1: Und die anderen waren alle teurer.
0: Ja, Micha Klein macht das hier ehrenamtlich. Nein, schönen guten Morgen, Micha. Hallo.
1: Morgen, hallo André.
0: Ja, du hast es angekündigt, gestern der Wetterwechsel. Genau. Und jetzt fühlt sich's auch alles so ein bisschen an wie Herbst.
1: Ja, also es ist jetzt auch ein bisschen frischer geworden morgens früh, dadurch, dass der Regen dann gestern Nachmittag, gestern Abend durchgezogen ist und nach der Kaltfront der Himmel aufgelockert ist. Und Kaltfront sagt es ja schon, da kommt kühlere Luft an. Deswegen, das haben wir gestern gemerkt, im Tagesverlauf sind die Werte ganz schön abgesunken. Ja, und heute kommen sie nicht so richtig nach oben. So um 14, 15 Grad sind dann die Spitzenwerte. Das sieht vormittags alles noch ein bisschen freundlicher aus. Da sind nämlich Lücken in der Wolkendecke, sodass ein bisschen Sonne sich immer noch mal zeigt. Aber dann kommen schon wieder dickere Wolken hinterher. Und nachmittags, vor allem zum Abend hin, kommt nochmal neuer Regen. Dazu auch noch windig. Das trägt zum gesamtherbstlichen Eindruck natürlich auch noch bei. Mhm. Ja, und dieser Regen, die Schauer, die ziehen auch durch die Nacht immer nochmal. Und auch morgen am Tag, am Samstag, wird es nochmal letzte Schauer zum Nachmittag hingeben können. Danach sieht es wieder freundlicher aus, lockert wieder auf. Morgen so 14, 15 Grad. Am Sonntag bleiben wir auch auf dem Temperaturniveau, aber meistens trocken. Und der Wind wird langsam schwächer.
0: Okay, also 14, 15 Grad, merkt euch das, Kinder, das könnte drankommen in der Arbeit.
1: Für was, für Musik?
0: Weiß ich, für Musik vielleicht, ja, wohltemperieren, 14, 15 Grad, wohltemperiertes Klavier.
1: Das ist dem, glaube ich, ein bisschen frisch.
0: Okay, also allen Kindern, die heute auch noch eine Arbeit schreiben, irgendwie Klassenarbeit oder was auch immer, am Tag vor den Ferien, wir sind bei euch.
1: Ja, und nur ganz kurz hier, weil du so Ferienwoche angesprochen hast. Ja. Nächste Woche sieht es alles schon wieder sehr, sehr trocken aus und auch phasenweise sonnig, aber eben nicht mehr ganz so warm wie die letzte Woche.
0: Okay, aber das klingt doch gut.
1: Geht doch, ja. Ja.
0: Dann jetzt hoch die Tassen.
1: Prost.
0: Ein Käffchen.
1: Das. Sehr gerne.
0: Ferienkäffchen, Micha.
1: Oh, jetzt schon.
0: Jetzt schon, klar. Nee, wir sind schon.
1: Schöne Woche.
0: Nein, wir sind schon noch ein bisschen hier. 7.13 Uhr in 2 Minuten, 7:45 Uhr. Guten Morgen allerseits.

0: kurz nach Viertel acht. Guten Morgen, diesem 9. Oktober, Freitag. Wer bekommt den diesjährigen Friedensnobelpreis? Das wird heute bekannt gegeben, das wird heute entschieden. Möglich ist ja in diesen Zeiten alles. Also, da können wir gespannt sein. Und was davon abgesehen heute sonst alles noch wichtig wird und wichtig ist, das erfahren Sie auch gleich bei uns in den Nachrichten.
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19: 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Guten Morgen.
1: Der Zwickauer Kulturausschuss sollte gestern beschließen, dass der Siegerentwurf im Wettbewerb zum Planitzer Markt umgesetzt wird. Doch das Gremium entschied sich hinter verschlossenen Türen, die Entscheidung zu vertagen. Spielwarenhändler blicken optimistisch in die Zukunft. Das wurde bei einer zweitägigen Tagung in Zwickau deutlich, an der 12 Händler aus ganz Deutschland und Luxemburg teilgenommen haben, wie die IHK mitteilte. Im Bayerischen hat die Polizei in der Nacht einen 60-jährigen Deutschen festgenommen. Der Mann verschanzte sich in seinem Haus. Er hatte zuvor zwei Mitarbeiter des Landratsamtes Neumarkt erschossen. In Oslo wird am Vormittag verkündet, wer in diesem Jahr den Friedensnobelpreis erhält. Die Jury hatte die Wahl zwischen 287 Nominierten, darunter auch Papst Leo. Und der FSV Zwickau empfängt am Abend Tasmania Berlin zum Regionalliga-Duell. Gegen den Aufsteiger aus der Hauptstadt sind die Schwäne Favorit. Anstoß ist um 19 Uhr.
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19: Och, was für ein wunderschöner Tagesstart. Es ist wieder so atemberaubendes Licht, teilweise am Himmel, so mit rosafarbenen Wölkchen. Ein paar Wolken haben wir am Himmel zum Tagesstart, aber grundsätzlich ist es ganz freundlich. Es blitzt auch ordentlich blau durch, aber im Laufe des Tages können die Wolken sich verdichten und dann vielleicht auch mal für einen Tropfen sorgen. 13, 14 Grad die Höchstwerte. Morgen ist es genau umgekehrt, da starten wir wahrscheinlich mit ein bisschen Regen. Später wird es dann wieder freundlicher. Die Temperaturen bleiben so wie heute. Und auf den Straßen, da sieht alles wieder sehr entspannt aus. Da haben wir nichts weiter, keine Staus und keine Blitzer. Aber Ihre Meldung gerne an die 03x800 und die 4.
20: Alles klar. Dankeschön, Miri.
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22: Es ist ein guter Mix aus hilfreichen Tipps, redaktionellen Beiträgen, journalistischen Arbeiten und aber auch manche Klatschgeschichten, das mag ich auch ganz gerne. Und es gibt schöne Rezepte.

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3: Also Rezepte haben wir nicht. Also heute nicht, aber dafür haben wir 1.000 Euro für Ihren Verein, ja, unser Vereinstausender gemeinsam mit Sachsen-Lotto. Wie das alles genau funktioniert, das erkläre ich gleich nochmal. Jetzt erstmal einen schönen guten Morgen, 6 Minuten vor 7:30.
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0: Es ist ganz genau 7:30. Wunderschönen Freitagmorgen. Eigentlich an dieser Stelle ja immer unsere kleine Rubrik schlau gemacht. 7:30 mit Lehrerkind Christine. Aber Christine ist ja schon in den Herbstferien schon ein bisschen eher losgefahren. Und deswegen nehmen wir uns mal Zeit für das hier.
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0: Das ist ja auch wichtig und es ist ja auch schön. Tausende Vereine hier in Sachsen unterwegs und ganz, ganz, ganz viele natürlich auch ehrenamtlich. 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
2: Hallo, hier ist der Gündel Christian. 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Wer uns nicht kennt, wir sind diejenigen, die jedes Jahr auf dem Kornmarkt unsere Pyramide aufstellen. Letztes Jahr war es das 50. Mal, dieses Mal wird es das 51. Mal.
0: Na, ich drücke ganz doll die Daumen und die nächsten 1.000 Euro gibt es dann heute Nachmittag.
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0: fünf nach halb acht jetzt.
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3: Ja, der Tagesstart sieht wirklich freundlich aus, aber später kann sich's dann mehr und mehr zuziehen. Dann ist auch der ein oder andere Tropfen möglich und die Temperaturen, naja, die sind relativ verhalten. So 14, 15 Grad allerhöchstens. Und auf den Straßen ist alles noch sehr ruhig gerade, aber Ihre Meldung gerne an die 03x800 und die 4. Gute Fahrt.
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0: Schokolade gekrümelt.
1: Genau. Ja. Du hast schon wieder Schokolade?
0: Ich hatte schon wieder Schokolade, ja. Die Miri hat mir hier, warte, kann ja auch sagen, was? Und zwar Vanillekipferl. Oh, ja, wieder da. Guck mal an. Wieder da scheint also offensichtlich so ein Saisonthema zu sein.
1: Ah, Vanille. Ach, das kommt dann immer so.
0: Wieder da. Ah, ja, stimmt. Ja. Und hier ist schon so der Weihnachtsstern drauf und so ein paar Glöckchen. Also, das sieht schon fast weihnachtlich aus, was die Kollegen da machen. Also, sehr schön. Vanillekipferl. Das krümelt. So, aber darüber wollte ich gerade mit dir sprechen. Wir wollten das Herbstferienwetter mal ganz kurz angucken, weil heute ist Freitag, der letzte Schultag. Und einen schönen guten Morgen erstmal unserem Chefmeteorologen Michael Klein. Fährst du irgendwo hin in den Herbstferien?
1: Nee, also jetzt nur hier.
0: Also du steigst nicht in dein Auto und bist irgendwo, ich wollte dich fragen, welche Farbe hat dein Auto eigentlich?
1: Das ist aktuell schwarz.
0: Schwarz, meins auch, ja. Übrigens, die beliebteste Autofarbe in Deutschland, also beliebteste, wenn man jetzt danach geht, dass die meisten Leute diese Autofarbe wählen für ihr Auto, ist silbergrau, also grau-silber. Ja. Auf Platz 2 schwarz, also du und ich, und auf Platz 3 weiß.
1: Okay, dann möchte ich lösen. Ich höre ja die schöne Musik im
0: Hintergrund. Ja.
1: Es ist also für mich jetzt wieder Stressphase, weil du willst ein Quiz mit mir machen.
0: Ich möchte ein Quiz, das kleine Quiz mit Micha Klein.
1: Ja, dann löse ich jetzt. Also ich glaube, die meistgenommene Autofarbe in Deutschland, würde ich jetzt mal tippen, ist schwarz.
0: Nee, ich hab's doch gerade gesagt, Grau-Silber ist Platz 1.
1: Grau-Silber, siehst du, Silber-Grau. Dann mache ich noch falsch.
0: Ja, das ist auf Platz 1. Auf Platz 2 schwarz und auf Platz 3 weiß. So, das ist in Deutschland. Aber jetzt, ich habe gerade einen Artikel gelesen, das finde ich total spannend. Deswegen die Frage jetzt an dich, welche ist denn die häufigste Autofarbe der Welt? Das weiß man. Können die auswerten. Die häufigste Autofarbe der Welt. Also in welcher Farbe sind die meisten Autos weltweit unterwegs? Und ich kann dir eine kleine Hilfestellung geben. Silbergrau, was in Deutschland auf Platz 1 ist, das fällt raus. Das habe ich gar nicht in der Auswahl. Weil
1: ja, trägt ja auch sonst weltweit niemand diese beige Jacken mit ganz vielen
0: genau.
1: Rentner und so.
0: Also häufigste Autofarbe der Welt. Ist es weiß, ist es schwarz oder ist es rot vielleicht sogar?
1: Das weiß man, hast du eben gesagt.
0: Das weiß man, ja, habe ich gesagt.
1: Das weiß man, ja. Hm. Ich hätte jetzt spontan auch auf weiß getippt. Ich hatte ein bisschen die Hoffnung, du fragst nach Italien oder Griechenland oder sowas.
0: Nee, wir müssen doch groß denken, ja.
1: Ja.
0: Wie war das bei Stomp? Binksig.
1: Binksig. Ja. Also ich hätte jetzt schon gesagt, wegen der ganzen südlichen Länder, dass die ja immer weiß nehmen, weil die Autos sich sonst so wahnsinnig aufheizen.
0: Ja.
1: Und dank des Klimawandels wird das ja auch in Deutschland wahrscheinlich passieren.
0: Ja, aber die Südländer, die sind doch auch so ein bisschen ein erotisches Set, die sind auch erotisiert. Vielleicht ist es eher die Farbe Rot, die dort so durchschlägt weltweit. Erotik, ne? Erotisiert, ja. Richtig. Ja.
1: Ach so, weil die heißen Latin Lover dann.
0: Zum Beispiel, ja. Dass
1: also
0: sie sagen,
1: in Brasilien alle mit roten Autos.
0: Brasilien, ja, so der ganze globale Süden und so.
1: Ja, das natürlich auch so. Also schwarz würde ich mal denken, eben wegen des Südens, wegen der Eisregion eher nicht. Ja, rot könnte theoretisch sein, könnte in Asien ganz stark sein, aus irgendeinem Grund. Vielleicht, weil es der Drache ist.
0: Und da fahren viele Menschen Auto, ne, in Asien.
1: Ja, eben. So, das sind viele Menschen. Ja. Indien, allein wenn Indien nur rot fahren
0: würde. Stell mal vor.
1: Ja. Das haut die ganze Statistik durch.
0: Und vielleicht fahren die deshalb dort rote, also auffällige Autos, damit die Kühe das sehen rechtzeitig. Die sind ja heilig, ne? Das ist ja richtig. Allein in Indien 1,3 Milliarden gefühlte Autofahrer.
1: Ja, und hier in Deutschland Grau-Silber, Tarnfarbe, damit man die Wildschweine auch alle mitkriegt.
0: Tarnfarbe, ne? Genau. Das passt auch ein bisschen zur Zeitenwende.
1: Ja, so, gestern wieder Tarnfarbe. Im Wald, hab wieder was erwischt.
0: Okay, jetzt bitte die Antwort, die häufigste Autofarbe der Welt. Weiß, schwarz, rot.
1: Ich nehme jetzt mal weiß.
0: Du nimmst weiß?
1: Ja.
0: Und die häufigste Autofarbe der Welt mit einem Anteil von 30% ist weiß. Ja! Micha Klein gewinnt diese Runde, die letzte Runde vor den Ferien. Ja, es ist wirklich weiß. In Deutschland nur auf Platz 3 weiße Autos. Ja, aber weltweit sind das wohl die begehrtesten. Also das ist die Farbe, für die sich weltweit die Menschen am häufigsten entscheiden. Weiß. Ist es überhaupt eine Farbe, weiß? Naja, also weiße Autos eben. Ja,
1: in der Farbenlehre wäre auch keine Farbe.
0: Eben. Ja, Micha, das heißt, das Käffchen geht auf mich.
1: Ja, und ich gehe als Sieger in die Ferien und ziehe das jetzt also tagelang durch, dass ich hier mich als Sieger fühlen kann.
0: Ich wollte dich einfach ein bisschen aufrichten und motivieren. Ja, so ein paar weiße Wolken sind ja auch unterwegs heute, aber da ist auch ein bisschen Grau im Spiel, ein bisschen Schwarz kommt dann auch. Ne?
1: So. Ja, alles so deutsche Farben.
0: Ja.
1: Also, wo der Deutsche sagt, ja, kaufe ich, brauche ich nicht, liest, mache ich keine Finanzierung, kaufe ich, ist schwarz. also heute wieder viele Wolken, allerdings doch ein paar hellere Momente jetzt gerade am Vormittag, da sind so ein paar Auflockerungen noch drin. Nachmittag sieht es wieder anders aus, meistens dann dicht zugezogen.

0: Und im Moment sind wir in der trockenen, aber etwas windigen Phase. Es geht auf Temperaturen so um 15 Grad nach oben. Und am Nachmittag kommt wieder Regen hereingezogen. Und der wird ein bisschen länger bleiben. Durch den Abend, durch die Nacht und vor allem auch morgen noch tagsüber sind dann immer noch mal letzte Schauer möglich. Windig bleibt es. Heute vor allem ist es kräftig windig, auch im Bergland. Vorsicht, da sind auch teilweise Sturmböen möglich. Ja, und morgen beruhigt sich dann nach und nach am Nachmittag alles wieder. Wird es wieder ein bisschen freundlicher. Sonne kommt raus, sodass auch dann der Sonntag weitestgehend trocken bleibt. Aber kühl mit 14 Grad und auch noch immer weiter ein bisschen windig.
1: Ist halt Herbst.
0: So. Ich halt Herbst, genau.
1: Micha, dann gebe ich jetzt einen aus, gebe ein Käffchen und wir hören uns dann später nochmal, ja?
0: Kann ich so sagen, das fordere ich. Das ist mein Ding hier.
1: Hast du dir ja auch verdient.
0: Ja, nicht so generös, ich gebe ein Käffchen aus.
1: Deinem weißen Auto, ja. So, 7:44 Uhr, gleich 7:45, guten Morgen allerseits.

0: morgen. Freitag, 9. Oktober, kurz nach 7:45. Wer bekommt den diesjährigen Friedensnobelpreis? Das wird heute bekannt gegeben. Und was heute sonst noch wichtig wird und wichtig ist, das erfahren Sie auch gleich bei uns in den Nachrichten.
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8: Mit Frederik Seifert, guten Morgen. Beim Ideenwettbewerb zum Planitzer Markt hat das Kunstwerk 7 auf einen Streich die meisten Stimmen bekommen. Ob es umgesetzt wird, bleibt vorerst offen. Der Kulturausschuss hat gestern nach Antrag der AfD hinter verschlossenen Türen darüber beraten und am Ende die Entscheidung vertagt. Begründet wurde der Ausschluss der Öffentlichkeit nicht. Sachsens Obstbauern haben gestern in Dresden auf dem Theaterplatz auf die Probleme und Herausforderungen der Branche aufmerksam gemacht. Mit dabei war auch Stefan Beck von Becks Obsthof aus Dohna.
9: Wir wollen die Öffentlichkeit darauf aufmerksam machen, dass viel zu wenig einheimisches Obst einerseits in den Läden sind und dass es zu wenig Fokus bekommt. Man kann das gut verstehen. Zitrusfrüchte sind auch sehr lecker, aber dort, wo man die Wahl hat, zum Beispiel bei den Äpfeln oder Pflaumen oder Kirschen, sollte man doch auf regionales Obst mehr zurückgreifen.
8: Sachsens Obstbauern belasten vor allem die steigenden Kosten und die politischen Rahmenbedingungen für den regionalen Obstbau. Im Kampf gegen Kinderpornografie hat die Kripo mehr als ein Dutzend Wohnungen durchsucht, in Chemnitz, in Mittelsachsen und auch im Erzgebirge. Carsten Kuliski berichtet.
10: Die Beamten statteten in 2 koordinierten Aktionen in dieser und der vergangenen Woche insgesamt 16 Beschuldigten einen Besuch ab. Sie sollen kinderpornografische Inhalte besessen oder verbreitet haben. Bei den Razzien wurden zahlreiche Handys, Computer und andere Speichermedien beschlagnahmt. Diese werden jetzt ausgewertet. Die überwiegend deutschen Verdächtigen sind zwischen 14 und 76 Jahre alt. Verhaftet wurde niemand.
8: Wer schwanger ist und vor der Geburt einen Bluttest auf eine Genabweichung wie Trisomie 21 machen will, soll nach dem Willen des Bundestags vorher eine Prüfung durchlaufen. Ein entsprechender Antrag hat im Parlament eine breite Mehrheit gefunden. Ein solcher Test, bezahlt von der Krankenkasse, zeigt, wie wahrscheinlich es ist, dass ein Kind eine Behinderung haben wird. Der FSV Zwickau hat am Abend in der Regionalliga Tasmania Berlin zu Gast. Es ist das erste direkte Duell der beiden Vereine überhaupt. Die Hauptstädter sind frisch aufgestiegen und haben ihren Saisonstart verpatzt. Nur eines der bisherigen 11 Spiele konnte der frühere Bundesligist gewinnen. Die Schwäne aus Zwickau warten aber auch schon seit 4 Spielen auf einen Sieg. Anpfiff heute Abend in der GGZ Arena ist um 19 Uhr.
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1: Einen schönen guten Morgen, schönen Start ins Wochenende. Der Tagesstart sieht wirklich sehr hübsch aus. Teilweise haben wir wunderschönes Licht, herrlich viel Blau und ein paar Wolken, die schon unterwegs sind. Die können sich eben im Laufe des Tages auch verdichten. Gegen Abend dann mal für einen Tropfen sorgen. Die Temperaturen gehen so auf 13, 14 Grad rauf. Morgen ist es genau umgekehrt. Da starten wir wahrscheinlich mit Regen, enden aber freundlich und die Temperaturen bleiben so wie heute. Und auf den Straßen, da sieht's relativ entspannt aus. Da haben wir nur einen Stau nach dem Unfall auf der A2. In der Überfahrt auf die A4 Richtung Chemnitz. Ansonsten haben wir nichts. Aber Sie vielleicht? Dann sagen Sie gerne Bescheid. 03 mal 800 und die 4.
2: Klar, danke schön, Miri.
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5: Hi, guten Morgen.
6: Sie haben Post.
2: Ach, heute ist Weltposttag. Ja, also mal schöne Grüße an alle, die damit zu tun haben. Heute am 9. Oktober. Außerdem der letzte Tag, der letzte Schultag vor den Herbstferien. Und jetzt ist es kurz vor 8. Also guten Morgen.
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0: Das wünschen wir euch, das wünschen wir Ihnen. Und damit das wirklich klappt, gibt es jetzt zum ersten Ferienwochenende mal ein paar interessante Tipps.
1: Dirndl raus und Lederhosen an. Im Hasenwald wird Oktoberfest gefeiert. Heute und morgen blasen die Prinzenberger zur Attacke gegen schlechte Laune. Mit Stimmungsmusik, Schlager und aktuellen Hits rockten die Vogtländer das Festzelt. Im First Inn Hotel heißt es heute ab 19 Uhr, Liebe ist mehr als ein Mord. Beim Krimi-Total-Dinner wird den Gästen eines 4-Gänge-Menüs ein mörderisch guter Fall serviert. Im Foyer der Neuen Welt ist morgen Modellbahnbörse. Ausgestellt werden auch Modellautos und Ü-Eier-Figuren zum Beispiel. Für Liebhaber und Sammler ein absolutes Muss. Geöffnet ist die Börse morgen von 10 bis 14 Uhr. Tickets gibt's an der Tageskasse. Im Gewandhaus hebt sich morgen Abend der Vorhang für eine Premiere. 19.30 Uhr wird das Theaterstück Feuer und Wasser uraufgeführt. Und das ganze Wochenende laden die Schausteller auf dem Platz der Völkerfreundschaft nochmal zum Herbstvolksfest ein. Bis Sonntag warten täglich ab 14 Uhr wilde Fahrgeschäfte, Losbuden, Zuckerwatte und gebrannte Mandeln. Rummelchef Marco Walz.
2: Ja, also wir stehen hier parat. Wir haben einen wunderschön gestalteten Festplatz. Wir haben kulinarisch viel getan. Es gibt bei uns nicht nur die klassische Bratwurst und die Pommes, wie man es kennt. Man muss das Volksfest auch manchmal einfach neu entdecken, wieder herkommen, es fühlen und dann sagen, okay, ich erinnere mich oder ich fühle mich als Kind zurückversetzt.
1: Und wir haben jetzt noch ein paar Bummelpässe für Sie mit Freifahrten. Also schnell anrufen unter Zwickau 200 und 4x5 zum Ortstarif. Viel Glück!

0: der den Marathon unter 3 Stunden läuft, haben wir gelernt. Harry Styles. Hast du gemerkt, ne? In Berlin letztes Jahr.
1: Respekt, also Respekt.
0: Ach, wirklich. Man weiß so wenig. Also doch, ich weiß, dass jetzt der Michael Klein in der Leitung ist, unser Chefmeteorologe, unser Wettermann. Aber Ann Carson zum Beispiel, hast du den Namen schon mal gehört?
1: Irgendwie war das nochmal, kenne ich von irgendwoher.
0: Literatur-Nobelpreisträgerin.
1: Ach die? Ach ja, das habe ich gestern gehört.
0: Ann, genau. Die Kanadierin Ann Carson, ja, gewinnt den Literatur-Nobelpreis. Die Experten hatten sie wohl schon länger auf dem Zettel. Ich habe den Namen noch nie gehört.
1: Ich auch nicht bis gestern. Wirklich? Ich habe was anderes verstanden gerade, deswegen habe ich nicht geschafft.
0: Ach so, ja. Nee.
1: Aber ich habe über sie gelesen, das hört sich sehr spannend an.
0: Ja, macht ja so irgendwie ganz viel griechische Mythologie.
1: Ja.
0: Und transportiert die so in die Heutezeit, in die Neuzeit, ne? Also in die Gegenwartsliteratur und verknüpft das so, schlägt die Brücke. Also es ist bestimmt was ganz Tolles und jemand, der sie kennt, also jetzt nicht persönlich, sondern der viel von ihr gelesen hat, der hat gestern, habe ich ein Interview gesehen, gesagt, dass man mit jedem Buch, das man von ihr liest, definitiv ein bisschen schlauer ist.
1: Ach, das ist schön.
0: Und ich bin heute Abend im Haus des Buches mit Gregor Gysi im Talk. Ich frage den mal, ob der Ann Carson kennt. Oder kannte.
1: Jetzt ist er vorgewarnt.
0: Jetzt ist er vorgewarnt, das stimmt, ja. Kannst du kommen gerne heute? Ach nee, ich glaube, es gibt keine Karten mehr. Nee, ich glaube, die Karten sind.
1: Ach, ist schon alles
0: weg. Ist, glaube ich, schon ausverkauft heute. Gregor Gysi. Ja, da bin ich mal sehr gespannt. Da gibt es ja doch viel zu besprechen. Heute Abend wissen wir ja dann auch, wer der Friedensnobelpreisträger in diesem Jahr ist.
1: Mm.
0: 11 Uhr wird er bekannt gegeben. Mal gucken.
1: Ja, toll, dann kommt er ja gar nicht mehr, der Gysi.
0: Ja, es kann sein, man weiß es nicht. Ja. Donald Trump hat ja seinen Hut auch wieder in den Ring geworfen. Wir werden sehen. Ja.
1: Aber die FIFA konnte heute nichts überreichen. Genau. So schnell nichts auf dem 3D-Drucker zaubern.
0: Du, beschreib's nicht. In diesen Zeiten ist wirklich alles möglich. Lass uns über das Wetter sprechen. Da ist jetzt wirklich so die Wetterlage so, dass auch alles möglich ist. Also es ist jetzt nicht mehr so beständig schön, wie wir das in den letzten Tagen und Wochen hatten. Jetzt ist der Herbst wirklich da. Ja.
1: Genau.
0: Mit seinen bunten, vielfältigen Wetterseiten.
1: Versuchst du jetzt noch schnell, dich in die Literaturecke hier einzustecken, oder?
0: Für nächstes Jahr.
1: ich merke schon. Ja. Oh, Herbst hat sein blaues Band.
0: Ja. Nee, das ist der andere gewesen. Die andere Jahreszeit.
1: Siehst du, aber du musst einfach mit Erwartungen mal brechen.
0: Ja,
1: dann
0: stimmt.
1: Kannst du vielleicht einen Preis bekommen.
0: Hast du recht.
1: Ja, also der Herbst bricht, was heißt, der hat vorher die ganze Zeit mit den Erwartungen gebrochen, denn es war ja viel zu warm und viel zu lange trocken. Und jetzt kommt mal das wechselhaftere Wetter, also Tiefs, die mal wieder die Wetterherrschaft übernehmen können. Das Normalere für den Herbst passiert jetzt also. Und heute Vormittag ist eine kleine Zwischenphase zwischen dem Regen von gestern und dem Regen, der dann heute Abend wieder über uns hinwegzieht. Das ist die trockene Phase, in der auch ein bisschen die Wolken mal auflockern können heute Vormittag. Dann zieht sich's wieder mehr zu. Bei den Temperaturen schaffen wir so gerade mal 14 bis 16 Grad. Es ist insgesamt windig und vor allem dann am späteren Nachmittag kommt der Regen von Westen her wieder zu uns hereingezogen, wird dann auch in der Nacht über uns sein. Morgen noch vormittags geht ein bisschen dann in Schauer wieder über. Also morgen Nachmittag wieder freundlicheres Wetter. Aber bis dahin erstmal nass und vor allem windig. Und insbesondere mit den Schauern kann es dann kräftige Windstöße, Windböen geben. Vor allem im Bergland muss man aufpassen, da kann es auch ganz oben richtig stürmisch sein.
0: Und du hast vorhin gesagt, für die erste Herbstferienwoche dann, also für die nächste Woche, sieht es gar nicht so schlecht aus.
1: Nee, genau. Also der Regen ist jetzt nicht so, dass er wirklich das Defizit ausgleichen könnte, weil es ist dann schon wieder ab morgen Abend weitestgehend trocken. Der Sonntag bringt phasenweise auch wieder Sonne und für die nächste Woche ist kein großartiger Regen in Sicht, also weiterhin trockenes Wetter. Eine Mischung aus mal bewölkter, mal Sonne. Da gibt es einige wahrscheinlich sehr schöne Tage dazwischen. Dienstag

0: Beispiel, könnte so ein richtig netter Tag werden. Und das bei Temperaturen, die dann nach dem Knick erstmal zur Wochenmitte wieder langsam anziehen, so 17, 18, 19 Grad könnten es dann in der zweiten Wochenhälfte werden.
1: Das ist der. Ja, dann machen wir jetzt erstmal noch eins.
0: Käffchen, bitte. Das.

0: Kurz nach 8:45 am 9. Oktober an diesem Freitag in Sachsen werden ganz langsam die Herbstferien eingeläutet. Letzter Schultag heute. Und was davon abgesehen sonst noch wichtig ist und wichtig wird, das erfahren Sie auch gleich bei uns in den Nachrichten.
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12: Radio Zwickau kompakt mit Frederik Seifert. Guten Morgen. Die Apotheke am Sandberg in Wilkau-Haslau schließt Ende Oktober aus wirtschaftlichen Gründen. In den vergangenen Jahren seien die Umsätze immer weiter zurückgegangen, sagte die Inhaberin der freien Presse. Spielwarenhändler blicken optimistisch in die Zukunft. Das wurde bei einer zweitägigen Tagung in Zwickau deutlich, an der 12 Händler aus ganz Deutschland und Luxemburg teilgenommen haben, wie die IHK mitteilte. Sachsens Obstbauern haben gestern auf dem Dresdner Theaterplatz auf die Probleme der Branche aufmerksam gemacht, denn nur etwa 20% der heimischen Produktion werden in den Läden verkauft. In der Nacht hat die Polizei im bayerischen Berngau einen Mann festgenommen. Der 60-Jährige hatte zuvor zwei Behördenmitarbeiter erschossen. Motiv und weitere Hintergründe sind noch unklar. Und in Leipzig wird heute an die erste große Montagsdemo von 89 erinnert. Unter anderem ist in der Nikolaikirche ein Friedensgebet geplant. Danach beginnt das Lichterfest.
10: Das war Radio Zwickau kompakt. Die nächsten Nachrichten in einer halben Stunde. 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
14: Einen schönen guten Morgen, schönen Start ins Wochenende. Der Tagesstart sieht wirklich sehr hübsch aus. Teilweise haben wir wunderschönes Licht, herrlich viel Blau und ein paar Wolken, die schon unterwegs sind. Die können sich eben im Laufe des Tages auch verdichten. Gegen Abend dann mal für einen Tropfen sorgen. Die Temperaturen gehen so auf 13, 14 Grad rauf. Morgen ist es genau umgekehrt. Da starten wir wahrscheinlich mit Regen, enden aber freundlich und die Temperaturen bleiben so wie heute. Und auf den Straßen, da sieht es relativ entspannt aus. Da haben wir nur einen Stau nach dem Unfall auf der A2. In der Überfahrt auf die A4 Richtung Chemnitz. Ansonsten haben wir nichts. Aber Sie vielleicht? Dann sagen Sie gerne Bescheid. 03 mal 800 und die 4.
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2: Hallo, ist hier jemand?
3: Hallo. Ja, mir hat es ein bisschen die Sprache verschlagen. Ich habe ein bisschen eine dicke Lippe, weil gestern war ich bei der 7B am Semper-Gymnasium und ich habe mich ernsthaft verletzt. Ja, wirklich. Das echt, also so rangenommen wurde ich noch nie. Ja, Kiddies haben mich natürlich fix und fertig gemacht. Wie es genau war, können wir ja gleich nochmal drüber reden. Jetzt erstmal einen wunderschönen Freitagmorgen allerseits. Es ist kurz vor 8:30.
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0: So, es ist 8.31 Uhr.
1: Eine Minute nach 8:30 jetzt.
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1: So, und ich kann schon mal sagen, die 7B gestern vom Semper-Gymnasium war richtig klasse.
4: Ja.
1: Und die haben mich sowas von gefordert.
4: Applaus,
1: ja, unbedingt. Ich meine, ich riskiere ja öfter mal eine dicke Lippe, aber gestern ist es wirklich passiert. Alles gegeben. Miri, du hast das von außen beobachtet. Ich habe irgendwie versucht, unter einem Hindernis durchzutauchen, ja, auf einem Hindernisparcours.
4: Naja, unter einem Hocker.
1: Unter einem Hocker, ja. Und der war irgendwie, naja, zu klein für mich, oder?
4: Der war, du sahst dann kurzzeitig immer aus wie so eine Schildkröte mit einem viereckigen Panzer. Ja. Du bist also noch eine Weile mit diesem Stuhl gerobbt. Dann hast du wirklich versucht, mit vollem Körpereinsatz unten durchzukriechen, mit etwas zu viel Schwung, denn dein Gesicht titschte sozusagen auf diesen harten Sportboden auf. Es sah schon abenteuerlich aus, aber wie du dann aussahst, als du hervorgekommen bist, das war noch abenteuerlicher, ehrlich gesagt. Blutende Lippe.
1: Ja, also wirklich leichte Verletzung und die 7B hat mich natürlich geschlagen, hat mich natürlich besiegt.
4: Ja, und ich habe die Kiddies immer gefragt, wie André sich so geschlagen hat.
5: Manche Sachen, da war er halt einfach zu groß dafür. Aber das kann man halt nicht ändern.
6: Nee. Zum Beispiel für den Hocker.
7: Trotzdem hat er wacker durchgehalten, bis zum Ende.
8: Sehr stark gekämpft.
9: Viele Bälle hat er auch gefangen, das kann nicht jeder.
10: Einfach stabile Leistung bekommen.
11: Also Tanzen ist ganz toll und wir hoffen, dass wir am besten sowas bei nochmal mitmachen können.
12: Mhm. Ja. Und wir werden für immer beste Freunde bleiben.
13: Viel Glück für die nächste Klasse, aber nicht zu viel Glück.
14: Und wer alles Klassenarbeiten schreibt oder sowas,
13: viel Glück, ihr schafft das schon.
1: Stimmt. So süß. Gestern stand noch Mathe an. Also eine Mathearbeit dann nach der Sportstunde und heute am letzten Tag vor den Ferien auch noch Musik. Und trotzdem, die Kiddies haben sich so wohl gefühlt. Das war eine ganz tolle, eigentümliche Atmosphäre. Ich weiß nicht, ob du das auch so empfunden hast, Miri.
4: Ja.
1: Wir haben ja dann mal die Schulleiterin gefragt, die Dr. Charlotte Krondorf. Die Kinder fühlen sich wohl. Das ist ja regelrecht eine familiäre Atmosphäre. Ja.
15: Wenn ich mich in einer friedlichen und sozial sicheren Umgebung fühle, dann ist mein Angstzentrum nicht blockiert, sondern dann habe ich tatsächlich die Kapazität zu lernen. Wenn ich mich aber sorgen muss, dass mein Umfeld mir vielleicht nicht wohlgesonnen ist oder mich jemand ärgert oder ich überfordert bin auch von den Anforderungen, dann fällt das Lernen schwer. Und wir brauchen Offenheit, Neugier und wir brauchen diese freien Kapazitäten im Hirn, damit die Kinder eben gut das Lernen ansprechen.
1: Hat sie schön gesagt.
4: Das ist so, so toll. Ja. Und die machen überhaupt ganz tolle Sachen. Die gehen zum Beispiel auch in Altersheime, haben mit denen sogar ein Theaterprojekt, ein gemeinsames und so. Also das ist irre, wie die Schulleiterin sich einsetzt für diese wunderbaren Dinge und die Klasse natürlich spürbar mitzieht und einfach, das sind wunderbare Menschen dort. Ja.
1: Also nochmal schöne Grüße an die Charlotte Krondorf und an die 7B. Und jetzt ganz persönlich, das liegt mir wirklich am Herzen, nochmal schöne Grüße an die Musiklehrerin, weil die Kiddies haben mir erzählt, heute, ich hatte es ja gerade eben schon erwähnt, heute wirklich nochmal eine Leistungskontrolle, eine Klassenarbeit in Musik. Vielleicht können wir das irgendwie abwenden, weil die Kiddies haben nämlich am Schluss dann auch für die Solana gesungen, die hatte Geburtstag.
4: Ja.
1: Und wenn der Musiklehrer das jetzt hört, ja, ich glaube, dann kriegen alle eine Eins und dann können wir die Arbeit heute weg.

0: So. Yay. Also, schön war's. Dankeschön und nochmal liebe Grüße an die 7B vom Semper-Gymnasium.
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0: So, der Kleine ist in der Leitung.
1: Guten Morgen.
0: Ja. Unser Chefmeteorologe, unser Wetterwetterman Michael Klein, auch für ihn die letzte Amtshandlung vor den Herbstferien. Ja. Mhm. Also zumindest hier im Radio. Und wir waren ja gerade bei der 7B, wo ich ja gestern zu Gast war, ja, mit der dicken Lippe und so, ja, weißt du, wo ich mich verletzt habe gestern.
1: Ah, ja.
0: Und ich hatte ja gerade gesagt, dass die armen Kiddies heute wirklich Minuten vor den Herbstferien noch eine Musikarbeit schreiben. Und deswegen dachte ich mir spontan, warte, ich spiele dir mal was vor.

0: ob du weißt, aus welchem berühmten Werk das stammt. Jetzt bin ich mal gespannt. Tja. Möchtest du lösen?
1: Ist das Moment, also das ist ja nicht ganz Hochkultur, ne?
0: Ja.
1: Das ist ja so ein Stück drunter unter Mozart. Ich sag mal zwischen Mozart und Dieter Bohlen.
0: Aber es hat heute Geburtstag.
1: Das Phantom der Oper, oder?
0: Das Phantom der Oper, ja. Heute vor 40 Jahren Uraufführung.
1: Ach.
0: Ja, wenn ich das richtig sehe. Ja, Phantom der Oper. Und darf ich mich jetzt mal outen?
1: Oh ja, bitte.
0: Ich hab's noch nie gesehen.
1: Ich habe so
0: noch
1: vieles
0: nie?
1: Nicht gesehen, aber das habe ich tatsächlich gesehen.
0: Das hast okay, also da geht's doch irgendwie um so eine Art quasi Modo, der da in der Oper im Keller sitzt, irgendwie ein Musikgenie.
1: Ja.
0: Und der verliebt sich in eine Sängerin dort, oder?
1: In die Sängerin. Ich weiß jetzt aber nicht mehr ganz genau, bringt er sie um oder entführt er sie
0: wirklich?
1: Nur oder?
0: War ja.
1: Ja. Aha. Aber wahrer Hintergrund übrigens, das spielt ja wir sind wieder bei Paris übrigens,
0: ja.
1: In der Opéra Garnier, eines der schönsten Opernhäuser der Welt.
0: Ja.
1: Und die ist gebaut unten auf praktisch einem See. Also da ist unten drunter so viel Wasser, dass man da mit dem Boot langfahren kann. Und deswegen, das hat hier Andrew Lloyd Webber in dem Musical aufgenommen, das Phantom schippert ja dann mit dem Boot auf dem See davon.
0: Okay, mit seiner Sängerin.
1: Mit seiner Sängerin.
0: Eieieiei. Das müssen wir uns mal angucken, Micha. Musst du mich mal einladen.
1: Ja? Ich meine, das Phantom ist aber das Gute. Also er ist zwar entstellt,
0: ja,
1: aber eigentlich ist er ein Guter, meine ich.
0: Ja, ist ja bei Quasimodo auch so, beim Glöckner von Notre Dame. Ja.
1: Die Moral von der Geschichte ist, dass so hübsche Menschen wie wir immer die Bösen sind.
0: Ja, aber ich im Moment auch nicht. Ja, wie gesagt, nach der Schulstunde gestern, wenn du mich sehen könntest, könnte ich das Phantom der Oper spielen. Oder Quasimodo.
1: Ich möchte mit dir nicht aufs Ruderboot steigen.
0: Heute Abend habe ich auch noch Veranstaltung. Ja, muss ich mich dann erstmal erklären, bevor es losgeht.
1: Vielleicht kannst du ja, was ist denn das für eine Veranstaltung? Vielleicht kannst du
0: hatte ich dir vorhin erzählt, im Haus des Buches,
1: Gregor Gysi
0: im Haus des Buches heute Abend, ja.
1: Ach, da kannst du aber auch nicht so eine lustige Fuchsmaske oder sowas aufziehen.
0: Das wird nicht funktionieren. Und es macht auch keinen Sinn, wenn du sagst, du kommst, um dich vielleicht über mich lustig zu machen. Es ist leider ausverkauft, Micha.
1: Ah, ja. Hast du Glück gehabt.
0: Ja, habe ich Glück gehabt, du. Ja.
1: Ja.
0: Ach, wo sind wir denn stehen geblieben? Beim Wetterbericht, ja, Phantom der Oper. Heute 40. Geburtstag, also heute vor 40 Jahren. Von Andrew Lloyd Webber, die Uraufführung höchst persönlich inszeniert, beziehungsweise auch dirigiert. Ja, guck mal an. Ja, also das nehmen wir uns vor. Das läuft doch wahrscheinlich in Dauerschleife in Hamburg irgendwo, oder?
1: Dieses Jahr, in Hamburg habe ich es tatsächlich damals gesehen. Aber
0: ja?
1: Das war noch in D-Mark-Zeiten, glaube ich.
0: Ja. Muss ich unbedingt mal machen. Das ist wirklich eine Wissenslücke.
1: Ich kann es dir aber auch vorsingen.
0: Ja, bitte. Ja, du kannst.
1: Ich komme zu dir nach Hause und mach das alles. Ich singe alle Rollen.
0: Willst du mir die Herbstferien versauen?
1: Ja, das zieht sich.
0: So, das Wetter. Apropos, das sieht gar nicht so schlecht aus. Zumindest für die erste Ferienwoche, wenn wir jetzt mal so zum Start in die neue Woche schon mal anfangen. Da hast du gesagt, ruckelt sich alles wieder so ein. Jetzt, die nächsten ein, zwei Tage, wird es erstmal ziemlich wechselhaft.
1: Genau, also jetzt zieht sich's auch wieder zu. Nämlich, wir haben im Moment am Vormittag auch noch so einige Lücken mal zwischendurch. Die Wolken sind schon die überwiegenden am Himmel, aber zwischendurch kann die Sonne so ein bisschen durchblitzeln. Das wird am Nachmittag nur noch selten der Fall sein. Da sind die wieder dicke Wolken da und dann kommt auch langsam wieder Regen hereingezogen, vor allem so in Richtung Abend. Und am Abend selbst regnet es immer wieder. Morgen so ein paar letzte Schauer immer mal wieder nochmal. Gerade vormittags auch noch viele Wolken. Nachmittags wird es dann langsam wieder auflockern und dann geht es auch eher trocken wieder weiter. Heute temperaturmäßig so 14 bis 16 Grad. Morgen ähnliches Temperaturniveau. Windig ist es vor allem auch mit dazu und gerade oben in den Bergen sind sogar Sturmböen möglich. Aber wie gesagt, ab morgen Nachmittag sieht es dann wieder ruhiger, trockener aus und der Sonntag bringt nur ganz vereinzelt mal einen Schauer und wieder mehr Sonne.
0: Okay, Micha, darauf jetzt noch eins.
1: Käffchen?
0: Käffchen!

0: Oh, 3:09. Schönen guten Morgen. Freitag, der 9. Oktober. Alles Wichtige gleich bei uns für Sie. Bleiben Sie dran.
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11: Mit Frederik Seifert, guten Morgen. Beim Ideenwettbewerb zum Planitzer Markt hat das Kunstwerk 7 auf einen Streich die meisten Stimmen bekommen. Ob es umgesetzt wird, bleibt vorerst offen. Der Kulturausschuss hat gestern nach Antrag der AfD hinter verschlossenen Türen darüber beraten und am Ende die Entscheidung vertagt. Begründet wurde der Ausschluss der Öffentlichkeit nicht. Sachsens Obstbauern haben gestern in Dresden auf dem Theaterplatz auf die Probleme und Herausforderungen der Branche aufmerksam gemacht. Mit dabei war auch Steffa Beck von Becks Obsthof aus Dohna.
12: Wir wollen die Öffentlichkeit darauf aufmerksam machen, dass viel zu wenig einheimisches Obst einerseits in den Läden sind und dass es zu wenig Fokus bekommt. Man kann das gut verstehen, Zitrusfrüchte sind auch sehr lecker, aber dort, wo man die Wahl hat, zum Beispiel bei den Äpfeln oder Pflaumen oder Kirschen, sollte man doch auf regionales Obst mehr zurückgreifen.
11: Sachsens Obstbauern belasten vor allem die steigenden Kosten und die politischen Rahmenbedingungen für den regionalen Obstbau. Im Kampf gegen Kinderpornografie hat die Kripo mehr als ein Dutzend Wohnungen durchsucht, in Chemnitz, in Mittelsachsen und auch im Erzgebirge. Carsten Koliski berichtet.
13: Die Beamten statteten in zwei koordinierten Aktionen in dieser und der vergangenen Woche insgesamt 16 Beschuldigten einen Besuch ab. Sie sollen kinderpornografische Inhalte besessen oder verbreitet haben. Bei den Razzien wurden zahlreiche Handys, Computer und andere Speichermedien beschlagnahmt. Diese werden jetzt ausgewertet. Die überwiegend deutschen Verdächtigen sind zwischen 14 und 76 Jahre alt. Verhaftet wurde niemand.
11: Wer schwanger ist und vor der Geburt einen Bluttest auf eine Genabweichung wie Trisomie 21 machen will, soll nach dem Willen des Bundestags vorher eine Prüfung durchlaufen. Ein entsprechender Antrag hat im Parlament eine breite Mehrheit gefunden. Ein solcher Test, bezahlt von der Krankenkasse, zeigt, wie wahrscheinlich es ist, dass ein Kind eine Behinderung haben wird. Der FSV Zwickau hat am Abend in der Regionalliga Tasmania Berlin zu Gast. Es ist das erste direkte Duell der beiden Vereine überhaupt. Die Hauptstädter sind frisch aufgestiegen und haben ihren Saisonstart verpatzt. Nur eines der bisherigen 11 Spiele konnte der frühere Bundesligist gewinnen. Die Schwäne aus Zwickau warten aber auch schon seit 4 Spielen auf einen Sieg. Anpfiff heute Abend in der GGZ Arena ist um 19 Uhr.
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15: Einen schönen guten Morgen. Die Temperaturen bei uns in Zwickau, die gehen auf 13 Grad rauf heute. Der Tagesstart ist ziemlich freundlich, später eher dicht bewölkt, gegen Abend dann auch der ein oder andere Tropfen möglich. Morgen starten wir wahrscheinlich eher ungemütlich, später wird's freundlicher und die Temperaturen bleiben so wie heute, so um die 13, 14 Grad. Und auf den Straßen ist alles noch entspannt, da haben wir noch nichts weiter, keine Staus und Blitzer, keine Behinderungen. Aber vielleicht haben Sie irgendwas entdeckt, dann sagen Sie gerne Bescheid, am besten telefonisch. Das geht am schnellsten. 03 mal 800 und die 4 ist die Nummer, unter der Sie mich erreichen. Ich

0: wünsche eine gute Fahrt und natürlich ein traumhaft schönes Wochenende.
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0: Drei Minuten nach neun. So, und heute Morgen gingen die letzten Plätze in den Bussen weg. Die letzten Plätze im Bus nach Paris.
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0: Also ich hoffe, dass es jetzt wieder klappt. Wir sind ja mit einigen Bussen unterwegs in der zweiten Ferienwoche und dann geht es eben nach Paris ins Disneyland. Wir haben jeden Tag, also jetzt in dieser Woche wieder, etwas in unseren Koffer gepackt. Wir spielen das Kofferpackenspiel. Und ich rufe jetzt wieder irgendwo an, wenn sie oder er weiß, was drin ist im Koffer, dann geht's für die ganze Familie ins Disneyland Paris. Ich bin ein bisschen aufgeregt, es kann jetzt ja alles passieren. Übrigens danke für die vielen Anmeldungen. Ich habe gefischt und würde jetzt versuchen, die Susanne zu erreichen. Susanne. Geh ran.
3: Morgen.
0: Guten Morgen, hier ist das Radio. Susanne?
3: Ja?
0: Hast du eine Idee, also ich bin der André, Entschuldigung, ich muss mir erst mal vorstellen. Hast du eine Idee, warum ich anrufe?
3: Vielleicht, weil ich beim Gewinnspiel mitgemacht habe.
0: Was denn für ein Gewinnspiel?
3: Die Reise nach Paris.
0: Aha, aha. Das ist schon mal richtig. Genau darum wird es jetzt gehen. Paris, zweite Ferienwoche. Allerdings, wir haben ja vorher unser kleines Kofferpackspiel gespielt. Das heißt, du müsstest mir jetzt auch noch sagen, was alles drin ist im Koffer. Wollen wir es mal versuchen? Gegenstände, vier Sachen, die wir in dieser Woche in den Koffer gepackt haben. Susanne, Nummer eins.
3: Sonnenbrille.
0: Richtig.
3: Buch.
0: Das Buch, ja. Okay. Das dritte.
3: Blasenpflaster.
0: Ja. Und das letzte, das vierte?
3: Ein Schal.
0: Ein Schal. Also, nochmal, Sonnenbrille, ein Buch, das Pflaster.
3: Ja. Und Schal.
0: Und das Schal. Das ist richtig. Ihr seid dabei. Ja! Ja! Was sagst du denn jetzt?
3: Ist ja krass.
0: Ja. Wie viel seid ihr eigentlich?
3: Wir sind zu viert.
0: Okay.
3: Ich, mein Mann und meine zwei Kinder.
0: Wie alt sind die Kitties?
3: Die sind 8 und 12.
0: Naja, Mensch, dann sehen wir uns in der zweiten Ferienwoche. Ihr seid dabei. Die Plätze gehören euch. Ich hoffe, die Kitties freuen sich, wenn du ihnen sagst, dass es in den Ferien nach Paris geht.
3: Ja, echt krass. Besonders meine Große, die wird es kaum glauben. Mit der hattest du gestern Sportunterricht.
0: Ach Quatsch, wirklich?
3: Ja.
0: Nein, das ist ja ein Zufall. Das war cool. Die 7B, weißt du, wie ich aussehe, Susanne? Ich habe mir total die Lippe...
3: Ja, also die hat das gesagt. Die war in deinem Team und die hat gesagt, Mama, der André hat sich verletzt.
0: Ja, ich habe mir total einen Cut an der Lippe geholt. Ich habe alles gegeben, aber die 7B hat trotzdem gewonnen. Also das ist ja ein Zufall. Mensch, cool. Also dann sag nochmal liebe Grüße und dann sehen wir uns ja in der zweiten Woche in Paris, beziehungsweise erstmal im Bus zusammen. Ja, also herzlichen Glückwunsch nochmal und bis übernächste Woche.
3: Ja, danke.
0: Okay, tschüss. Ciao.
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0: Ja, Mensch, Micha. Wie sollen wir das überstehen? Eine Woche.
1: Ja.
0: Ohne uns. Ja, du, ich, wir. Ja, Mensch.
1: Ja.
0: Das war's erstmal mit uns. Das heißt, wir läuten die Herbstferien ein. Michael Klein, unser Chef, Meteorologe, und meine Wenigkeit. Nächste Woche sind wir erstmal nicht da. Weil das sind wir Ferien. Ich bin am Berzi, falls du mich suchst, am Berzdorfer See.
1: Ja, du bist ja auch schwer verletzt, du musst nicht
0: ja,
1: in den
0: Fehler,
1: ne?
0: Ja, also ich kann es gar nicht oft genug sagen. Ja, ja, die Lippe.
1: Ja,
0: die
1: Lippe, ja.
0: Die 7, ich nenne sie die 7B-Lippe. Weil das 7B gestern Sportunterricht. Entschuldigung, soll sich jetzt nicht nur um mich drehen, hier um Gottes Willen, aber ich habe mich da echt verletzt, als ich versucht habe, da unter einem Hindernis abzutauchen, dem Hindernisparcours.
1: Ja. Aber wenn ich jetzt so Versicherungsmathematiker wäre, also das größte Berufsrisiko bei dir, hätte ich gedacht, ja, das könnte schon sein, dass dir einer was auf die Lippe gibt oder so.
0: Ja, aber stimmt, weil er öfter mal die dicke Lippe riskiert.
1: Richtig, aber dass das jetzt so ein Sportunfall wäre,
0: ja,
1: das hätte ich jetzt nicht so eingeschätzt.
0: Ne? Ja. Also das sieht lustig aus. Wie auch immer, Michael, ja, da haben wir ja die Klasse gestern auch in die Ferien geschickt. Also heute dann der letzte Schultag. Nächste Woche dann Berzdorfer See, um die Lippe auszukurieren. Und weiß gar nicht, kann man noch baden gehen? Was sagst du als Wettermann? Das ist schon relativ frisch, oder? Wassertemperaturen?
1: Ich für mich, nein. Für dich gerne.
0: Okay.
1: Wenn du magst, mach alles. Aber weißt du, du bist verletzt. Ja. Also gut, da ist es für die Blutgerinnung vielleicht gut, wenn es nochmal kalt ist. Also das musst du für dich selber entscheiden, ja.
0: Hören wir uns dann aber übernächste Woche nochmal kurz. Wir fahren ja am Mittwoch dann nach Paris, übernächste Woche, in der zweiten Ferienwoche. Da könnten wir uns ja theoretisch Montag, Dienstag nochmal hören.
1: Merkst du schon, dass ich so ein bisschen der Lückenfüller hier für dich bin?
0: Das tut mir sehr leid. Und merken Sie auch, dass wir unsere Termine hier so einfach über den Sender mal besprechen. Es ist eben doch immer wieder eine Therapiestunde mit uns, ja.
1: Ja. Nee, vor allem, also sonst müsste man ja telefonieren und die Gebühren selber tragen. Aber jetzt können wir einfach mal alles klären, wenn der Sender das zahlt. Ne?
0: Ja. Was machst du neu zum Abendessen?
1: Ich muss mal gucken. Ich weiß noch nicht, es ist ja Freitagabend. Man könnte uns einfach so richtig wieder über die Stränge schlagen, oder?
0: Stimmt. Okay, also Micha, du gibst uns jetzt nochmal einen kleinen Überblick über das Wetter des ersten Ferienwochenendes. Das ist ziemlich wechselhaft, ja?
1: Ja, genau. Also wir sind ja wieder in dieser wechselhafte, was heißt wieder, endlich mal in der wechselhafteren Wetterphase, nachdem es Wochen, monatelang immer nur Hochdruckgebiete gab. Jetzt kommt der nächste Tiefausläufer vor allem heute Abend zu uns. Wir sind also im Moment noch in der trockeneren Phase. Es gibt ein paar kleine Auflockerungen, ansonsten dicke Wolken. Windig ist es, oben in den Bergen teilweise sogar richtig stürmisch. Und dann am späten Nachmittag in den Abend hinein, da kommt von Westen her der Regen dann so richtig aufgezogen, wird in der Nacht auch über uns hängen und morgen sind es immer noch so ein paar Schauer, die hinterher zuckeln. Nachmittag sieht schon wieder etwas freundlicher aus. Temperaturen morgen so bis 15, 16 Grad. Und am Sonntag weitestgehend trocken, bis auf ganz vereinzelte Schauer. Und dann schon wieder ein bisschen freundlicher.
0: Hast gehört?
1: Ja, ich merke
0: schon. Kommt der Husten bei mir. Das wäre so typisch. Das wäre so richtig, also ja, ne?
1: Jetzt so arbeitnehmerfreundlich.
0: Monatelang durchgezogen, dann fängt der Urlaub an und ich werde krank. Ja. Oh,
1: das ist die berühmte Entlastungs-, wie heißt denn das? Entlastungs-Krankheit oder sowas. Dass wenn der ganze Druck von dir fällt.
0: Das will ich nicht. Nein, nein, ich will nicht krank werden jetzt. Michael, komm. Was wollte ich noch von dir wissen?
1: Nächste Woche, ich kann nur sagen, Ferienwoche sieht wieder trocken aus. Also da wird es auch sonnige Tage geben, alles natürlich nicht mehr ganz so warm wie letzte Woche, so 14, 15 Grad maximal. Vielleicht in der Wochenmitte, zweite Wochenhälfte ein bisschen wärmer Richtung 20 Grad, aber es sieht nicht so schlecht aus. Also für den See, für Baden, für mich.
0: Ja.
1: Nein.
0: Das ist gut fürs Immunsystem.
1: Ja, wahrscheinlich, ja.
0: Micha, dann jetzt noch eins, ein Urlaubskäffchen.
1: Oh ja.
0: Und dann hören wir uns übernächste Woche wieder.
1: Schick mal so Urlaubsgrüße.
0: Mach ich.
1: Mit so einem Lippen, so einem Abdruck auf der Postkarte drauf.
0: Kriegst.

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0: Die Apotheke am Sandberg in Wilkau-Haslau schließt Ende Oktober aus wirtschaftlichen Gründen. In den vergangenen Jahren seien die Umsätze immer weiter zurückgegangen, sagte die Inhaberin der Freien Presse. Spielwarenhändler blicken optimistisch in die Zukunft. Das wurde bei einer zweitägigen Tagung in Zwickau deutlich, an der 12 Händler aus ganz Deutschland und Luxemburg teilgenommen haben, wie die IHK mitteilte. Sachsens Obstbauern haben gestern auf dem Dresdner Theaterplatz auf die Probleme der Branche aufmerksam gemacht, denn nur etwa 20% der heimischen Produktion werden in den Läden verkauft. In der Nacht hat die Polizei im bayerischen Berngau einen Mann festgenommen. Der 60-Jährige hatte zuvor zwei Behördenmitarbeiter erschossen. Motiv und weitere Hintergründe sind noch unklar. Und in Leipzig wird heute an die erste große Montagsdemo von 89 erinnert. Unter anderem ist in der Nikolaikirche ein Friedensgebet geplant. Danach beginnt das Lichterfest.
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3: Einen schönen guten Morgen. Die Temperaturen bei uns in Zwickau, die gehen auf 13 Grad rauf heute. Der Tagesstart ist ziemlich freundlich, später eher dicht bewölkt, gegen Abend dann auch der ein oder andere Tropfen möglich. Morgen starten wir wahrscheinlich eher ungemütlich, später wird es freundlicher und die Temperaturen bleiben so wie heute, so um die 13, 14 Grad. Und auf den Straßen ist alles noch entspannt, da haben wir noch nichts weiter, keine Staus und Blitzer, keine Behinderungen. Aber vielleicht haben Sie irgendwas entdeckt, dann sagen Sie gerne Bescheid, am besten telefonisch. Das geht am schnellsten. 03 mal 800 und die 4 ist die Nummer, unter der Sie mich erreichen. Ich wünsche eine gute Fahrt und natürlich ein traumhaft schönes Wochenende.
4: Ja, danke schön, Miri.
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0: Money, Money. Es geht immer nur ums Money, Money, Money.
1: Ja, nur, man muss natürlich auch das Geld dafür haben.
2: Stimmt, so ist es. Kurz vor 10:30 jetzt einen schönen Freitagmorgen allerseits.
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1: Simone Solger tritt am 11. Dezember im Gasometer auf, aber der Abend ist schon restlos ausverkauft. Wer den weiten Weg nicht scheut, der kann die Kabarettistin heute im König-Albert-Theater Bad Elster erleben. Sie kennen mich heißt ihr aktuelles Programm. Darin rechnet sie wie immer scharfzüngig mit dem politischen Alltagswahnsinn ab. Bitterböses Kabarett voller Tempo und Witz. Sie sagt, was ist, und sorgt damit für einen Abend, der gleichermaßen zum Lachen wie zum Nachdenken reizt.
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1: Olivia Rodrigo ist eine US-Schauspielerin und Sängerin. Bekannt wurde sie durch die Rolle der Paige Olvera in der Disney Channel-Serie Bizard Vark und als Nini Salazar Roberts Disney Plus Serie High School Musical. Ach, guck, daher kennt man sie. Ich erzähle das nur deshalb, falls es heute drankommt in der Musikarbeit, in der Musikklausur.
2: Ah, ja.
1: Weil ich habe gelernt gestern in der 7b zur Sportstunde. Ja, wir kommen ja an die Schulen, in die Klassen und geben Unterricht. Ich hatte gestern Sport in der 7b und die haben mir erzählt, also gestern wirklich nach dem Sportunterricht noch eine Matheklausur und heute am Tag vor den Ferien noch eine Musikarbeit.
2: Aber nach dem Sport, wenn du ausgepowert bist, dann eine Matheklausur.
1: Wirklich noch eine Matheklausur. Ja. Und heute, wie gesagt, noch Musik. Und falls Olivia Rodrigo drankommt, ja, dann merkt euch Disney. Wir hatten ja auch gerade die Susanne, die jetzt auch noch eine Reise ins Disneyland Paris gewonnen hat. Siehst du so, passt alles mit allem zusammen. Oh, ist so verrückt, oder?
2: Auf der Welt. Rahmenhandlung hier.
1: Ja, natürlich. Ja, das hat ja wirklich alles einen roten Faden. Und dann fehlt nur noch das Wetter, mit dem wir in die Herbstferien starten. Und das macht der Beste, den wir kriegen konnten. Das macht der Micha Klein.
2: Und die anderen waren alle teurer.
1: Ja, Micha Klein macht das hier ehrenamtlich. Du hast es angekündigt, gestern der Wetterwechsel. Jetzt fühlt sich's auch alles so ein bisschen an wie Herbst.
2: Ja, also so 14, 15 Grad sind die Spitzenwerte und nachmittags, vor allem zum Abend hin, kommt nochmal neuer Regen. Dazu auch noch windig, das trägt zum gesamtherbstlichen Eindruck natürlich auch noch bei. Mhm. Morgen so 14, 15 Grad, am Sonntag bleiben wir auch auf dem Temperaturniveau, aber meistens trocken und der Wind wird langsam schwächer.
1: Okay,

0: Also 14, 15 Grad, merkt euch das, Kinder, das könnte drankommen in der Arbeit.
1: Für was, für Musik?
0: Weiß ich, für Musik vielleicht. Ja, wohltemperiert. 14, 15 Grad. Wohltemperiertes Klavier.
1: Das ist dem, glaube ich, ein bisschen frisch.
0: Ann Carson. Hast du den Namen schon mal gehört?
1: Und wer war das nochmal? Kenne ich von irgendwoher.
0: Literatur-Nobelpreisträgerin.
1: Ach, sie? Ach ja, das habe ich gestern gehört.
0: Ann, genau. Die Kanadierin Ann Carson gewinnt den Literatur-Nobelpreis. Die Experten hatten sie wohl schon länger auf dem Zettel. Ich habe den Namen noch nie gehört.
1: Ich auch nicht bis gestern.
0: Macht ja so irgendwie ganz viel griechische Mythologie, transportiert die so in die Heutezeit, in die Neuzeit, ne? Also in die Gegenwartsliteratur und verknüpft das so, schlägt die Brücke. Also es ist bestimmt was ganz Tolles. Und jemand, der sie kennt, also jetzt nicht persönlich, sondern der viel von ihr gelesen hat, der hat gestern, habe ich ein Interview gesehen, gesagt, dass man mit jedem Buch, das man von ihr liest, definitiv ein bisschen schlauer ist.
1: Ach, das ist schön.
0: Und ich bin heute Abend im Haus des Buches mit Gregor Gysi im Talk. Ich frage den mal, ob der Ann Carson kennt.
1: Jetzt ist er vorgewarnt.
0: Jetzt ist er vorgewarnt, das stimmt, ja. Gregor Gysi, ja. Da bin ich mal sehr gespannt. Da gibt es ja doch viel zu besprechen. Heute Abend wissen wir ja dann auch, wer der Friedensnobelpreisträger in diesem Jahr ist.
1: Mhm.
0: 11 Uhr wird er bekannt gegeben. Mal gucken.
1: Ja, toll, dann kommt er ja gar nicht mehr, der Gysi.
0: Ja, es kann sein, man weiß es nicht. Ja. Donald Trump hat ja seinen Hut auch wieder in den Ring geworfen. Ja.
1: Aber die FIFA konnte heute nichts überreichen. Nicht so schnell nichts auf dem 3D-Drucker zaubern.
0: Du, ich beschreib's nicht. In diesen Zeiten ist wirklich alles möglich.
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Mit Frederik Seifert, guten Tag. In Wilkau-Haslau schließt zum Monatsende die Apotheke am Sandberg. Der Freien Presse sagte Inhaberin Cindy Krause, diese Entscheidung habe rein wirtschaftliche Gründe. In den vergangenen Jahren seien die Umsätze immer weiter zurückgegangen. Von den 8 Mitarbeitern

0: die Umsätze immer weiter zurückgegangen. Von den 8 Mitarbeiterinnen wechseln 3 in die Apotheke am Borberg in Kirchberg. Für die übrigen konnte laut Inhaberin keine Perspektive gefunden werden. 12 Spielwarenhändler aus ganz Deutschland und Luxemburg haben sich in Zwickau ausgetauscht. Eingeladen hatte sie Kai Pinkert vom Fachgeschäft Das Baumhaus. Trotz wirtschaftlich anspruchsvoller Rahmenbedingungen ist die Grundstimmung unter den Händlern optimistisch. Gunnar Tichy.
1: Im Mittelpunkt der Gespräche bei der IHK standen aktuelle Branchentrends, der Spagat zwischen stationärem Handel und Online-Wettbewerb, sowie die Vorbereitungen auf das Weihnachtsgeschäft. Und da sehen die Spielwarenhändler einen Trend. Auf den Wunschzetteln der Kinder dürften in diesem Jahr vor allem ausgefallene Plüschfiguren, Kugelbahnbaukästen und japanische Sammelfiguren stehen.
0: Im Leipziger Porsche-Werk sollen künftig auch die neuen Modelle des Audi A8 produziert werden, das berichten mehrere Medien. Bislang war die Produktion in Baden-Württemberg beheimatet. Lutz Escher weiß mehr.
2: Kurz vor den Berichten hatte es in dem Audi-Werk in Neckarsulm eine Belegschaftsversammlung gegeben. Porsche selbst wollte sich nicht zu den Berichten äußern. Allerdings hatte der Leipziger Porsche-Werksleiter Gerd Rupp bereits in einem Interview erklärt, das Unternehmen prüfe, ob die Produktion des Audi A8 nicht von Neckarsulm nach Leipzig verlagert werden könnte. Die technische Plattform für die Produktion des Schwesterprodukts aus dem VW-Konzern sei in Leipzig dazu bereits vorhanden.
0: Mit einer Reform will die Bundesregierung den Führerschein günstiger machen. Doch wie viel können Fahrschüler künftig tatsächlich sparen? Bundesverkehrsminister Bilger hat jetzt zum ersten Mal konkrete Zahlen genannt. Es sollen mehrere hundert Euro, im besten Fall sogar bis zu 1.000 Euro sein, sagte Bilger der Welt. Um 11 Uhr verkündet die norwegische Nobeljury, wer den diesjährigen Friedensnobelpreis erhält. Vorgeschlagen worden sind insgesamt 208 Personen und rund 80 Organisationen. Auch US-Präsident Trump ist unter den Nominierten. Dass er geehrt wird, ist aber unwahrscheinlich.
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5: Einen wunderschönen Freitag, einen schönen Start ins Wochenende. Die Temperaturen bei uns in Zwickau, die gehen auf 13 Grad rauf. Alles in allem ist das erstmal ein recht angenehmer Vormittag, aber man kann schon sehen, dass mehr Wolken jetzt unterwegs sind als vorhin. Die Wolkenlücken werden seltener, gegen Abend ist dann auch Regen möglich. Morgen ist es dann genau umgekehrt, da starten wir etwas ungemütlicher und dann wird es Stück für Stück freundlicher. Die Temperaturen bleiben so wie heute, so 13, 14 Grad die Höchstwerte. Und auf den Straßen ist alles entspannt, da haben wir nichts weiter. Keine Staus, keine Blitzer, aber Sie vielleicht. Sie mussten sich vielleicht schon über irgendwas ärgern. Dann rufen Sie mich gerne an, machen Ihrem Ärger Luft. 03x800 und die 4.
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8: Hallo und schönen Freitag. Und morgen vor ausverkaufter Bude in Leipzig und nächsten Sommer dann Open Air vor der Dresdner Semperoper. Bryan Adams rockt Sachsen. Um 10 gibt's die Tickets für das Sommer Open Air nächstes Jahr. Und Summer of 69 gibt's schon jetzt hier. Hier ist Bryan Adams.

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Schönen Freitagvormittag mit Katy Perry. Und ich sage ja immer gern, das Leben wird rückwärts verstanden. 16 Jahre ist es her, dass Jogi Löw mit seiner jungen Mannschaft in Südafrika und seinem Look gefeiert wurde. Schmale Hose, Hemd und Kaschmirpulli. Das Hemd wäre ihm jetzt zu eng, sagt Jogi, aber der Pulli passt noch. Und von dem gibt es jetzt eine Neuauflage, und zwar im Discounter ab nächste Woche. Der Jogi-Kult-Pulli. Marketing ist alles.

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15: Einen wunderschönen Freitag, einen schönen Start ins Wochenende. Die Temperaturen bei uns in Zwickau, die gehen auf 13 Grad rauf. Alles in allem ist das erstmal ein recht angenehmer Vormittag, aber man kann schon sehen, dass mehr Wolken jetzt unterwegs sind als vorhin. Die Wolkenlücken werden seltener, gegen Abend ist dann auch Regen möglich. Morgen ist es dann genau umgekehrt, da starten wir etwas ungemütlicher und dann wird es Stück für Stück freundlicher. Die Temperaturen bleiben so wie heute, so 13, 14 Grad die Höchstwerte. Und Achtung, defekter LKW ist uns gemeldet worden auf der A4. Hier Dresden Richtung Chemnitz zwischen Siebenlehn und Berbersdorf steht auf der Standspur, aber in der Kurve also schwer zu sehen. Bitte unbedingt gut aufpassen dort.
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17: Jawohl, die Freitagskrügerin. Ich wünsche einen herrlichen Start ins Wochenende. Hallo.

0: weil die 90er auch heute noch cool sind. Take That, Back for Good.
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0: Kurz nach 10:30 schon wieder am Freitag.
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0: Ja, so kurz vor den Ferien gab es noch eine stabile Sportchallenge mit André in der 7b. Und da gab es auch gute Noten für einen André.
3: Manche Sachen, da war er halt einfach zu groß dafür. Aber das kann man halt nicht ändern.
4: Zum Beispiel für den Hocker.
5: Trotzdem hat er wacker durchgehalten, bis zum Ende.
6: Sehr stark gekämpft.
7: Viele Bälle hat er auch gefangen, das kann nicht jeder.
8: Einfach stabile Leistung.
0: Und 500 Euro für die Klassenkasse gab es natürlich auch. Und jetzt geht's für alle in die Herbstferien.
9: Also ich fahre mit Freunden nach Teneriffa.
10: Ich fahre in die Dominikanische Republik, das ist in Porto Plata.
11: Also ich fahre mit meiner Familie nach Österreich für eine Woche, dort machen wir Urlaub. Meine Schwester hat Geburtstag, genau. Ja.
12: Wir besuchen meine Oma und feiern meinen Geburtstag nach, weil ich heute Geburtstag habe.
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16: Mit Frederik Seifert, guten Tag. In Wilkau-Haslau schließt zum Monatsende die Apotheke am Sandberg. Der Freien Presse sagte Inhaberin Cindy Krause, diese Entscheidung habe rein wirtschaftliche Gründe. In den vergangenen Jahren seien die Umsätze immer weiter zurückgegangen. Von den 8 Mitarbeiterinnen wechseln 3 in die Apotheke am Bohrberg in Kirchberg. Für die übrigen konnte laut Inhaberin keine Perspektive gefunden werden. 12 Spielwarenhändler aus

0: ganz Deutschland und Luxemburg haben sich in Zwickau ausgetauscht. Eingeladen hatte sie Kai Pinkert vom Fachgeschäft Das Baumhaus. Trotz wirtschaftlich anspruchsvoller Rahmenbedingungen ist die Grundstimmung unter den Händlern optimistisch. Gunnar Tichy.
1: Im Mittelpunkt der Gespräche bei der IHK standen aktuelle Branchen.

0: Zetteln der Kinder dürften in diesem Jahr vor allem ausgefallene Plüschfiguren, Kugelbahnbaukästen und japanische Sammelfiguren stehen.
1: Im Leipziger Porsche-Werk sollen künftig auch die neuen Modelle des Audi A8 produziert werden, das berichten mehrere Medien. Bislang war die Produktion in Baden-Württemberg beheimatet. Lutz Escher weiß mehr.
2: Kurz vor den Berichten hatte es in dem Audi-Werk in Neckarsulm eine Belegschaftsversammlung gegeben. Porsche selbst wollte sich nicht zu den Berichten äußern. Allerdings hatte der Leipziger Porsche-Werksleiter Gerd Rupp bereits in einem Interview erklärt, das Unternehmen prüfe, ob die Produktion des Audi A8 nicht von Neckarsulm nach Leipzig verlagert werden könnte. Die technische Plattform für die Produktion des Schwesterprodukts aus dem VW-Konzern sei in Leipzig dazu bereits vorhanden.
1: Mit einer Reform will die Bundesregierung den Führerschein günstiger machen. Doch wie viel können Fahrschüler künftig tatsächlich sparen? Bundesverkehrsminister Bilger hat jetzt zum ersten Mal konkrete Zahlen genannt. Es sollen mehrere hundert Euro, im besten Fall sogar bis zu 1.000 Euro sein, sagte Bilger der Welt. Um 11 Uhr verkündet die norwegische Nobeljury, wer den diesjährigen Friedensnobelpreis erhält. Vorgeschlagen worden sind insgesamt 208 Personen und rund 80 Organisationen. Auch US-Präsident Trump ist unter den Nominierten. Dass er geehrt wird, ist aber unwahrscheinlich.
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5: Einen wunderbaren Freitag und einen schönen Start ins Wochenende. Es ziehen immer mehr Wolken auf. Die Temperaturen bei uns in Zwickau, die gehen auf 13 Grad rauf. Und im Laufe des Tages ist dann auch schon mal der ein oder andere Tropfen möglich. Morgen zum Tagesstart wahrscheinlich noch ungemütlich. Später lockert es dann Stück für Stück auf. Der Wind lässt nach. Die Temperaturen, die bleiben so wie heute. Also Maximalwerte so um die 13, 14 Grad. Und auf den Straßen, da haben wir einen Blitzer auf der B93 in Wiesenburg. Beidseitig und da danke ich Klaus. Vielen Dank fürs Melden. Und falls Sie auch noch irgendwas haben, sagen Sie gerne Bescheid. 03x800 und die 4. Gute Fahrt.
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8: Willkommen im Feelgood-Freitag mit viel guter Musik, viel Spaß im Job und viel Vorfreude aufs Wochenende. Hallo zusammen.
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0: Otto Walkes ist Comedian, Musiker, Synchronsprecher und Filmregisseur und großartig, oder? Und jetzt ist er auch Kinderbuchautor. Heute erscheint Ottos Kinderbuch Karl der kleine Ottifant, ein Rüssel wie kein anderer. Es geht um die Superkraft, anders zu sein. Gibt's als Buch und Hörspiel.
1: Holy, haha, hallo, hier ist Otto.
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12: Einen wunderbaren Freitag und einen schönen Start ins Wochenende. Es ziehen immer mehr Wolken auf. Die Temperaturen bei uns in Zwickau, die gehen auf 13 Grad rauf. Und im Laufe des Tages ist dann auch schon mal der ein oder andere Tropfen möglich. Morgen zum Tagesstart wahrscheinlich noch ungemütlich. Später lockert es dann Stück für Stück auf. Der Wind lässt nach. Die Temperaturen, die bleiben so wie heute. Also Maximalwerte so um die 13, 14 Grad. Und auf den Straßen, da haben wir einen Blitzer auf der B93 in Wiesenburg. Beidseitig und da danke ich Klaus. Vielen Dank fürs Melden. Und falls Sie auch noch irgendwas haben, sagen Sie gerne Bescheid. 03x800 und die 4. Gute Fahrt.
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15: Und gleich ist Mark Matthew hier mit wirklich cooler neuer Musik. Hallo. Hi.

0: Wochenendfeeling ist schon an, kurz vor 11:30 am Freitag. 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Und jetzt kommt mein Lieblingsmoment. Mark Matthew ist hier mit neuer Musik und der Vorschau auf die Charts. Morgen ab 6, hallo.
1: Hallo Andrea. Ja, ich stelle morgen vor die frischen Hits von Sido und Montez.
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1: Dann habe ich eine tolle Newcomerin aus den Staaten, Stella Lefty. Wieder ein bisschen Country, ja? Und mal sehen, ob in unserem Countdown Shakira wieder auf der 1 ist.
0: Ach, Mensch.
1: Wir können ja jetzt mal deinen Lieblingssong aus den Top 10 komplett spielen, Andrea.
0: Ja.
1: Bowser aus Norwegen und Magnetic. Und wir hören uns dann morgen Abend wieder kurz vor 6.
0: Das machen wir. Und hierauf freue ich mich schon den ganzen Morgen. Hier kommt The Bowser und Magnetic.

0: Wir starten in die Herbstferien. Ich wünsche natürlich allen schon mal ganz, ganz viel Spaß bei allem, was so geplant ist. Und natürlich auch unserer Radiotruppe auf dem Weg ins Disneyland Paris. Dann auch eine wunderbare Zeit.
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2: Olivia Rodrigo ist eine US-Schauspielerin und Sängerin. Bekannt wurde sie durch die Rolle der Paige Olvera in der Disney-Channel-Serie Bizarre Vark und als Nini Salazar Roberts Disney Plus Serie High School Musical. Ach, guck, daher kennt man sie. Ich erzähle das nur deshalb, falls es heute drankommt in der Musikarbeit, in der Musikklausur.
3: Ah, ja.
2: Weil ich habe gelernt gestern, ich war gestern in der 7b zur Sportstunde. Ja, wir kommen ja an die Schulen, in die Klassen und geben Unterricht. Ich hatte gestern Sport in der 7b und die haben mir erzählt, also heute, am Tag vor den Ferien, noch eine Musikarbeit. Falls Olivia Rodrigo drankommt, ja, dann merkt euch Disney. Wir hatten ja auch gerade die Susanne, die jetzt auch noch eine Reise ins Disneyland Paris gewonnen hat. Siehst du, so passt alles mit allem zusammen. Oh, ist so verrückt, oder?
3: Auf der Welt. Rahmenhandlung hier.
2: Ja, natürlich. Ja, das hat ja wirklich alles einen roten Faden. Und dann fehlt nur noch das Wetter, mit dem wir in die Herbstferien starten. Und das macht der Beste, den wir kriegen konnten. Das macht der Micha Klein.
3: Und die anderen waren alle teurer.
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0: Achtung, liebe Autofahrer, eine wichtige Meldung von der A14 Leipzig Richtung Dresden. In Höhe Rastplatz Mühlenberg Süd eine Unfallaufnahme da auf der linken Spur und Stau. Alle Staus und Blitzer und unsere News gleich.
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1: Mit Frederik Seifert, guten Tag. Beim Ideenwettbewerb zum Planitzer Markt hat das Kunstwerk 7 auf einen Streich die meisten Stimmen bekommen. Ob es umgesetzt wird, bleibt vorerst offen. Der Kulturausschuss hat gestern nach Antrag der AfD hinter verschlossenen Türen darüber beraten und am Ende die Entscheidung vertagt. Begründet wurde der Ausschluss der Öffentlichkeit nicht. Im Kampf gegen Kinderpornografie hat die Kripo mehr als ein Dutzend Wohnungen im Erzgebirge, in Chemnitz und in Mittelsachsen durchsucht. In 2 koordinierten Razzien diese und letzte Woche statteten die Beamten insgesamt 16 Beschuldigten einen Besuch ab. Bei den Maßnahmen wurden mehr als 40 Handys, über 100 Computer und andere Speichermedien eingezogen, die jetzt ausgewertet werden. Verhaftet wurde niemand. Für viele ist er mittlerweile unbezahlbar geworden, der Führerschein. Das will die Bundesregierung mit einer Reform ändern. Der Führerschein soll günstiger werden. Diana Kramer.
2: Im bundesweiten Schnitt kostet der Führerschein aktuell rund 3.400 Euro, teilweise aber auch deutlich mehr. Hier soll die Reform gegensteuern. Mit mehr digitalem Unterricht und weniger Sonderfahrten über Land und nachts zum Beispiel und weniger Papierkram. Stand jetzt sollen die neuen Regeln im neuen Jahr in Kraft treten. Bundestag und Bundesrat müssen noch zustimmen.
1: Meißen feiert heute ein besonderes Jubiläum. Das sächsische Landesgymnasium St. Afra wird 25 Jahre alt. Im August 2001 betrat die Internatsschule für mehrfach Hochbegabte pädagogisches Neuland im sächsischen Schulsystem. Zum Vierteljahrhundert blickt sie auf eine Erfolgsgeschichte der gezielten Förderung und Begleitung junger Talente zurück. Zum Jubiläum gab es am Vormittag einen Festakt mit dem Ministerpräsidenten. Derzeit werden auf St. Afra rund 280 Schüler der 7. bis 12. Klasse unterrichtet. Der FSV Zwickau bekommt es in der Regionalliga heute Abend mit Aufsteiger Tasmania Berlin zu tun. Gegen den aktuell Vorletzten und nach 4 sieglosen Ligaspielen wollen die Schwäne heute endlich wieder 3 Punkte einfahren. Das sagt auch Trainer Rico Schmidt.
3: Wir wollen das Spiel gewinnen. Wir müssen auch das Spiel gewinnen, weil wir jetzt dort auch, sagen wir, unser Drehmoment dahingehend organisieren wollen, dass wir wieder in diesen positiven Move reinkommen. Und das spielt jetzt erstmal eine untergeordnete Rolle, dass es eine Mannschaft ist, die jetzt aktuell tabellarisch hinter uns stehen, auch deutlich hinter uns stehen. Das Spiel muss erstmal gespielt werden.
1: Anstoß in der GGZ Arena ist um 19 Uhr.
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5: Einen wunderschönen Freitag. Es sind vereinzelt jetzt schon ein paar mehr Wolken unterwegs bei uns in Zwickau. Die Temperaturen gehen auf 13 Grad rauf. Und es kann eben auch sein, dass im Laufe des Tages immer mal ein Tropfen runterkommt. Vor allem am späten Nachmittag dann. Morgen starten wir erstmal ziemlich ungemütlich und durchwachsen. Aber es soll dann Stück für Stück freundlicher werden. Die Temperaturen, die bleiben so wie heute und auf den Straßen ist alles ziemlich entspannt. Wir haben nur einen Blitzer auf der B93 in Wiesenburg beidseitig. Ansonsten ist uns nichts weiter gemeldet worden. Keine längeren Staus und keine lästigen Blitzer mehr. Aber Sie können das gerne tun. 03x800 und die 4 ist die Nummer, unter der Sie mich erreichen.
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7: Hallo zusammen und willkommen am Feelgood-Freitag mit extra viel Musik. Ab in die nächste Hithalbe Stunde gleich mit dem neuen Song von Ed Sheeran und Martin Garrix. Und Madonna ist aus den 80ern mit dabei mit Like a Prayer und hier kommt Mark Forster.
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0: Es ist zwar noch nicht Freitag nach eins, aber wir singen uns schon mal ein. Als ich heute Morgen ins Studio los bin, hat meine Lieblingsfloristin Annette gerade die Fenster vom Laden geputzt. Und warum ich das erzähle? Genau, dicker fetter Wink mit dem Zaunpfahl. Bei dem herbstlichen Wochenende machen sich so ein paar neue Blumen wunderbar zu Hause. Ist eine Win-Win-Situation. Ihr Florist freut sich und Schatzi auch. Schönes Wochenende.
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3: Ja, meist wolkig in Zwickau, Stadt und Land. Der Nachmittag dann besonders grau und auch nass und weiter sehr windig bei 11 bis 15 Grad. Das Wochenende zeigt sich sehr herbstlich. Morgen zunächst noch wolkig und regnerisch, der Nachmittag aber freundlicher bei 12 bis 17 Grad. Auch da windig, Sonntag wechselhaft, mal Sonne, mal Wolken, mal ein Schauer, vereinzelt auch Gewitter möglich. Temperaturänderung. Von den Straßen aktuell keine großen Probleme. Auf der B175 10 Minuten mehr ein Planen zwischen Werder und Talstraße und Blitzer in Wiesenburg, B93 beidseitig. Staus im Blitzer kostenlos melden, 03800 und die 4. Gute Fahrt.
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4: Das ist korrekt so und ich wünsche einen herrlichen Freitag. Hallo.

0: schönen Freitag und schöne Ferien an alle, die heute abdüsen. Und hier bei uns gibt's natürlich auch jede Menge Ferienspaß und ganz, ganz viele Tipps haben wir auch auf unserer Website.
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2: Simone Solger tritt am 11. Dezember im Gasometer auf, aber der Abend ist schon restlos ausverkauft. Wer den weiten Weg nicht scheut, der kann die Kabarettistin heute im König Albert Theater Bad Elster erleben. Sie kennen mich heißt ihr aktuelles Programm. Darin rechnet sie wie immer scharfzüngig mit dem politischen Alltagswahnsinn ab. Bitterböses Kabarett voller Tempo und Witz. Sie sagt, was ist und sorgt damit für einen Abend, der gleichermaßen zum Lachen wie zum Nachdenken reizt.
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0: Die Black Eyed Peas sind das mit Where's the Love?
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3: Wir sind ja mit einigen Bussen unterwegs in der zweiten Ferienwoche und dann geht's eben nach Paris ins Disneyland. Übrigens danke für die vielen Anmeldungen. Wir haben jeden Tag, also jetzt in dieser Woche wieder, etwas in unseren Koffer gepackt. Wir spielen das Kofferpackenspiel. Ich rufe irgendwo an, wenn sie oder er weiß, was drin ist im Koffer, dann geht's für die ganze Familie ins Disneyland Paris. Susanne. Geh ran.
4: Morgen.
3: Guten Morgen, hier ist das Radio. Susanne?
4: Ja?
3: Ich bin der André. Hast du eine Idee, warum ich anrufe?
4: Vielleicht, weil ich beim Gewinnspiel mitgemacht habe. Die Reise nach Paris.
3: Genau, darum wird es jetzt gehen. Paris, zweite Ferienwoche. Allerdings, wir haben ja vorher unser kleines Kofferpackspiel. Das heißt, du müsstest mir jetzt auch noch sagen, was alles drin ist im Koffer. Vier Gegenstände, vier Sachen, die wir in dieser Woche in den Koffer gepackt haben. Susanne, Nummer eins.
4: Sonnenbrille.
3: Richtig.
4: Buch.
3: Das Buch, ja. Das dritte.
4: Blasenpflaster.
3: Ja. Und das letzte, das vierte?
4: Ein Schal.
3: Ein Schal. Nochmal, Sonnenbrille, ein Buch, das Pflaster.
4: Ja. Und Schal.
3: Und das Schal. Das ist richtig. Ihr seid dabei. Ja! Ja! Was sagst du denn jetzt?
4: Ist ja krass.
3: Ja. Wie viel seid ihr eigentlich?
4: Wir sind zu viert.
3: Okay.
4: Ich, mein Mann und meine zwei Kinder.
3: Wie alt sind die Kiddies?
4: Die sind 8 und 12.
3: Naja, Mensch, dann sehen wir uns in der zweiten Ferienwoche. Ihr seid dabei. Die Plätze gehören euch. Ich hoffe, die Kiddies freuen sich, wenn du ihnen sagst, dass es in den Ferien nach Paris geht.
4: Ja, echt krass.
3: Susanne, ja, also herzlichen Glückwunsch nochmal und bis übernächste Woche.
4: Ja, danke.
3: Okay, tschüss.
1: Ciao. 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
18: Mit Frederik Seifert, guten Tag. Auf der Heinrich-Braun-Straße in Marienthal hat es einen Wasserrohrbruch gegeben. Deswegen musste die Straße in Höhe der Hausnummer 44 voll gesperrt werden, wie die Stadt am Mittag mitgeteilt hat. Übers Wochenende sollen vorerst Sackgassenschilder an den Zufahrten auf die Sperrung hinweisen. Ab Montag wird die Umleitung entsprechend ausgeschildert. Betroffen ist auch der Linienbusverkehr. Die Haltestellen werden verlegt. Im Kampf gegen Kinderpornografie hat die Kripo mehr als ein Dutzend Wohnungen im Erzgebirge, in Chemnitz und in Mittelsachsen durchsucht. In 2 koordinierten Razzien diese und letzte Woche statteten die Beamten insgesamt 16 Beschuldigten einen Besuch ab. Bei den Maßnahmen wurden mehr als 40 Handys, über 100 Computer und andere Speichermedien eingezogen, die jetzt ausgewertet werden. Verhaftet wurde niemand. Für viele ist er mittlerweile unbezahlbar geworden, der Führerschein. Das will die Bundesregierung mit einer Reform ändern. Der Führerschein soll günstiger werden. Diana Kramer.
19: Im bundesweiten Schnitt kostet der Führerschein aktuell rund 3.400 Euro, teilweise aber auch deutlich mehr. Hier soll die Reform gegensteuern. Mit mehr digitalem Unterricht und weniger Sonderfahrten über Land und nachts zum Beispiel und weniger Papierkram. Stand jetzt sollen die neuen Regeln im neuen Jahr in Kraft treten. Bundestag und Bundesrat müssen noch zustimmen.
18: Zu Beginn der Herbstferien morgen

starten von den zwei großen sächsischen Flughäfen wieder besonders viele Maschinen in Richtung der bekannten Urlaubsregionen. Allein vom Flughafen Leipzig-Halle werden am Wochenende etwa 70 Flieger abheben. Zu den beliebtesten Reisezielen bei uns gehören laut der Mitteldeutschen Flughafen AG aktuell Antalya, Mallorca und Hurghada.

0: Sommerferien, heißt es. In der Regionalliga Nordost empfängt der FSV Zwickau am Abend Tasmania Berlin. Der Aufsteiger aus der Hauptstadt hatte einen holprigen Start in die Saison und steht mit 36 Gegentoren aus 11 Spielen auf dem vorletzten Platz. FSV-Mittelfeldakteur Joshua Putze sagte vorab:
1: Ich glaube, es wird schon ein schwieriges Spiel. Tasmania hat viele gute Jungs drin, die schon auch höherklassig unterwegs waren oder Regionalliga-Erfahrung vorzuweisen haben. Wir müssen schon an unsere 100% kommen oder darüber hinaus. Und wenn wir das hinkriegen, dann bin ich positiv gestimmt, dass wir den Sieg holen, den wir auch alle wollen und brauchen.
0: Anstoß ist um 19 Uhr.
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4: Ja, meist wolkig in Zwickau, Stadt und Land. Der Nachmittag dann besonders grau und auch nass und weiter sehr windig bei 11 bis 15 Grad. Das Wochenende zeigt sich sehr herbstlich. Morgen zunächst noch wolkig und regnerisch, der Nachmittag aber freundlicher bei 12 bis 17 Grad. Auch da windig, Sonntag wechselhaft, mal Sonne, mal Wolken, mal ein Schauer, vereinzelt auch Gewitter möglich. Temperaturänderung. Von den Straßen aktuell keine großen Probleme. Auf der B175 10 Minuten mehr ein Plan zwischen Werdau und Talstraße und Blitzer in Wiesenburg, B93 beidseitig. Staus und Blitzer kostenlos melden, 03800 und die 4. Gute Fahrt.
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5: Hallo zusammen, Avicii, Michael Jackson und der neue Song von Clock Lock. Hier kommt viel Schönes zusammen, hier sind sie richtig.
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Freitag wünsche ich. Und jawohl, jetzt kommt hier der Song zur 10 Millionen Dollar Jacke. Die rote Lederjacke, die Michael Jackson 1983 in dem Video zu Thriller getragen hat, soll nämlich im Dezember versteigert werden. Und spekuliert wird, dass sie 10 Millionen Dollar bringen soll. Wird ein teures Weihnachtsgeschenk. Hier kommt Michael Jackson.

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18: Ja, meist wolkig in Zwickau, Stadt und Land. Der Nachmittag dann besonders grau und auch nass und weiter sehr windig bei 11 bis 15 Grad. Das Wochenende zeigt sich sehr herbstlich. Morgen zunächst noch wolkig und regnerisch, der Nachmittag aber freundlicher bei 12 bis 17 Grad. Auch da windig, Sonntag wechselhaft, mal Sonne, mal Wolken, mal

0: Schauer, vereinzelt auch Gewitter möglich, kaum Temperaturänderung. 10 Minuten mehr einplanen auf der A4 Chemnitz Richtung Erfurt zwischen Kreuz Chemnitz und Wüstenbrand und Blitzer in Zwickau, Bockwar, Muldestraße an der Kirche sowie in der Wiesenburg auf der Schneeberger Straße. Unsere kostenlose Nummer 03800 und die 4. Gute Fahrt.
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3: Und jetzt mit sonniger Musik von Shakira und Bonaboy. Hallo zusammen. 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
2: Das war's erstmal mit uns. Wir läuten die Herbstferien ein. Nächste Woche sind wir erstmal nicht da. Ich bin am Berzi, falls du mich suchst, am Berzdorfer See. Weiß gar nicht, kann man noch baden gehen? Was sagst du als Wetterman? Das ist schon relativ frisch, oder? Wassertemperaturen?
3: Hm? Ich für mich, nein. Für dich gerne. Okay. Wenn du magst, das musst du für dich selber entscheiden. Ja.
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0: Hm, ja, die Disco Boys, die klingen nach Party am Wochenende. Einen wunderbaren Freitagnachmittag. Jetzt geht's gleich weiter mit Roman Knoblauch. Hallo, mein Lieber.
1: Hallihallo. Na, gut gerüstet fürs Wochenende, ja, ne?
0: Ich arbeite morgen. Was machst du?
1: Ja, ich bin voll bepackt mit Umzugskarton. Okay. Wir sind ja nun beide auch Eltern und du hast eine Tochter. Ich habe gleich zweimal zugeschlagen und alle beide sind draußen. Meine zieht um am Wochenende. Das tut schon richtig weh. Wie war das bei deiner Großen? Die ist ja erstmal ins Ausland gegangen.
0: Ne? Richtig, die ist erstmal, die kommt dann nochmal wieder zu Weihnachten. Da bin ich absolut bei dir am Wochenende. Ich halte quasi aus der Ferne deine Hand.
1: Du bist ganz lieb, aber einmal umgezogen ist wie fünfmal abgebrannt. Es ist wirklich, was du für Zeug, was die mit ihren 18 Jahren für Zeug angesammelt hat. Sie hat mehr Klamotten als ich und das ist wirklich eine Kunst. Naja, sei es drum. Hauptsache dann, gesund, da ist es
0: was. Richtig, pass auf den Rücken auf und so weiter und dann ja. Wünsche ich schönes Wochenende und jetzt natürlich eine wunderbare Sendung.
1: Dankeschön. Dir auch ein schönes Wochenende, Andrea.
0: Ciao, ciao.

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1: Mit Burkhard Reitz, guten Tag. Auf der Heinrich-Braun-Straße in Marienthal hat es einen Wasserrohrbruch gegeben. Deswegen musste die Straße in Höhe der Hausnummer 44 voll gesperrt werden, wie die Stadt am Mittag mitgeteilt hat. Übers Wochenende sollen vorerst die Sackgassenschilder an den Zufahrten auf die Sperrung hinweisen. Ab Montag wird die Umleitung entsprechend ausgeschildert. Betroffen ist auch der Linienbusverkehr. Die Haltestellen werden verlegt. Bei einer groß angelegten Verkehrskontrolle hat die Polizeidirektion Zwickau gestern Nachmittag zahlreiche Verstöße festgestellt. Einzelheiten von Tina Wonowski.
2: Ja, an insgesamt 17 Kontrollstellen im Landkreis Zwickau und im Vogtlandkreis, darunter vor Schulen, Kitas und an Unfallschwerpunkten, waren 134 Fahrzeuge zu schnell unterwegs. Den negativen Spitzenreiter gab es in Hertensdorf. Dort wurde ein Pkw-Fahrer mit 78 km/h statt den erlaubten 50 gemessen. Außerdem wurden Verstöße gegen die Gurtpflicht, Handynutzung am Steuer und technische Mängel geahndet.
1: Meißen feiert heute ein besonderes Jubiläum. Das Sächsische Landesgymnasium St. Afra wird 25 Jahre alt. Im August 2001 betrat die Internatsschule für mehrfach hochbegabte pädagogisches Neuland im sächsischen Schulsystem. Zum Vierteljahrhundert blickt sie auf eine Erfolgsgeschichte zurück, mit gezielter Förderung und der Begleitung junger Talente. Zum Jubiläum gab es am Vormittag einen Festakt mit dem Ministerpräsidenten. Derzeit werden auf St. Afra rund 280 Schülerinnen und Schüler von der 7. bis zur 12. Klasse unterrichtet. Für Diskussionen sorgt gerade Altkanzler Schröder. Er ist momentan in Russland und hat mit Kreml-Chef Putin Geburtstag gefeiert. Die Grünpolitikerin Katrin Göring-Eckardt bezeichnete den Besuch als Schande. Thomas Bremser mit weiteren Details.
3: Bei einem Handshake lachen Schröder und Putin in die Kamera. Sie verbindet eine lange Freundschaft, trotz des russischen Angriffskriegs in der Ukraine. Zeitgleich zum Schröder-Besuch ließ Putin

0: Putin die Ukraine wieder massiv angreifen. Der ukrainische Präsident Selenskyj bezeichnete den Angriff mit 25 Toten als ein Geburtstagsgeschenk für Putin.
1: Es ist die weltweit wichtigste Auszeichnung für Verdienste um Abrüstung, Frieden und Menschenrechte. Der Friedensnobelpreis geht in diesem Jahr an die Südafrikanerin Navanethem Pillay. Das hat das Nobelkomitee in Oslo mitgeteilt. Sie ist 85 Jahre alt, war 6 Jahre lang UN-Hochkommissarin für Menschenrechte und zuvor Richterin am Internationalen

0: Gerichtshof in Den Haag. Zuletzt leitete sie eine UN-Kommission, die Menschenrechtsverletzungen im Gazastreifen und in Israel untersuchte.
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3: Wolkig und windig, von Westen her Regen. In der Nacht Tiefstemperaturen zwischen 11 und 5 Grad. Dann bleibt es regnerisch und windig. Morgen zieht der Regen vormittags ab. Danach etwas Sonnenschein, noch einzelne Schauer bis 17 Grad. Und Sonntag eine Mischung aus Sonne und Wolken. Gewitter sind möglich, weiterhin windig bis 15 Grad. Auf der A4 Richtung Erfurt stockt es zwischen Chemnitz-Glöser und Chemnitz-Mitte und zwischen dem Kreuz Chemnitz und Wüstenbrand. Und auf der A72 Zwickau Richtung Chemnitz stockender Verkehr zwischen Chemnitz-Süd und dem Kreuz Chemnitz. Geblitzt wird in Zwickau auf dem Dr. Friedrichsring und in Bockwa auf der Muldestraße. Staus und Blitzer bitte melden 03x800 und die 4.
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5: Ho, ho, ho, ho, hoch die Hände. Wochenende, der Freitagnachmittag. Wir starten ins allererste richtige Herbstwochenende mit allem, was dazugehört. Wir haben es ja gerade im Wetter gehört. Also Regen, Sonne, Gewitter und Temperaturen, die jetzt mal schon in der Nacht einstellig werden könnten. Egal, wir spielen heiße Musik. Gleich mit Kultmusik aus den 80ern von Depeche Mode. Und jetzt lassen wir Alan Walker ran mit Faded.

0: Olivia Rodrigo, Drop Dead.
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0: einen wundervollen Start ins Wochenende mit Ihrem Lieblingsradio. Ja, der allererste Scheck bei unserem Vereinstausender mit Sachsenlotto wurde übergeben an den ersten Gewinnerverein. Was damit passiert mit dem Geld? Ja, sind wir mal gespannt und hören mal rein.
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2: Wir übergeben den Vereinstausender an den Kanu Sport- und Spielverein aus Glauchau. Und bei mir steht der Vereinsvorsitzende Jochen Stets. Herzlichen Glückwunsch.
3: Vielen, vielen Dank. Wir werden das Geld verwenden für ein Trainingslager im nächsten Frühjahr für unsere Nachwuchsmannschaften. Und da werden wir uns optimal auf die nächste Saison vorbereiten.
2: Ja, und mit uns hier ist auch Simone Epperlein von Sachsenlotto und Sie unterstützen diese tolle Aktion.
4: Ja, wir unterstützen diese tolle Aktion schon seit vielen Jahren und Sachsenlotto arbeitet hier auch fürs Gemeinwohl. Das heißt, rund 40% der Spieleinnahmen der Lottospieler werden für gemeinnützige Zwecke verwendet. Und der Vereinstausender ist ein schönes Beispiel dafür, wie wir auch Vereine unterstützen können. Und ich freue mich, dass der Kanusport- und Spielverein Glauchau den Scheck gewonnen hat.
3: Dankeschön.
2: Ja, vielen Dank, Frau Epperlein. Und wenn ihr euch auch 1.000 Euro für eure Vereinskasse sichern wollt, dann meldet euch jetzt noch an.
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0: Ja, und wer heute ganz überraschend einen Anruf von uns bekommen hat und sich über 1.000 Euro für die Vereinskasse freuen darf, das hören wir in der nächsten Stunde.
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0: also hier Richtung Thüringen fahren wollen, Richtung München. Da klingt es gerade aktuell. Bitte Vorsicht und planen Sie ein bisschen mehr Zeit ein.
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0: Stefanie Heinzmann und ihre Männer. Na, super, prima. Das ist ihr Wochenendradio mit Radio Zwickau und DJ Bobo, Everybody. Kultmusik aus den 90ern hören wir gleich in voller Länge. So klingt ihr Nachmittag in ihrem Lieblingsradio. Das ist der Sound für Zwickau Stadt und Land. Gleich mehr davon.
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3: Wolkig und windig, von Westen her Regen. In der Nacht Tiefsttemperaturen zwischen 11 und 5 Grad. Dann bleibt es regnerisch und windig. Morgen zieht der Regen vormittags ab. Danach etwas Sonnenschein, noch einzelne Schauer bis 17 Grad. Und Sonntag eine Mischung aus Sonne und Wolken. Gewitter sind möglich, weiterhin windig bis 15 Grad. A4 Richtung Erfurt zwischen Chemnitz-Glöser und Wüstenbrand dauert es insgesamt eine Viertelstunde länger. Außerdem stockt es auf der A72 am Kreuz Chemnitz, da dauert es in beiden Richtungen 7 Minuten länger. Geblitzt wird in Zwickau auf dem Dr. Friedrichsring und in Bockwa auf der Muldestraße. Staus und Blitzer bitte melden 03x800 und die 4. Gute Fahrt!
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4: Schauen wir mal aufs Wochenende. Was ist los hier bei uns in der Region? Vorher gibt es eine wunderbare Nummer von Teddy Swims und Mr. Know It All.

0: Jason Derulo, Want to Want Me. Wunderschönen Nachmittag.
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0: Na, haben Sie schon Pläne fürs Wochenende? Ja, es ist das allererste richtige Herbstwochenende, was uns bevorsteht. Und da wird eine Menge los sein hier bei uns in Zwickau Stadt und Land. Unsere Tina hat mal ein paar schöne Events und Veranstaltungen für Sie herausgesucht.
2: Adventures lautet der Titel eines Konzerts, zu dem das Robert-Schumann-Konservatorium heute in den Schumann-Saal einlädt. Zu Gast ist ab 18 Uhr das Delta-Gitarrquartett. Der Eintritt ist frei, es wird um Spenden gebeten. Im First-In-Hotel heißt es heute ab 19 Uhr, Liebe ist mehr als ein Mord. Beim Krimi-Total-Dinner wird den Gästen eines Vier-Gänge-Menüs ein mörderisch guter Fall serviert. In der GGZ-Arena steigt heute Abend das Flutlichtspiel FSV gegen Tasmania Berlin. Anpfiff ist 19 Uhr. Im Foyer der Neuen Welt ist morgen Modellbahnbörse. Ausgestellt werden auch Modellautos und Ü-Eier-Figuren zum Beispiel. Für Liebhaber und Sammler ein absolutes Muss. Geöffnet ist die Börse von 10 bis 14 Uhr. Tickets gibt's an der Tageskasse. Und die Schausteller laden am Wochenende nochmal auf den Platz der Völkerfreundschaft zum Herbstvolksfest. Bis Sonntag warten täglich ab 14 Uhr wilde Fahrgeschäfte, Losbuden, Zuckerwatte und gebrannte Mandeln.
0: Na, dann kann ja das allererste richtige Herbstwochenende kommen, egal was Sie machen. Wir wünschen ganz viel Freude dabei.

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12: Mit Burkhard Reitz, guten Tag. 3 Verletzte und 35.000 Euro Sachschaden. Das ist die Bilanz eines schweren Unfalls gestern auf der A72 im Vogtland. Bei Weischlitz waren auf regennasser Fahrbahn ein PKW und ein Sattelzug zusammengestoßen. Tina Wanowski berichtet.
13: Ja, bei dem Aufprall verkeilte sich das Auto zwischen Zugmaschine und Auflieger und wurde bis zum Stillstand mitgeschleppt. Dabei wurden der 59-jährige Autofahrer und seine 2 Jahre jüngere Beifahrerin schwer verletzt. Der LKW-Fahrer kam mit leichten Verletzungen davon. Es entstand Sachschaden in Höhe von 35.000 Euro. Die A72 war für eine Stunde voll gesperrt. Neben einem Rettungshubschrauber waren auch 30 Kameraden der umliegenden Feuerwehren im Einsatz.
12: Auf 2 Friedhöfen in Oelsnitz im Erzgebirge haben Buntmetalldiebe ihr Unwesen getrieben. Auf der Friedhofstraße demontierten sie von der Friedhofskapelle mehrere Fensterbleche, ein Sockelblech und etwa 5 Meter Kupferfallrohr. Auch von der St. Jakobikirche am Kirchplatz verschwanden 2 Fallrohre und ein Blech. Der Gesamtschaden liegt laut Polizei bei mehreren tausend Euro. Der Freistaat will die Finanzierung für das freiwillige soziale Jahr an Schulen kürzen. Im Entwurf für den nächsten Doppelhaushalt ist dafür kein Geld mehr vorgesehen, weil gespart werden muss. Für die Schulen würde damit eine wichtige Unterstützung wegfallen, denn die Freiwilligen kümmern sich um viele Projekte auch außerhalb des Unterrichts. Die Schulleitungen wollen für das FSJ kämpfen. Auch der Landeselternrat macht sich für den Erhalt stark. Wie konnte die routinemäßige Waffenkontrolle in der bayerischen Gemeinde Berngau gestern so eskalieren? 2 Mitarbeiter des Landratsamts Neumarkt sind erschossen worden. Das Motiv des Tatverdächtigen ist immer noch nicht klar. Bayerns Innenminister Herrmann sagte:
14: Es gibt keine Einträge in den polizeilichen Dateien über ihn. Es gibt auch bei Staatsschutz und Verfassungsschutz nach gegenwärtigem Stand keine Erkenntnis über den Täter, sodass auch nach gegenwärtigem Stand wir keinerlei Anzeichen für eine extremistische Gesinnung in welche Richtung auch immer haben.
12: Ärger vor dem Formel-1-Rennen in Singapur. Am Eingang zum Fahrerlager sind mehrere Personen festgenommen worden. Wie unter anderem der Sender Sky berichtet, fanden die Behörden bei Kontrollen offenbar E-Zigaretten und nicht versteuerte Zigaretten. Unter den Festgenommenen sollen auch Mitglieder von Formel-1-Teams sein. Das Vapen ist in Singapur komplett verboten. Allein für die Nutzung können umgerechnet rund 7.000 Euro Strafe fällig werden.
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17: Wolkig und windig, von Westen her Regen, in der Nacht Tiefsttemperaturen zwischen 11 und 5 Grad, dann bleibt es regnerisch und windig. Morgen zieht

Der Regen vormittags ab, danach etwas Sonnenschein, noch einzelne Schauer bis 17 Grad. Und Sonntag eine Mischung aus Sonne und Wolken. Gewitter sind möglich, weiterhin windig bis 15 Grad. A4 Richtung Erfurt zwischen Chemnitz-Glöser und Wüstenbrand dauert

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3: Yo, heute gab's den nächsten Tausender im Vereinstausender mit Sachsen Lotto. Wer sich da gefreut hat wie Bolle, das hören wir uns gleich nochmal an. Und musikalisch geht's gleich ab in wärmere Gefilden. Bei dem Wetter tut das richtig gut. Toto mit Afrika, Kultmusik aus den 80ern. Und jetzt geht's los mit einem Song, der mittlerweile auch zur Stadionhymne geworden ist bei vielen Fußballvereinen. Topic und X7S und Kernkraft 400.

0: Hier ist Ihr Lieblingsradio mit Ring of Ice von Stereo Act und Jennifer Rush. So, wir haben die nächsten Gewinner für unseren Vereinstausender ausgelost.
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0: Na hallo, wer seid ihr denn? Stellt euch doch bitte kurz mal vor.
2: Also das ist der Obstbauverein in Mösen. Mösen St. Michel ist der zu finden. Und ich bin Mitglied dort und ich finde, der macht ganz, ganz tolle Arbeit, weil er auch sehr vielfältig ist an Angeboten. Hauptsächlich eigentlich diese Mosterei von Äpfeln. Ne, bei eigener Mostbetrieb, aber wir machen auch, bieten Saatgutbörsen an, machen Kleidertauschbörse jetzt am kommenden Wochenende. Also ja, ich bin begeistert von der Arbeit.
0: Was würdet ihr mit den 1.000 Euro machen?
2: Es gibt bestimmt ganz viele Ideen, was man damit machen kann, eben weil wir so einen kreativen Kopf haben. Ja, vielleicht auch in das neue Vereinsgebäude an sich mit. Also es ist da auch ein Vereinshaus. Ich könnte mir das gut vorstellen, aber jetzt ganz konkret kann ich da nichts sagen. Aber es gibt bestimmt viele Möglichkeiten.
0: Na Mensch, dann herzlichen Glückwunsch. Ihr habt gewonnen.
2: Toll, also das ist ja Wahnsinn. Ehrlich? Toll, also ich bedanke mich, ich bin happy. Das ist gut angelegtes Geld. Sehr schön.
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0: Vom Superstar zum Lieblingsradio. Vielleicht zu ihrem Lieblingssänger. Auf alle Fälle hat er Kultmusik gemacht in den 90ern. DJ Bobo, Everybody, hören wir gleich voller Länge. Das ist der Sound für Zwickau Stadt und Land. Gleich mehr davon.
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21: Wolkig und windig, von Westen her Regen. In der Nacht Tiefstemperaturen zwischen 11 und 5 Grad. Dann bleibt es regnerisch und windig. Morgen zieht der Regen vormittags ab. Danach etwas Sonnenschein, noch einzelne Schauer bis 17 Grad. Und Sonntag eine Mischung aus Sonne und Wolken. Gewitter sind möglich, weiterhin windig bis 15 Grad. A4 Richtung Erfurt, Stau und stockender Verkehr zwischen Chemnitz Ost und Wüstenbrand. Eine Viertelstunde dauert's länger. Und es stockt auf der A72 in beiden Richtungen rund ums Kreuz Chemnitz. Da dauert es jeweils 8 Minuten länger. Geblitzt wird in Zwickau auf dem Dr. Friedrichsring und in Bockwa auf der Muldestraße. Staus und Blitzer bitte melden 03x800 und die 4.
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23: Und Baby Rexha, Faceless, New Religion. Wunderschönen Start ins Wochenende. Die wichtigsten Tipps für die Freizeit gibt's gleich.

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0: Anastasia, die Frau mit der unglaublich tollen Stimme. Hier ist ihr Lieblingsradio. Es geht ins Wochenende gleich mehr.
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8: Mit Burkhard Reitz, guten Tag. In Pölbitz ist ein 14-jähriger E-Scooter-Fahrer bei einem Verkehrsunfall leicht verletzt worden. Nach Polizeiangaben war ein 49-jähriger Autofahrer gestern auf der Leipziger Straße stadteinwärts unterwegs und wollte nach links auf einen Parkplatz abbiegen. Dabei übersah er den Jugendlichen, der auf dem Gehweg fuhr und stieß mit ihm zusammen. Gegen den Autofahrer wird nun wegen fahrlässiger Körperverletzung ermittelt. Nach einer groß angelegten Verkehrskontrolle hat die Polizeidirektion Zwickau gestern Nachmittag zahlreiche Verkehrsverstöße festgestellt. Einzelheiten von Tina Wanowski.
9: Ja, an insgesamt 17 Kontrollstellen im Landkreis Zwickau und im Vogtlandkreis, darunter vor Schulen, Kitas und an Unfallschwerpunkten, waren 134 Fahrzeuge zu schnell unterwegs. Den negativen Spitzenreiter gab es in Hertensdorf. Dort wurde ein Pkw-Fahrer mit 78 km/h statt den erlaubten 50 gemessen. Außerdem wurden Verstöße gegen die Gurtpflicht, Handynutzung am Steuer und technische Mängel geahndet.
8: Nach der Spielverzögerung beim Heimderby gegen die Lausitzer Füchse sind die Eispiraten zu einer Geldstrafe von 3.000 Euro verurteilt worden. Ausgesetzt zur Bewährung für ein halbes Jahr. Das teilte der Club am Nachmittag mit. Die Partie am letzten Sonntag konnte erst eine Stunde später beginnen, weil eine Choreo der Fans dazu geführt hat, dass Eisfläche und Fangzäune aufwendig gereinigt werden mussten. Eine Entschuldigung und die transparente Aufarbeitung des Clubs wirkten sich strafmildernd aus. Der Bund und die Deutsche Bahn wollen in den kommenden 5 Jahren deutlich weniger hochbelastete Strecken sanieren als bislang geplant. Bis 2031 sollen nur noch 13 statt 21 Strecken umfassend erneuert werden. Die übrigen Sanierungen folgen später. Warum, weiß Thomas Bremse.
10: Dass die Bahn so oft zu spät kommt, liegt vor allem am maroden und überlasteten Netz. Darum will der Konzern in den kommenden Jahren besonders viel befahrene Strecken grundlegend modernisieren. Die Sanierungen werden jetzt gestreckt, weil 4 große Baustellen pro Jahr das Netz zu stark belasten würden. Laut Bahnchefin Paller wolle man die Sanierungen effizienter umsetzen. Für Fahrgäste heißt das, die besonders störanfälligen Strecken bleiben länger im schlechten Zustand.
8: In Halle wird heute der Opfer des Terroranschlags vor genau 7 Jahren gedacht. 2019 hatte ein Rechtsextremer versucht, die Synagoge in Halle zu stürmen, und zwar am jüdischen Feiertag Yom Kippur. Dabei scheiterte er, erschoss eine Passantin und einen Mann in einem Imbiss. Der Täter wurde zu lebenslanger Haft verurteilt.
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12: Wolkig und windig, von Westen her Regen. In der Nacht Tiefstemperaturen zwischen 11 und 5 Grad. Dann bleibt es regnerisch und windig. Morgen zieht der Regen vormittags ab. Danach etwas Sonnenschein, noch einzelne Schauer bis 17 Grad. Und Sonntag eine Mischung aus Sonne und Wolken. Gewitter sind möglich, weiterhin windig bis 15 Grad. A4.

0: Die Richtung Erfurt, Stau und stockender Verkehr zwischen Chemnitz Ost und Wüstenbrand. Eine Viertelstunde dauert es länger. Und es stockt auf der A72 in beiden Richtungen rund ums Kreuz Chemnitz. Da dauert es jeweils 8 Minuten länger. Geblitzt wird in Zwickau auf dem Dr. Friedrichsring und in Bockwa auf der Muldestraße. Staus und Blitzer bitte melden 03 mal 800 und die 4.
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0: 3 x 800 und die 4.
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3: Wenn schon Falken, dann vom Lachen. Das ist das Motto des Mösener Karikaturisten Veit Schenderlein. Er ist bekannt dafür, für seine frechen und humorvollen Zeichnungen. Und jetzt hat er sich für einen ganz besonderen Adventskalender aber sowas von richtig ins Zeug gelegt. Die ganze Geschichte dazu gibt's gleich bei uns.

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0: 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Vielleicht singen wir irgendwann wieder Panic at the Disco Songs. 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
1: Ah, die Jungs von Gestört, aber geil, sind cool unter meiner Haut. Ja, und gleich gibt's ein wunderbares Set von Mark Ronson und Amy Winehouse und Valerie. Wir wünschen Ihnen einen tollen Nachmittag und natürlich einen fantastischen Start ins Wochenende.
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3: Hallo, ich bin Gunnar Tichy. Jetzt schon über die Weihnachtszeit zu reden, das mutet seltsam an, das ist mir bewusst. Aber es gibt einen guten Grund, auf etwas Besonderes hinzuweisen. Der Rotary Club Zwickau-Glauchau startet nämlich zum vierten Mal seine beliebte Adventskalender-Aktion. Für 5 € bekommt man einen der beliebten 1600 Kalender, gestaltet vom Mülsner Künstler Veit Schenderlein.
4: Ich finde das, was die Rotarier machen, sehr gut. Jeder Euro, der hier generiert wird durch den Verkauf, geht direkt in soziale Projekte, die

0: Kosten für das ganze Projekt werden zu 100% von den Rotariern selber getragen, sodass es eine herrliche Aktion ist.
1: Und jeder Kalender ist gleichzeitig ein Los. Vom 1. bis zum 24. Dezember werden insgesamt 56 Preise vergeben, darunter Präsentkörbe, Wanderrucksäcke und Restaurantgutscheine. Zu kaufen gibt es die Kalender unter anderem im Globus und in der Marx-Buchhandlung.
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0: veröffentlicht. Whitney Houston, Callum Scott, I Wanna Dance With Somebody. Der Song, diese Version hätte Whitney Houston gefallen. Davon gehen wir einfach mal ganz fest aus. Wunderschönen Nachmittag zusammen. Gleich mit der Frau, die sich beste Gesundheit erfreut. Und sie eilt von einem Erfolg zum nächsten. Ist aber auch cool. Taylor Swift und Opalite hören wir gleich um kurz nach halb.
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8: Wolkig und windig, von Westen her Regen. In der Nacht Tiefstemperaturen zwischen 11 und 5 Grad. Dann bleibt es regnerisch und windig. Morgen zieht der Regen vormittags ab. Danach etwas Sonnenschein, noch einzelne Schauer bis 17 Grad. Und Sonntag eine Mischung aus Sonne und Wolken. Gewitter sind möglich, weiterhin windig bis 15 Grad. A4 Richtung Erfurt zwischen Chemnitz Ost und Wüstenbrand dauert es 20 Minuten länger. Auf der A72 Zwickau Richtung Chemnitz 10 Minuten zwischen Stolberg Nord und dem Kreuz Chemnitz. Geblitzt wird in Zwickau auf dem Dr. Friedrichsring. Staus und Blitzer bitte melden, die Telefonnummer ist kostenlos 0 3x800 und die 4.
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10: Wunderschönen Nachmittag. Gleich schauen wir mal oder hören wir mal rein, wer sich denn die letzten Plätze im Reisebus nach Disneyland Paris gesichert hat. Heute bei Andre und die Morgenmädels.

0: Hoch die Hände, Wochenende, hier ist Radio Zwickau. Schön, dass wir Sie ins Wochenende begleiten dürfen. Ja, und heute Morgen gab es bei André und die Morgenmädels die letzten Plätze für unseren Reisebus in der zweiten Herbstferienwoche. Es geht nach Disneyland Paris.
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3: Wir sind ja mit einigen Bussen unterwegs in der zweiten Ferienwoche und dann geht es eben nach Paris ins Disneyland. Übrigens danke für die vielen Anmeldungen. Wir haben jeden Tag, also jetzt in dieser Woche wieder, etwas in unseren Koffer gepackt. Wir spielen das Kofferpackenspiel. Ich rufe irgendwo an, wenn sie oder er weiß, was drin ist im Koffer, dann geht's für die ganze Familie ins Disneyland Paris. Susanne. Geh ran.
4: Morgen.
3: Guten Morgen, hier ist das Radio. Susanne?
4: Ja?
3: Ich bin der André. Hast du eine Idee, warum ich anrufe?
4: Vielleicht, weil ich beim Gewinnspiel mitgemacht habe. Die Reise nach Paris.
3: Genau, darum wird es jetzt gehen. Paris, zweite Ferienwoche. Allerdings, wir haben ja vorher unser kleines Kofferpackspiel. Das heißt, du müsstest mir jetzt auch noch sagen, was alles drin ist im Koffer. Vier Gegenstände, vier Sachen, die wir in dieser Woche in den Koffer gepackt haben. Susanne, Nummer eins.
4: Sonnenbrille.
3: Richtig.
4: Buch.
3: Das Buch, ja. Das dritte.
4: Blasenpflaster.
3: Ja. Und das letzte, das vierte?
4: Ein Schal.
3: Ein Schal. Nochmal, Sonnenbrille, ein Buch, das
4: Pflaster.
3: Ja.
4: Und Schal.
3: Und das Schal. Das ist richtig. Ihr seid dabei. Ja! Ja! Was hast du denn jetzt?
4: Ist ja krass.
3: Ja. Wie viel seid ihr eigentlich?
4: Wir sind zu viert.
3: Okay.
4: Ich, mein Mann und meine zwei Kinder.
3: Wie alt sind die Kiddies?
4: Die sind 8 und 12.
3: Naja, Mensch, dann sehen wir uns in der zweiten Ferienwoche. Ihr seid dabei.

0: Plätze gehören euch. Ich hoffe, die Kiddies freuen sich, wenn du ihnen sagst, dass es in den Ferien nach Paris geht.
1: Ja, echt krass.
0: Zusammen. Ja, also, herzlichen Glückwunsch nochmal und bis übernächste Woche.
1: Ja, okay, danke.
0: Tschüss.
2: Ciao. 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

0: Herrlich. Das ist der Start ins Wochenende gleich mit Kultmusik aus den 80ern von Phil Collins, Another Day in Paradise und den aktuellen Hit von Kygo. Gibt's oben drauf, Save My Love.
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6: Mit Burkhard Reitz. Bei einem Unfall auf der A72 im Vogtland sind drei Menschen zum Teil schwer verletzt worden. Laut Polizei waren gestern auf regennasser Fahrbahn zwischen Pirk und der Landesgrenze ein PKW und ein Sattelzug zusammengestoßen. Der 59-jährige Autofahrer und seine 2 Jahre jüngere Beifahrerin kamen schwer verletzt ins Krankenhaus. Der LKW-Fahrer wurde leicht verletzt. Der Sachschaden beträgt 35.000 Euro. Die A72 war für eine Stunde voll gesperrt. Die EU-Kommission hat den geplanten Lithiumabbau bei Zinnwald als strategisches Projekt für die Rohstoffversorgung eingestuft. Damit können jetzt Genehmigungsverfahren beschleunigt und Finanzierungen schneller angeschoben werden. Sachsens Wirtschaftsminister Dirk Panther begrüßte die Entscheidung, das unterstreiche die wirtschaftliche Perspektive des Bergbauprojekts. Lithium ist ein wichtiger Rohstoff für Batterien, Elektromobilität und moderne Energiespeicher. Mit der neuen Führerscheinreform, die, wenn Bundestag und Bundesrat zustimmen, nächstes Jahr in Kraft treten soll, könnte der Führerschein bis zu 1.000 Euro günstiger werden. Das hat Verkehrsminister Bilger der Welt gesagt. Thomas Bremser berichtet.
7: Bis zu 1.000 Euro weniger, das wäre eine große Entlastung, denn ein Führerschein kostet im Schnitt rund 3.400 Euro. Die Reform soll vor allem durch digitalen Theorieunterricht und weniger Bürokratie Geld sparen. Geplant sind außerdem Änderungen bei Prüfungen und Pflichtfahrten. Fahrlehrerverbände warnen jedoch, weniger Unterricht und Übung könnten die Sicherheit gefährden. Sie wollen, dass ein Teil der Theorie weiter im Klassenzimmer stattfindet.
6: Kinder im Vorschulalter sollen besser gefördert werden, zum Beispiel durch flächendeckende Sprachtests und mit mehr Geld für Kitas. Das sieht das sogenannte Startchancengesetz vor, das heute erstmals im Bundestag diskutiert worden ist. Bundesbildungs- und Familienministerin Prien erhofft sich durch die Pläne, dass Kinder ähnlichere Startchancen bekommen, unabhängig von ihrer familiären Situation. Der FSV Zwickau bekommt es in der Regionalliga heute Abend mit Aufsteiger Tasmania Berlin zu tun. Gegen den aktuell Vorletzten in der Tabelle und nach 4 sieglosen Ligaspielen wollen die Schwäne heute endlich wieder 3 Punkte einfahren. Das sagt auch Trainer Rico Schmidt.
8: Wir wollen das Spiel gewinnen. Wir müssen auch das Spiel gewinnen, weil wir jetzt dort auch, sagen wir, unser Drehmoment dahingehend organisieren wollen, dass wir wieder in diesen positiven Move reinkommen. Und das spielt jetzt erstmal eine untergeordnete Rolle, dass es eine Mannschaft ist, die jetzt aktuell tabellarisch hinter uns stehen, auch deutlich hinter uns stehen. Das Spiel muss erstmal gespielt werden.
6: Anstoß in der GGZ-Arena ist um 19 Uhr.
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10: Wolkig und windig, von Westen her Regen. In der Nacht Tiefsttemperaturen zwischen 11 und 5 Grad. Dann bleibt es regnerisch und windig. Morgen zieht der Regen vormittags ab. Danach etwas Sonnenschein, noch einzelne Schauer bis 17 Grad. Und Sonntag eine Mischung aus Sonne und Wolken. Gewitter sind möglich, weiterhin windig bis 15 Grad.

0: A4 Richtung Erfurt zwischen Chemnitz Ost und Wüstenbrand dauert es eine Viertelstunde länger. Außerdem Viertelstunde Passierdauer auf der A72 Zwickau Richtung Chemnitz zwischen Stolberg Nord und dem Kreuz Chemnitz. Und Stau in Wilkau-Haslau auf der B93 und auf der Kirchberger Straße in der Baustellenampel in allen Richtungen. Geblitzt wird in Zwickau auf dem Dr. Friedrichsring und in Arnebeil-Buchholz auf der Robert-Blumen-Straße.
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1: Kygo, Khalid und Griffin. Save my love.
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0: Aktueller Hit von Kaigo, Save My Love. 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

0: Jawohl! Ihr Wochenendradio gleich mit dem aktuellsten von Sport und Kato, turn the lights off! So klingt der Sound für Zwickau Stadt und Land. Gleich gibt's mehr davon.
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5: Wolkig und windig, von Westen her Regen. In der Nacht Tiefstemperaturen zwischen 11 und 5 Grad. Dann bleibt es regnerisch und windig. Morgen zieht der Regen vormittags ab. Danach etwas Sonnenschein, noch einzelne Schauer bis 17 Grad. Und Sonntag eine Mischung aus Sonne und Wolken. Gewitter sind möglich, weiterhin windig bis 15 Grad. A4 Richtung Erfurt zwischen Chemnitz-Ost und Wüstenbrand dauert es eine Viertelstunde länger. Außerdem Viertelstunde Passierdauer auf der A72 Zwickau Richtung Chemnitz zwischen Stolberg Nord und dem Kreuz Chemnitz. Und Stau in Wilkau-Haslau auf der B93 und auf der Kirchberger Straße in der Baustellenampel in allen Richtungen. Geblitzt wird in Zwickau auf dem Dr. Friedrichsring und in Arneberg-Buchholz auf der Robert-Blum-Straße.
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7: Jo, schönen Start ins Wochenende.

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1: Und hier ist unser Mann für den Sport, hier ist Florentin Oesterle.
2: In der Regionalliga Nordost kommt es heute zum ersten Aufeinandertreffen überhaupt zwischen dem FSV Zwickau und Tasmania Berlin. Die Hauptstädter sind aktuell Vorletzter und haben die meisten Gegentore der Liga kassiert. FSV-Trainer Rico Schmidt verlangt, dass seine Spieler das aber ausblenden.
3: Auch wenn sie aktuell wenig Spieler haben, es ist eine Mannschaft, die jetzt auch nochmal nachverpflichtet hat. Das muss ja auch erstmal wirtschaftlich können. Haben ein paar gute Jungs drin, die auch schon höherklassig Stabgewicht haben. Und das ist schon auch erstmal auch so für uns eine Aufgabe, die wir ganz klar angehen, seriös angehen wollen, mit Herz, mit Leidenschaft und so, was in uns steckt, in der Mannschaft steckt, auch zu zeigen und das Spiel zu gewinnen.
2: Anschluss heute in der GGZ Arena ist um 19 Uhr. Für die Handballerin vom BSV Sachsen geht es nach dem Pokal aus wieder um wichtige Punkte in der Bundesliga. Am Wochenende sind die Zwickauerinnen beim SV Union Halle Neustadt zu Gast. Die Wildcats haben ebenso wie der BSV in dieser Saison bisher noch kein Spiel gewinnen können und sind sicherlich als direkte Konkurrentinnen im Kampf um den Klassenerhalt zu sehen. Anwurf am Samstag ist um 19 Uhr. In der DEL 2 geht es für die Eispiraten Grimmitschau auch bereits heute zur Sache. Am Abend treffen die Westsachsen auswärts auf den EV Landshut. Übermorgen empfängt der ETC dann die Bietigheim Steelers im Sahnpark. Geht es nach Verteidiger Mirko Sacher, ist das Erfolgsrezept ganz simpel.
4: Ganz einfach unser Spiel machen. Ich denke, man hat gesehen, wenn wir 60 Minuten lang unser Spiel machen, können wir jeden Gegner schlagen. Dürfen uns von den äußeren Faktoren nicht beeinflussen lassen, sondern können wir beide Spiele gewinnen.
2: Anbulli heute ist um 19.30 Uhr. Beim Tennis Masters in Shanghai ist Alexander Zverev eine Runde weiter. Der Hamburger setzte sich gegen den Chinesen Wu Yibing mit 6:4 und 7:6 durch. Für Daniel Altmaier und Yannick Hanfmann ist das Turnier dagegen beendet.
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0: wie eine orchestrale Hymne, Disturb the Sound of Silence. So, sind Sie bereit fürs Wochenende? Wir schauen in der nächsten Stunde mal, was da alles so los ist. Und musikalisch gibt's Kultmusik aus den 80ern. Fleetwood Mac und Little Leisters und mehr gleich nach unseren News.
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1: Mit Burkhard Reitz. Bei einer groß angelegten Verkehrskontrolle hat die Polizei Zwickau gestern Nachmittag zahlreiche Verstöße festgestellt. Einzelheiten von Tina Wonowski.
2: Ja, an insgesamt 17 Kontrollstellen im Landkreis Zwickau und im Vogtlandkreis, darunter vor Schulen, Kitas und an Unfallschwerpunkten, waren 134 Fahrzeuge zu schnell unterwegs. Den negativen Spitzenreiter gab es in Hertensdorf. Dort wurde ein Pkw-Fahrer mit 78 km/h statt den erlaubten 50 gemessen. Außerdem wurden Verstöße gegen die Gurtpflicht, Handynutzung am Steuer und technische Mängel geahndet.
1: In Pölbitz ist ein 14-jähriger E-Scooter-Fahrer bei einem Verkehrsunfall leicht verletzt worden. Nach Polizeiangaben war ein 49-jähriger Autofahrer gestern auf der Leipziger Straße stadteinwärts unterwegs und wollte nach links auf einen Parkplatz abbiegen. Dabei übersah er den Jugendlichen, der auf dem Gehweg fuhr, und stieß mit ihm zusammen. Gegen den Autofahrer wird nun wegen fahrlässiger Körperverletzung ermittelt. Die EU-Kommission hat den geplanten Lithiumabbau bei Zinnwald als strategisches Projekt für die Rohstoffversorgung eingestuft. Damit können jetzt Genehmigungsverfahren beschleunigt und Finanzierungen schneller angeschoben werden. Sachsens Wirtschaftsminister Dirk Panther begrüßte die Entscheidung. Das unterstreiche die wirtschaftliche Perspektive des Bergbauprojekts. Lithium ist ein wichtiger Rohstoff für Batterien, Elektromobilität und moderne Energiespeicher. Für Kritik sorgt Altkanzler Schröder. Er ist gerade in Russland und hat mit Kreml-Chef Putin Geburtstag gefeiert. Die Grünen-Politikerin Katrin Göring-Eckardt bezeichnete den Besuch als Schande. Mehr von Thomas Bremser.
3: Bei einem Handshake lachen Schröder und Putin in die Kamera. Sie verbindet eine lange Freundschaft, trotz des russischen Angriffskriegs in der Ukraine. Zeitgleich zum Schröder-Besuch ließ Putin die Ukraine wieder massiv angreifen. Der ukrainische Präsident Selenskyj bezeichnete den Angriff mit 25 Toten als ein Geburtstagsgeschenk für Putin.
1: Die neue Friedensnobelpreisträgerin Navani Tempilai hat ihre Auszeichnung den Überlebenden internationaler Verbrechen und den Verteidigern des Völkerrechts gewidmet. Deren Mitgefühl und Mut sorgten dafür, dass Straflosigkeit nicht hingenommen werde, sagte sie in Nürnberg bei einer internationalen Fachkonferenz zum Völkerstrafrecht. Dort hatte sie heute von der Auszeichnung erfahren. Nach der langen Länderspielpause ist die Fußball-Bundesliga zurück. Zum Start in den 5. Spieltag empfängt der aktuelle Spitzenreiter Dortmund im Abendspiel Bremen. Morgen ist dann unter anderem Bayern bei Augsburg zu Gast. Stuttgart muss in Paderborn ran und im Topspiel abends empfängt Leipzig Frankfurt.
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5: Wolken, Wind und Regen. In der Nacht Tiefstemperaturen zwischen 11 und 5 Grad. Dann bleibt es regnerisch und windig. Morgen zieht der Regen vormittags ab. Danach etwas Sonnenschein, noch einzelne Schauer bis 17 Grad. Und Sonntag eine Mischung aus Sonne und Wolken. Gewitter sind möglich, weiterhin windig bis 15 Grad. A4 Richtung Erfurt, Stau und stockender Verkehr zwischen Chemnitz-Glöser und Wüstenbrand. Und auf der A72 Zwickau Richtung Chemnitz stockt zwischen Stolberg Nord und dem Kreuz Chemnitz. Dann Stau in Bilkau, Haslau, auf der Kirchberger Straße wegen der Baustellenampel. Geblitzt wird in Zwickau auf dem Dr. Friedrichsring. Die kostenlose Nummer für Staus und Blitzer 03x800 und die 4.
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7: Einen wunderschönen guten Abend und ein schönes Wochenende. Im Gewandhaus steht morgen

mal wieder eine Premiere auf dem Spielplan. Feuer und Wasser heißt der Tanzabend, den der Ukrainer Sergei Vanajev choreografiert hat. Ihn hören wir gleich. Vorher, kleiner Spoiler, es wird tatsächlich nass. Mehr dazu gleich.

0: Das ist der aktuelle Hit von Harry Styles, American Girls. Und das ist ihr hoffentlich perfekter Start ins Wochenende gleich mit Michael Patrick Kelly und Beautiful Madness. Gute Laune Musik am Freitagabend.
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2: Hallo, ich bin Gunnar Techi. Ein atemberaubendes Spiel mit den Elementen, das verspricht Sergei Vanajev, der Choreograf unseres Theaters, für morgen, wenn sein Tanzabend Feuer und Wasser Premiere hat. Die Besucher können sich freuen auf eine Vorstellung voller Gegensätze, mal humorvoll, mal melancholisch.

0: voller Sehnsucht, sagt er.
1: Die Inszenierung hat ungewöhnliche, spektakuläre Szenen. Die Tänzer tanzen auf der Bühne, die mit Wasser bedeckt ist. Sie müssen besondere Technik anwenden, um im Balance zu bleiben. So ergibt sich ganz besondere, ungewöhnliche Tanzperformance. Wir hoffen sehr, dass wir Sie mit dieser facettenreichen Produktion gut unterhalten können. Seien Sie willkommen bei uns.
0: Musikalisch untermalt wird die Inszenierung von barocken Meisterwerken, unter anderem von Georg Friedrich Händel, Henry Purcell und Antonio Vivaldi. 19.30 Uhr beginnt die Veranstaltung, am Sonntag dann 16 Uhr. Für beide gibt's noch Karten.
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4: Wolken, Wind und Regen. In der Nacht Tiefsttemperaturen zwischen 11 und 5 Grad. Dann bleibt es regnerisch und windig. Morgen zieht der Regen vormittags ab. Danach etwas Sonnenschein, noch einzelne Schauer bis 17 Grad. Und Sonntag eine Mischung aus Sonne und Wolken. Gewitter sind möglich, weiterhin windig bis 15 Grad. A72 Zwickau Richtung Chemnitz, 3 Kilometer Stau zwischen Chemnitz Süd und dem Kreuz Chemnitz. 7 Minuten dauert's länger, dann Stau in Wilkau-Haslau auf der Kirchberger Straße wegen der Baustellenampel. Geblitzt wird auf der Umgehungsstraße von der B92 in Eichicht, 30er-Zone, Chemnitz, Zwickauer Straße, Annaberger Straße, Stolberger Straße und in Zwickau auf dem Dr. Friedrichsring.
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6: Wunderschönen guten Abend, jetzt in Purple Disco Machine und den Jungs von The Hurts. Wonderful Life 2025. Auf geht's in 2025.

0: Na, haben Sie schon Pläne fürs Wochenende? Ja, es ist das allererste richtige Herbstwochenende, was uns bevorsteht. Und da wird eine Menge los sein hier bei uns in Zwickau Stadt und Land. Unsere Tina hat mal ein paar schöne Events und Veranstaltungen für Sie herausgesucht.
1: Im Foyer der Neuen Welt ist morgen Modellbahnbörse. Ausgestellt werden auch Modellautos und Ü-Eier-Figuren zum Beispiel. Für Liebhaber und Sammler ein absolutes Muss. Geöffnet ist die Börse von 10 bis 14 Uhr. Tickets gibt's an der Tageskasse. Komiker und Schauspieler Bernd Stelter macht morgen Abend in der Neuen Weltstation Reg dich nicht auf, gib nur Falten, heißt sein neues Programm, bei dem es jede Menge zu lachen gibt. 40 Euro kostet der Spaß, los geht's 20 Uhr. Im Gewandhaus hebt sich morgen Abend der Vorhang für eine Premiere. 19.30 Uhr wird das Theaterstück Feuer und Wasser uraufgeführt. Wer es laut und brachial braucht, der kann in die Sparkassenarena Zwickau gehen. Dort betreten morgen ab 19 Uhr die Metal-Ikonen Dimmu Borgir und Behemoth die Bühne. Support Act ist Dark Funeral. Und am Wochenende laden die Schausteller auch nochmal auf den Platz der Völkerfreundschaft zum Herbstvolksfest ein.
0: Na, dann kann ja das allererste richtige Herbstwochenende kommen, egal was Sie machen. Wir wünschen ganz viel Freude dabei.

0: She's Got Nothing On But The Radio, Musik von Roxette. Und damit ist mein Feierabend eingeläutet. Hier geht's weiter mit dem Warm-up zur Freitagnacht und dem lieben Kollegen Mark Matthew. Der spielt hier heute in der ersten Stunde alles Telefonhits. Warum? Spannende Geschichte, erzählt er Ihnen gleich. Schönes Wochenende, bis Montag.
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1: Mit Burkhard Reitz. Auf der Heinrich-Braun-Straße in Marienthal hat es einen Wasserrohrbruch gegeben. Deshalb musste die Straße in Höhe der Hausnummer 44 voll gesperrt werden, wie die Stadt am Mittag mitgeteilt hat. Übers Wochenende sollen vorerst Sackgassenschilder an den Zufahrten auf die Sperrung hinweisen. Ab Montag wird die Umleitung dann entsprechend ausgeschildert. Betroffen ist auch der Linienbusverkehr. Die Haltestellen werden verlegt. 3 Verletzte und 35.000 Euro Sachschaden. Das ist die Bilanz eines schweren Unfalls gestern auf der A72 im Vogtland. Bei Weischlitz waren auf regennasser Fahrbahn ein PKW und ein Sattelzug zusammengestoßen. Tina Wonowski berichtet.
2: Ja, bei dem Aufprall verkeilte sich das Auto zwischen Zugmaschine und Auflieger und wurde bis zum Stillstand mitgeschleppt. Dabei wurden der 59-jährige Autofahrer und seine 2 Jahre jüngere Beifahrerin schwer verletzt. Der LKW-Fahrer kam mit leichten Verletzungen davon. Es entstand Sachschaden in Höhe von 35.000 Euro. Die A72 war für eine Stunde voll gesperrt. Neben einem Rettungshubschrauber waren auch 30 Kameraden der umliegenden Feuerwehren im Einsatz.
1: Zu Beginn der Herbstferien rechnet der ADAC mit einem erhöhten Reiseverkehr in Sachsen. Die Staulängen dürften aber bei weitem nicht die Dimensionen des Sommers erreichen, heißt es vom Automobilclub. Vor allem an Baustellen auf den Autobahnen 4, 13, 17, 38 und 72 müssen Autofahrer demnach mehr Zeit einplanen. Neben Sachsen starten auch die Bundesländer Thüringen, Niedersachsen, Bremen und Schleswig-Holstein in die Ferien. Mit der neuen Führerscheinreform, die, wenn Bundestag und Bundesrat zustimmen, nächstes Jahr in Kraft treten soll, könnte der Führerschein bis zu 1.000 Euro günstiger werden. Das hat Verkehrsminister Bilger der Zeitung Welt gesagt. Thomas Bremser berichtet.
3: Bis zu 1.000 Euro weniger, das wäre eine große Entlastung, denn ein Führerschein kostet im Schnitt rund 3.400 Euro. Die Reform soll vor allem durch digitalen Theorieunterricht und weniger Bürokratie Geld sparen. Geplant sind außerdem Änderungen bei Prüfungen und Pflichtfahrten. Fahrlehrerverbände warnen jedoch, weniger Unterricht und Übung könnten die Sicherheit gefährden. Sie wollen, dass ein Teil der Theorie weiter im Klassenzimmer stattfindet.
1: Diebe haben in der Toskana Wein im Wert von 5 Millionen Euro gestohlen. Das hat ein renommiertes italienisches Weingut jetzt mitgeteilt. Es handelt sich demnach um Rotweine, die je nach Jahrgang für 120 bis 300 Euro pro Flasche verkauft werden. Bereits vergangene Woche sollen die Diebe 30.000 Flaschen aus einem Lagerhaus entwendet haben.
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5: Die Freitagnacht stark bewölkt, zeitweise regnet. Tiefstwerte zwischen 12 und 8 Grad und weiter sehr windig. Ja, das Wochenende sehr herbstlich für die Herbstferien. Morgen zunächst noch wolkig und regnerisch. Der Nachmittag freundlicher, 12 bis 18 Grad, auch da windig. Sonntag wechselhaft, mal Sonne, mal Wolken, mal ein Schauer, vereinzelt auch Gewitter möglich. 10 bis 15 Grad, der Wochenstart sonniger und trockener. Guten Abend auf die Straßen. Aber nur eine Meldung. In Wermsdorf ist die S38 gesperrt wegen des Horstseefischens an diesem Wochenende. Geblitzt wird in Dresden auf der Ammonstraße im Tunnel Wiener Platz beidseitig sowie Superblitzer Strehlner und Plantanen und Tögelstraße. Und in Görlitz blitzt es Karl Eichler und Schlesische Straße. Staus und Blitzer kostenlos melden. 03800 und die 4.
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5: Hallo, heute unser Thema im Warm-up. Ein sehr Spezialist, denn heute vor 150 Jahren fand das erste Überland-Ferngespräch statt. Am 9. Oktober 1876 schaffte es Thomas Watson nicht nur innerhalb eines Hauses zu telefonieren, das hat wenige Monate zuvor Alexander Graham Bell ja bereits geschafft, sondern Überland zu sprechen. Und ich habe mal geschaut, in welchen Hits es ums Telefon und Telefonieren geht und habe tatsächlich viel mehr gefunden, als in eine Stunde passt. Hier eine sehr bunte Auswahl. Los geht's mit Spanier und Call Me.

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1: Mabel und Don't Call Me Up. Ja, das erste echte Ferngespräch heute vor 150 Jahren, daher heute hier nur Hits rund ums Telefon und Telefonieren im Freitagnacht Warm Up. Ja, Crazy Frog, das spielen wir nur mal kurz an. Das ist ja wirklich super nervig hier. Klingelton-Werbung in den 2000ern, wer erinnert sich noch? Ich will das mal vorschlagen. Wir spielen jetzt ein etwas älteres Werk. Andreas Durau und das Telefon sagt du.

Carly Rae Jepsen und Call Me Maybe, die Telefonhits hier am Freitagnacht, Warm Up. Ja, und Achtung Autofahrer, Personen auf der 17 Dresden Richtung Prag in der Auffahrt Dresden-Prohlis, bitte ganz vorsichtig fahren. Gleich Lady Gaga und Beyoncé mit Telefon und vorher Ring, Ring, Ring, das sind...

Lady Gaga und Beyoncé mit Telephone. Ursprünglich war dieser Song für Britney Spears vorgesehen. Ja, die Telefon-Hits in diesem Freitagnacht Warm Up. Und jetzt ein ganz besonderer, die B-Seite von Trio Da Da Da. Sabine, Sabine, Sabine. Stefan Remmler telefoniert mit einer Sabine, die wir aber gar nicht hören. Dafür hören wir ihn jetzt ein bisschen plaudern. Hören wir mal, was er zu sagen hat.

0: Wie geht's? Ne? Pass mal auf. Ja, ja, ich, es ist im Radio. Und wir hatten diese Musik im Radio und da musste ich natürlich an dich denken. Ah. Weil du ja auch letztes Mal gesagt hattest, ich soll ruhig wieder anrufen, ne? Und doch, doch, hast du gesagt, doch. Doch, bestimmt, bestimmt. Und dann diese Musik, weißt du? Ja, und dann dachte ich, ruf doch mal an und was? Hallo? Hallo? Sabine? Nee, nee, nee, nee, ich dachte nur, dass du dann mal rumkommst. Ja, wie? Wie, wie? Nee, ach, weißt du doch. Ja. Nee, nee, nee, nee, nee. Nee, das sehe ich nicht so. Nee, das muss ja auch nicht sein. Nee, weißt du doch, das ist doch jetzt. Du und ich und weißt du auch, wie letztes Mal. Hä? Hä? Wieso? Das verstehe ich nicht. Letztes Mal hast du ganz anders, also, was? Ja, genau, genau. Und da hast du gesagt, das wäre alles dufte und das ginge ruhig so und, was? Ach, hör doch. Ist ja gar nicht wahr. Ach Mensch, nee, nee, und überhaupt, das ist, nee, wenn das so ist, dann passt mir das auch nicht. Was? Nee. Nee, nee, nee, nee. Klar wäre das dufte und würde mich auch, ja, oder doch, wa? Nee, weil, ich meine, das ist doch alles nicht so wichtig. Mensch, Hauptsache du und ich und zusammen und wohlfühlen, oder? Ha? Gucci, ne? Next week Gucci, sich ausgekutschit? Ja, denn ab dafür. Okay. Ja, ja. Alles klar, alles klar. Muss ja auch nicht. Ja, ist klar, du rufst dann wieder an, oder? Nee, nee, nee, das ist schon in Ordnung. Nee, ist schon in Ordnung.
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4: Ein herbstliches Wochenende, meist wolkig, teils nass, auch in der Nacht. Tiefstwärts um die 10 Grad. Morgen weiter windig, auch 12 bis 18 Grad. Und am Sonntag nur wenig Sonne, zwischendurch Schauer bei 10 bis 15 Grad. Guten Abend auf die

0: Straßen. Vorsicht, Personen A17 Dresden Richtung Prag in Auffahrt Dresden-Prohlis. Und im Kreis Görlitz zwischen Ludwigsdorf und Großgrauscher ein totes Reh auf der Grauschauer Straße, Höhe der Kiesgrube. Und geblitzt wird in Dresden auf Dammannstraße im Tunnel Wiener Platz beidseitig.
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0: Guten Abend. Ja, heute vor 150 Jahren gab es das erste Überlandtelefonat. Daher in diesem Warm-up unsere Telefonhits sozusagen. Hier sind ABBA mit Ring Ring. Warum rufst du mich nicht an?
4: Ja.

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0: Ja, im Original von Max Raabe, hier die Version von Candy Boy. Kein Schwein ruft mich an. Ja, heute vor 150 Jahren das erste echte Ferngespräch. Da ja heute hier nur Hits, die sich rund ums Telefon drehen.
1: Ruf an.
0: Ja, und ums Telefonieren hier. Wer kennt das noch? Pfaffendorf, ruf mich an. Hör mal kurz rein. Ansonsten habe ich noch ein bisschen mehr.

Stevie Wonder, I just called to say I love you. Ich wollte dich nur anrufen, um ich liebe dich zu sagen. Ach, wie schön. Hier am Freitagnachmittag ab die Telefon-Hits. 2 habe ich noch. Gleich ein ganz besonderer. Helge Schneider darf natürlich nicht fehlen mit dem Telefonmann, aber vorher Blondie und Call Me.

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4: Mit Burkhard Reitz. Bei einer groß angelegten Verkehrskontrolle hat die Polizei Zwickau gestern Nachmittag zahlreiche Verstöße festgestellt. Einzelheiten von Tina Wonowski.
5: Ja, an insgesamt 17 Kontrollstellen im Landkreis Zwickau und im Vogtlandkreis, darunter vor Schulen, Kitas und an Unfallschwerpunkten, waren 134 Fahrzeuge zu schnell unterwegs. Den negativen Spitzenreiter gab es in Hertensdorf. Dort wurde ein Pkw-Fahrer mit 78 km/h statt den erlaubten 50 gemessen. Außerdem wurden Verstöße gegen die Gurtpflicht, Handynutzung am Steuer und technische Mängel geahndet.
4: In Pölbitz ist ein 14-jähriger E-Scooter-Fahrer bei einem Verkehrsunfall leicht verletzt worden. Nach Polizeiangaben war ein 49-jähriger Autofahrer gestern auf der Leipziger Straße stadteinwärts unterwegs und wollte nach links auf einen Parkplatz abbiegen. Dabei übersah er den Jugendlichen, der auf dem Gehweg fuhr, und stieß mit ihm zusammen. Gegen den Autofahrer wird nun wegen fahrlässiger Körperverletzung ermittelt. Die EU-Kommission hat den geplanten Lithiumabbau bei Zinnwald als strategisches Projekt für die Rohstoffversorgung eingestuft. Damit können jetzt Genehmigungsverfahren beschleunigt und Finanzierungen schneller angeschoben werden. Sachsens Wirtschaftsminister Dirk Panther begrüßte die Entscheidung. Das unterstreiche die wirtschaftliche Perspektive des Bergbauprojekts. Lithium ist ein wichtiger Rohstoff für Batterien, Elektromobilität und moderne Energiespeicher.
3: Und jetzt weitere Nachrichten aus Deutschland und der Welt.
6: Ich bin Gregor Jose Moser. Mindestens 3 CDU-Abgeordnete im Landtag von Sachsen-Anhalt haben laut einem Medienbericht nach der Wahl von AfD-Landtagspräsident Rausch über ihr Abstimmungsverhalten gelogen. Die Taz hatte nach eigenen Angaben alle CDU-Abgeordneten gefragt, wie sie abgestimmt haben. Demnach antworteten 8 von ihnen, dass sie sich enthalten hätten. Bei der geheimen Abstimmung gab es aber nur 5 Enthaltungen. Rausch hatte am Dienstag mindestens 4 Stimmen aus anderen Fraktionen als AfD und BSW bekommen. Die AfD ist in Sachsen-Anhalt gesichert rechtsextrem. In Berlin führen Linke, Grüne und SPD ja seit gestern Sondierungsgespräche. In Mecklenburg-Vorpommern ist man schon einen Schritt weiter. Hier haben SPD, Linke und Grüne heute entschieden, Koalitionsgespräche aufzunehmen. Bei den Sondierungen hatten sie sich schon darauf geeinigt, dass Kitas beitragsfrei bleiben, Schulen modernisiert und Krankenhausstandorte erhalten werden sollen. Die neue Friedensnobelpreisträgerin Navanethem Pillay hat ihre Auszeichnung den Opfern von Gewalt gewidmet. Bei einer Fachtagung zu Völkerstrafrecht in Nürnberg sagte die südafrikanisch-indische Juristin, sie werde weiter für Menschenrechte einstehen. Pillay war unter anderem Richterin am Internationalen Strafgerichtshof in Den Haag und später Hohe Kommissarin der Vereinten Nationen für Menschenrechte. Schon länger will die Europäische Union, dass China deutlich weniger Hybridautos in die Mitgliedsländer exportiert, die die Märkte hier überschwemmen. Jetzt gibt es eine vorläufige Verständigung. Die Lieferungen in die EU könnten dadurch um mehr als die Hälfte zurückgehen, heißt es von EU-Handelskommissar Sefcovic. Eine endgültige Entscheidung steht aber noch aus.
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8: Ja, ein herbstliches Wochenende. Meist wolkig, teils nass. Auch in der Nacht tiefstwärts um die 10 Grad. Morgen weiter windig, auch 12 bis 18 Grad. Und am Sonntag nur wenig Sonne, zwischendurch Schauer bei 10 bis 15 Grad. Guten Abend auf die Straßen. Es dauert 12 Minuten länger auf der A14 Halle Richtung Dresden zwischen Leipzig-Ost und Kleinbösner. Und geblitzt wird in Dresden, Ambernstraße im Tunnel Wiener Platz beidseitig sowie in Leipzig auf der Prager Straße.
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8: Heute Abend mit den Mixen von Robert Drexler live on tape sozusagen. Schon Abend.

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3: Ein herbstliches Wochenende. Meist wolkig, teils nass. Auch in der Nacht tiefstwärts um die 10 Grad. Morgen weiter windig, auch 12 bis 18 Grad. Und am Sonntag nur wenig Sonne, zwischendurch Schauer bei 10 bis 15 Grad. Guten Abend auf die Straßen. Es dauert 12 Minuten länger auf der A14 Halle Richtung Dresden zwischen Leipzig-Ost und Kleinbösner. Und geblitzt wird in Dresden, Ammannstraße im Tunnel Wiener Platz beidseitig sowie in Leipzig auf der Prager Straße.
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3: Und weiter geht's mit dem nächsten Mix von Robert Drexler. Viel Spaß, schönen Abend.

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11: Mit Burkhard Reitz. Auf der Heinrich-Braun-Straße in Marienthal hat es einen Wasserrohrbruch gegeben. Deshalb musste die Straße in Höhe der Hausnummer 44 voll gesperrt werden, wie die Stadt am Mittag mitgeteilt hat. Übers Wochenende sollen vorerst Sackgassenschilder an den Zufahrten auf die Sperrung hinweisen. Ab Montag wird die Umleitung dann entsprechend ausgeschildert. Betroffen ist auch der Linienbusverkehr. Die Haltestellen werden verlegt. 3 Verletzte und 35.000 Euro Sachschaden. Das ist die Bilanz eines schweren Unfalls gestern auf der A72 im Vogtland. Bei Weißschlitz waren auf regennasser Fahrbahn ein PKW und ein Sattelzug zusammengestoßen. Tina Wonowski berichtet.
12: Ja, bei dem Aufprall verkeilte sich das Auto.

0: Zwischen Zugmaschine und Auflieger und wurde bis zum Stillstand mitgeschleppt. Dabei wurden der 59-jährige Autofahrer und seine 2 Jahre jüngere Beifahrerin schwer verletzt. Der Lkw-Fahrer kam mit leichten Verletzungen davon. Es entstand Sachschaden in Höhe von 35.000 Euro.
1: Zu Beginn der Herbstferien rechnet der ADAC mit einem erhöhten Reiseverkehr in Sachsen. Die Staulängen dürften aber bei weitem nicht die Dimensionen des Sommers erreichen, heißt es vom Automobilclub. Vor allem an Baustellen auf den Autobahnen 4, 13, 17, 38 und 72 müssen Autofahrer demnach mehr Zeit einplanen. Neben Sachsen starten auch die Bundesländer Thüringen, Niedersachsen, Bremen und Schleswig-Holstein in die Ferien.
2: Und jetzt weitere Nachrichten aus Deutschland und der Welt.
3: Ich bin Gregor Jose Moser. Nur wenige Stunden, nachdem die frühere Richterin am Weltstrafgericht Nevanethem Pillay den Friedensnobelpreis zugesprochen bekommen hatte, haben die USA Sanktionen gegen das Gericht verhängt, berichtet Bettina Fisser.
4: Und diese Strafmaßnahmen treffen tatsächlich das gesamte Gericht. Es kann abgekoppelt werden von allen finanziellen Transaktionen, der digitalen Kommunikation. Das Gericht wäre also total gelähmt. Für die USA ist das Weltstrafgericht politisch ausgerichtet. Es richte sich gegen die USA und seine Verbündeten, so sagen sie. Es gibt nur noch eine Hoffnung. Die Sanktionen treten nämlich erst in 6 Monaten in Kraft. Es gibt also Zeit zum Verhandeln.
3: Weil er die Geburtstagsfeier von Russlands autoritären Präsidenten Putin besucht hat, steht Ex-Kanzler Schröder massiv in der Kritik. Der amtierende Kanzler Merz sei zutiefst empört und halte den Besuch für unmoralisch, sagte der stellvertretende Regierungssprecher Mayer mit Blick auf Russlands Angriffskrieg gegen die Ukraine. Mit Kranzniederlegungen, Glockenläuten und einer Gedenkveranstaltung ist in Halle an den antisemitischen Anschlag vor 7 Jahren erinnert worden. Damals, 2019, hatte ein Rechtsterrorist versucht, die Synagoge in Halle zu stürmen, am jüdischen Feiertag Yom Kippur. Er scheiterte und erschoss dann eine Passantin und einen Mann in einem Imbiss. Er sitzt eine lebenslange Freiheitsstrafe ab. Zahlreiche Menschen nahmen heute am Gedenken in dem jüdischen Gotteshaus teil. In einem umkämpften Topspiel der 2. Fußball-Bundesliga haben sich Heidenheim und Kaiserslautern 0:0 getrennt. Einen Sieg dagegen gab es für Eintracht Braunschweig. Zu Hause gelang der Eintracht ein knapper 1:0-Sieg gegen Holstein Kiel.
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6: Ein herbstliches Wochenende. Meist wolkig, teils nass. Auch in der Nacht tiefstwärts um die 10 Grad. Morgen weiter windig, auch 12 bis 18 Grad. Und am Sonntag nur wenig Sonne, zwischendurch Schauer bei 10 bis 15 Grad. Guten Abend auf die Straßen. Voll gesperrt wegen Bergungsarbeiten die A4 Dresden Richtung Görlitz zwischen Salzenforst und Bautzen West. Es staut sich bereits ab Uhüst. Und geblitzt wird in Leipzig auf der Inselstraße.
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6: Und weiter geht's mit dem nächsten Mix von Robert Drexler. Viel Spaß, schönen Abend.
2: Ja.

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3: Die Freitagnacht stark bewölkt, zeitweise regnet. Tiefstwerte zwischen 12 und 8 Grad und weiter sehr windig. Ja, das Wochenende sehr herbstlich für die Herbstferien. Morgen zunächst noch wolkig und regnerisch. Der Nachmittag freundlicher, 12 bis 18 Grad, auch da windig. Sonntag wechselhaft, mal Sonne, mal Wolken, mal ein Schauer, vereinzelt auch Gewitter möglich. 10 bis 15 Grad, der Wochenstart sonniger und trockener. Guten Abend auf die Straßen, voll gesperrt wegen Bergungsarbeiten die A4 Dresden Richtung Görlitz zwischen Salzenforst und Bautzen West. Es staut sich bereits ab Uhüst. Und wegen Brückenarbeiten in Dresden gesperrt das Blaue Wunder. Geblitzt wird in Leipzig auf der Inselstraße.
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3: Heute Abend mit den Mixen von Robert Drexler, live on tape sozusagen. Schönen Abend.

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Die Freitagnacht und wichtige Verkehrsmeldung zwischendurch von der A4 Chemnitz Richtung Dresden. Unfall zwischen Berbersdorf und 7 Lehen. Rettungshubschrauber ist im Einsatz. Nur eine Spur ist frei. Und Unfall auf der A13 Richtung Berlin in der

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4: Mit Janis Müller. Unter Flutlicht hat der FSV Zwickau am Abend einen Heimsieg gefeiert. Die Rot-Weißen gewannen ihre Regionalliga-Partie gegen Tasmania Berlin mit 2:0. Gerd Friedrich hat die Partie für uns verfolgt.
5: Die 4.400 treuen Zwickauer Fans mussten eine reichliche Stunde warten, bis sie das erste Mal jubeln konnten. Tim Hannemann nutzte seine dritte Chance in der zweiten Halbzeit und jagte den Ball aus etwa 15 Metern flach ins lange Eck. Der Aufsteiger aus Berlin rannte am Ende nochmal an, doch in der vierten Nachspielminute machte Lukas Albert den Sack zu.
4: Danke dir, Gerd. Weiter geht's für den FSV kommende Woche Freitag. Dann sind die Zwickauer zu Gast bei Rot-Weiß Erfurt. Auf der Heinrich-Braun-Straße in Marienthal hat es einen Wasserrohrbruch gegeben. Deswegen musste die Straße in Höhe der Hausnummer 44 voll gesperrt werden, wie die Stadt am Mittag mitgeteilt hat. Übers Wochenende sollen vorerst Sackgassenschilder an den Zufahrten auf die Sperrung hinweisen. Ab Montag wird die Umleitung entsprechend ausgeschildert. Betroffen ist auch der Linienbusverkehr. Die Haltestellen werden verlegt. Der Freistaat will die Finanzierung für das freiwillige soziale Jahr an Schulen kürzen. Im Entwurf für den nächsten Doppelhaushalt ist dafür kein Geld mehr vorgesehen, weil gespart werden muss. Für die Schulen würde damit eine wichtige Unterstützung wegfallen, denn die Freiwilligen kümmern sich um viele Projekte, auch außerhalb des Unterrichts. Die Schulleitungen wollen für das FSJ kämpfen. Auch der Landeselternrat macht sich für den Erhalt stark.
3: Und jetzt weitere Nachrichten aus Deutschland und der Welt.
6: Ich bin Florian Klaus. Mindestens 3 CDU-Abgeordnete im Landtag von Sachsen-Anhalt haben laut einem Medienbericht nach der Wahl von AfD-Landtagspräsident Rausch über ihr Abstimmungsverhalten gelogen. Die Taz hatte nach eigenen Angaben alle CDU-Abgeordneten gefragt, wie sie abgestimmt haben. Demnach antworteten 8 von ihnen, dass sie sich enthalten hätten. Bei der geheimen Abstimmung gab

0: es aber nur 5 Enthaltungen. Rausch hatte am Dienstag mindestens 4 Stimmen aus anderen Fraktionen als AfD und BSW bekommen. Die AfD ist in Sachsen-Anhalt gesichert rechtsextrem. Neue Entwicklungen nach den beiden Landtagswahlen vor knapp 3 Wochen. In Berlin führen Linke, Grüne und SPD ja seit gestern Sondierungsgespräche. In Mecklenburg-Vorpommern ist man schon einen Schritt weiter. Hier haben SPD, Linke und Grüne heute entschieden, Koalitionsgespräche aufzunehmen. Bei den Sondierungen hatten sie sich schon darauf geeinigt, dass Kitas beitragsfrei bleiben, Schulen modernisiert und Krankenhausstandorte erhalten werden sollen. Die südafrikanische Juristin Nawandita Pillay ist mit dem Friedensnobelpreis ausgezeichnet worden. Pillay habe maßgeblich dazu beigetragen, dass Kriegsverbrechen und Völkermord strafrechtlich verfolgt werden, heißt es vom Nobelkomitee. Mehr von Thomas Bremser.
1: Das UN-Menschenrechtsbüro nennt Pillay einen Gewinn für Menschenrechte und Gerechtigkeit. Amnesty International spricht vom richtigen Signal zur richtigen Zeit. Pillay habe Verbrechen klar benannt, unabhängig davon, wer sie begeht. Die 85-Jährige war lange Richterin am Strafgerichtshof in Den Haag. Zuletzt leitete sie eine UN-Untersuchungskommission, die Israel Völkermord im Gazastreifen vorwarf.
0: An die friedliche Revolution in der DDR hat heute die Stadt Leipzig erinnert, mit einem Lichtfest und mehreren traditionellen Veranstaltungen. Der 9. Oktober 1989 gilt als bedeutendes Datum bei der friedlichen Revolution vor 37 Jahren. Damals waren in Leipzig mindestens 70.000 Menschen protestierend durch die Stadt gezogen. Diese Montagsdemonstration gilt als entscheidend für das bald darauf folgende Ende der DDR.
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4: Die Nacht zeigt sich meist wolkig, teils auch nass, bei Tiefstwerten zwischen 12 und 8 Grad. Ja, morgen weiterhin windig bei 12 bis 18 Grad, meist wolkig und am Sonntag auch nur wenig Sonne, zwischendurch Schauer bei 10 bis 12 Grad. Guten Abend auf die Straßen. 4 wichtige Meldungen. Einmal die A4 Chemnitz Richtung Dresden. Unfall zwischen Berbersdorf und der Siebenlehne ist nur eine Spur frei. Hier staut sich's. Dann auf der A4 Dresden Richtung Görlitz. Sogar Vollsperrung zwischen Salzenforst und der Bautzener West mit Stau ab Uhüst. Auf der A13 Richtung Berlin. Unfall in der Auffahrt Ruhland. Und die A17 Dresden Richtung Prag. Ein defekter LKW zwischen Dreieck Dresden West und Dresden Gorbitz ist die rechte Spur blockiert. Unbeleuchtet das Fahrzeug sogar. Und geblitzt wird auf der A4 an der Anschlussstelle Dresden-Altstadt.
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4: Und weiter geht's mit dem nächsten Mix von Robert Drexler. Viel Spaß, schönen Abend.

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3: Die Nacht zeigt sich meist wolkig, teils auch nass, bei Tiefstwerten zwischen 12 und 8 Grad. Ja, morgen weiterhin windig bei 12 bis 18 Grad, meist wolkig und am Sonntag auch nur wenig Sonne, zwischendurch Schauer bei 10 bis 12 Grad. Guten Abend auf die Straßen. Noch immer voll gesperrt die A4 Dresden Richtung Görlitz zwischen Salzenforst und Bautzen West nach einem Unfall, der staut sich ab Uhüst. Dann auf der A4 Chemnitz Richtung Dresden Stau zwischen Berbersdorf und Siebenlehen. Da gab es auch einen Unfall, nur eine Spur ist aktuell frei. Weitere Unfälle, A13 Richtung Berlin in der Auffahrt Ruhland in Dresden, Breitscheidstraße bis Straße des 17. Juni, hier Feuerwehreinsatz. Und in Königswalde ist die Lindenstraße gesperrt. Blitze auf der A4 an der Anschlussstelle Dresden-Altstadt.
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3: Und weiter geht's mit dem nächsten Mix von Robert Drexler. Viel Spaß, schönen Abend.

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2: Mit Janis Müller. Unter Flutlicht hat der FSV Zwickau am Abend einen Heimsieg gefeiert. Die Rot-Weißen gewannen ihre Regionalliga-Partie gegen Tasmania Berlin mit 2:0. Gerd Friedrich hat die Partie für uns verfolgt.
3: Die 4.400 treuen Zwickauer Fans mussten eine reichliche Stunde warten, bis sie das erste Mal jubeln konnten. Tim Hannemann nutzte seine dritte Chance in der zweiten Halbzeit und jagte den Ball aus etwa 15 Metern flach ins lange Eck. Der Aufsteiger aus Berlin rannte am Ende nochmal an, doch in der vierten Nachspielminute machte Lukas Albert den Sack zu.
2: Danke dir, Gerd. Weiter geht's für den FSV kommende Woche Freitag. Dann sind die Zwickauer zu Gast bei Rot-Weiß Erfurt. Auf der Heinrich-Braun-Straße in Marienthal hat es einen Wasserrohrbruch gegeben. Deswegen musste die Straße in Höhe der Hausnummer 44 voll gesperrt werden, wie die Stadt am Mittag mitgeteilt hat. Übers Wochenende sollen vorerst Sackgassenschilder an den Zufahrten auf die Sperrung hinweisen. Ab Montag wird die Umleitung entsprechend ausgeschildert. Betroffen ist auch der Linienbusverkehr. Die Haltestellen werden verlegt. Der Freistaat will die Finanzierung für das freiwillige soziale Jahr an Schulen kürzen. Im Entwurf für den nächsten Doppelhaushalt ist dafür kein Geld mehr vorgesehen, weil gespart werden muss. Für die Schulen würde damit eine wichtige Unterstützung wegfallen, denn die Freiwilligen kümmern sich um viele Projekte, auch außerhalb des Unterrichts. Die Schulleitungen wollen für das FSJ kämpfen. Auch der Landeselternrat macht sich für den Erhalt stark.
0: Und jetzt weitere Nachrichten aus Deutschland und der Welt.
4: Ich bin Florian Klaus. Die frisch gekürte Friedensnobelpreisträgerin Navi Pillay findet die US-Sanktionen gegen den Internationalen Strafgerichtshof schockierend. Das hat sie in der ARD gesagt. Sie war bis 2008 selbst Richterin dort. Pillay sagte, dass sie fest an das Gericht glaube. Ein Anlass für die US-Sanktionen war, dass das Gericht einen Haftbefehl gegen Israels Ministerpräsidenten Netanyahu verhängt hat. Die Bahn tritt bei der Sanierung ihres stark belasteten Netzes auf die Bremse. Bis 2031 sollen nur noch 13 statt 21 vielbefahrene Strecken umfassend erneuert werden. Die übrigen Projekte kommen später dran. Thomas Bleskin berichtet.
5: Der Knackpunkt ist, die Bahn will weniger Großbaustellen gleichzeitig stemmen und dafür die Abläufe verbessern. Umleitungsstrecken sollen besser vorbereitet und der Verkehr nach einer Sanierung schrittweise wieder hochgefahren werden. Denn zuletzt gab es nach Bauarbeiten immer wieder Probleme mit Verspätungen und Zugausfällen.
4: Von der SPD aus ist der Weg frei für Koalitionsgespräche mit Grünen und Linken in Mecklenburg-Vorpommern. Das haben die Sozialdemokraten am Abend beschlossen, wie Landeschefin Schwesig gesagt hat. Sollten auch die anderen beiden Parteien einverstanden sein, solle es am Montag losgehen. Sollten die Gespräche dann erfolgreich sein, wäre es die erste rot-rot-grüne Regierung in dem Bundesland.

0: Was für eine Schlussphase. Lange hat es so ausgesehen, als könnte der 5. Spieltag der Fußball-Bundesliga ohne Tore starten, aber dann haben Dortmund und Bremen losgelegt. In der 80. und 85. Minute ist erst der BVB mit 2 Treffern in Führung gegangen, die Bremer haben dann aber mit nochmal 2 Toren wieder ausgeglichen. Der entstand also 2:2 unentschieden.
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3: Die Nacht zeigt sich meist wolkig, teils auch nass, bei Tiefstwerten zwischen 12 und 8 Grad. Ja, morgen weiterhin windig bei 12 bis 18 Grad, meist wolkig und am Sonntag auch nur wenig Sonne, zwischendurch Schauer bei 10 bis 12 Grad. Guten Abend auf die Straßen. Noch immer voll gesperrt wegen Bergungsarbeiten. Die A4 Dresden Richtung Görlitz zwischen Salzenfors und Bautzen West staut sich ab Uhüst. Auf der A4 Chemnitz Richtung Dresden ist nach einem Unfall nur eine Spur frei zwischen Berbersdorf und Siebenlehen. A13 Richtung Berlin, Unfall in der Auffahrt Ruhland. Und in Königswalde ist die Lindenstraße gesperrt. Außerdem Feuerwehreinsatz mit Vollsperrung Dresden, Breitscheidstraße bis Straße bis 17. Juni.
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3: Heute Abend mit den Mixen von Robert Drexler. Live on Tape sozusagen. Schönen Abend. Viel Spaß.
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1: Die Nacht zeigt sich meist wolkig, teils auch nass, bei Tiefstwerten zwischen 12 und 8 Grad. Ja, morgen weiterhin windig bei 12 bis 18 Grad, meist wolkig und am Sonntag auch nur wenig Sonne, zwischendurch Schauer bei 10 bis 12 Grad. Guten Abend auf die Straßen. Noch immer voll gesperrt wegen Bergungsarbeiten. Die A4 Dresden Richtung Görlitz zwischen Salzenforst und Bautzen West staut sich ab Uhüst. A13 Richtung Berlin, Unfall in der Auffahrt Ruhland. Und in Königswalde ist die Lindenstraße gesperrt. Außerdem Feuerwehreinsatz mit Vollsperrung Dresden, Breitscheidstraße bis Straße bis 17. Juni.
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1: Und weiter geht's mit dem nächsten Mix von Robert Drexler. Viel Spaß, schönen Abend.

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3: Ich bin Florian Klaus. Nur wenige Stunden, nachdem die frühere Richterin am Weltstrafgericht Navi Pillay den Friedensnobelpreis zugesprochen bekommen hatte, haben die USA Sanktionen gegen das Gericht verhängt. Es berichtet Bettina Visser.
4: Und diese Strafmaßnahmen treffen tatsächlich das gesamte Gericht. Es kann abgekoppelt werden von allen finanziellen Transaktionen, der digitalen Kommunikation. Das Gericht wäre also total gelähmt. Für die USA ist das Weltstrafgericht politisch ausgerichtet. Es richte sich gegen die USA und seine Verbündeten, so sagen sie. Es gibt nur noch eine Hoffnung. Die Sanktionen treten nämlich erst in 6 Monaten in Kraft. Es gibt also Zeit zum Verhandeln.
3: Ein Erlass von Infrastrukturministerin Regina Kraushaar von der CDU bremst bestimmte Windkraftprojekte in Sachsen aus. Mehr von Tina Wojnowski.
5: Betroffen sind Vorhaben, die nicht zu den künftigen Windenergiekonzepten der 4 regionalen Planungsverbände passen, die bis Ende 2027 ausgearbeitet werden. Kraushaar betonte, dass es sich um keinen pauschalen Stopp handelt, vielmehr soll der Erlass zur Akzeptanz in der Bevölkerung beitragen. Kritik kommt von den Grünen im Landtag, die das Vorgehen als fatales Signal bezeichnen und der Regierung vorwerfen, zahlreichen bereits laufenden Windprojekten neue Steine in den Weg zu legen.
3: Wer außer die AfD und das BSW hat den neuen Präsidenten des Landtags von Sachsen-Anhalt Rausch gewählt? Der AfD-Politiker hatte 4 Stimmen mehr, als die beiden Fraktionen abgeben konnten. Einem Taz-Bericht zufolge haben mehrere CDU-Politiker über ihr Abstimmungsverhalten gelogen. 8 Abgeordnete hätten auf Anfrage gesagt, dass sie sich enthalten hätten. Allerdings gab es bei der Abstimmung nur 5 Enthaltungen. Die Autorin Jutta Richter ist auf der Frankfurter Buchmesse für ihr Lebenswerk geehrt worden. Sie bekam beim Deutschen Jugendliteraturpreis den Sonderpreis Gesamtwerk. Von Richter stammen Bücher wie Der Tag, als ich lernte, die Spinnen zu zähmen oder Frau Wolle und der Duft von Schokolade. Die Jury lobte vor allem, dass die Autorin sich Beschönigungen und einfachen Lösungen verweigere. Zum Auftakt des 5. Spieltags in der Fußball-Bundesliga hat es keinen Sieger gegeben. Dortmund und Bremen haben sich nach einer torreichen Schlussphase mit 2:2 getrennt. Gewonnen hat aber die deutsche Nationalmannschaft der Frauen. Im Testspiel gegen Australien hat sich die DFB-Auswahl mit 4:2 durchgesetzt.
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7: Die Nacht zeigt sich meist wolkig, teils auch nass, bei Tiefstwerten zwischen 12 und 8 Grad. Ja, morgen weiterhin windig bei 12 bis 18 Grad, meist wolkig und am Sonntag auch nur wenig Sonne, zwischendurch Schauer bei 10 bis 12 Grad. Guten Abend auf die Straßen. Noch immer voll gesperrt wegen Bergungsarbeiten. Die A4 Dresden Richtung Görlitz zwischen Salzenforst und Bautzen West staut sich ab Uhüst. A13 Richtung Berlin, Unfall in der Auffahrt Ruhland. Und in Königswalde ist die Lindenstraße gesperrt. Außerdem Feuerwehreinsatz mit Vollsperrung Dresden, Breitscheidstraße bis Straße bis 17. Juni.
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17: Ich bin Florian Klaus.
0: Rot-Rot-Grüne Koalitionsgespräche in Mecklenburg-Vorpommern rücken näher. Nach der SPD hat auch die Linke für die Verhandlungen gestimmt. Der Beschluss sei einstimmig gefasst worden, sagte Landeschef Herbst. Damit fehlen nur noch die Grünen, die heute bei einem kleinen Parteitag in Rostock darüber entscheiden wollen. Nach mehreren Wahlschlappen der CDU hat sich der CSU-Politiker Weber dafür ausgesprochen, die Abgrenzung zur AfD aufzuweichen. Der Süddeutschen hat er gesagt, es sei für die Union eine Riesenbelastung, wenn sie sich in Ländern mit Minderheitsregierungen dauernd mit linken Parteien abstimmen müsse. Weber ist Fraktionschef der EVP im Europaparlament. Dort hat die EVP schon mit rechten Parteien wie der AfD Beschlüsse gefasst. Nach US-Sanktionen gegen den Internationalen Strafgerichtshof hat Bundesjustizministerin Hubig von einem finsteren Tag für das internationale Recht gesprochen. Es sei eine bittere Pointe, dass es am gleichen Tag passiere, an dem eine ehemalige Richterin den Friedensnobelpreis erhalten habe, nämlich die Menschenrechterin Navi Pillay. Leipzig wird heute wieder zum Weltmeisterparkett. Bei der WM im Standardtanz treten am Abend 20 Paare aus 14 Nationen gegeneinander an. Mit dabei ist auch Starjuror Joachim Lambi. Und der weiß natürlich ganz genau, was zu den Standardtänzen gehört.
7: Das heißt Walzer, Tango, Wiener Walzer, Foxtrot und Quickstep, die teilweise dann im Finale auch als Einzeltanz getanzt werden. Da sehen dann die Zuschauer nicht alle 6 Paare im Finale zusammen, sondern nur ein einzelnes. Ist auch manchmal ganz schön. Das ist das, was dieses Jahr auf dem Programm steht, neben viel, wie soll ich sagen, Showprogramm, was natürlich auch da sein muss.
0: Die Vorrunde startet bereits um 12 Uhr in der Messehalle 3. Die Halbfinals und das Finale am Abend werden erstmals auch live im Fernsehen übertragen. Doch nur ein Punkt für Borussia Dortmund. Nach einer torreichen Schlussphase stand zum Auftakt des 5. Spieltags der Fußball-Bundesliga am Ende ein 2:2 Unentschieden gegen Bremen. BVB-Trainer Niko Kovac bei Sky.
17: Wenn du 2-0 führst zu Hause, bis zur 88. Minute alles richtig machst, den Gegner dir richtig zurechtlegst, viele Chancen auch in der zweiten Halbzeit, die er spielst, und dann durch zwei, klar, vermeidbare Fehler den Gegner im Grunde genommen wieder das Leben einhauchst, dann bist du natürlich enttäuscht, ganz klar.
0: Außerdem hat die deutsche Nationalmannschaft der Frauen im Testspiel gegen Australien einen 4:2-Sieg eingefahren.
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19: Ja, meist wolkig das Wochenende.

0: diese Nacht schon teils nass bei Tiefstwerten zwischen 12 und 8 Grad. Tagsüber auch alles dabei, meist aber wolkig, zwischendurch mit Schauern, nur wenig Sonne, weiterhin windig, 12 bis 18 Grad die Topwerte. Der Sonntag zeigt sich auch sehr herbstlich mit vielen Wolken, zwischendurch Schauern bei 10 bis 15 Grad. Der Wochenstart etwas sonniger und trockener.
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4: Ich bin Florian Klaus. In Mecklenburg-Vorpommern könnte bald zum ersten Mal in dem Bundesland eine rot-rot-grüne Regierung vor der Tür stehen. Sowohl die SPD als auch die Linke haben für Koalitionsverhandlungen gestimmt. Die Grünen wollen heute darüber entscheiden. SPD-Landeschefin Schwesig hat gesagt, dass die Verhandlungen dann am Montag beginnen könnten. Hohe Spritpreise sind nicht nur hier ein Thema, auch die US-Regierung steht wenige Wochen vor den Kongresswahlen deswegen unter Druck. Präsident Trump hat darum jetzt angekündigt, dass Hunderttausende Tonnen Diesel aus Russland kommen sollen. Er hat dafür Kreml-Chef Putin gedankt. Wegen der bestehenden Sanktionen aufgrund des russischen Kriegs in der Ukraine hat das US-Finanzministerium für die Importe eine temporäre Erlaubnis ausgestellt. Die Bahn tritt bei der Sanierung ihres stark belasteten Netzes auf die Bremse. Bis 2031 sollen nur noch 13 statt 21 vielbefahrene Strecken umfassend erneuert werden. Die übrigen Projekte kommen später dran. Thomas Bleskin berichtet.
5: Der Knackpunkt ist, die Bahn will weniger Großbaustellen gleichzeitig stemmen und dafür die Abläufe verbessern. Umleitungsstrecken sollen besser vorbereitet und der Verkehr nach einer Sanierung schrittweise wieder hochgefahren werden. Denn zuletzt gab es nach Bauarbeiten immer wieder Probleme mit Verspätungen und Zugausfällen.
4: Leipzig wird heute wieder zum Weltmeisterparkett. Bei der WM im Standardtanz treten am Abend 20 Paare aus 14 Nationen gegeneinander an. Mit dabei ist auch Starjuror Joachim Lambi. Und der weiß natürlich ganz genau, was zu den Standardtänzen gehört.
6: Das heißt Walzer, Tango, Wiener Walzer, Foxtrot und Quickstep, die teilweise dann im Finale auch als Einzeltanz getanzt werden. Da sehen dann die Zuschauer nicht alle 6 Paare im Finale zusammen, sondern nur ein einzelnes. Ist auch manchmal ganz schön. Das ist das, was dieses Jahr auf dem Programm steht, neben viel, wie soll ich sagen, Showprogramm, was natürlich auch da sein muss.
4: Die Vorrunde startet bereits um 12 Uhr in der Messehalle 3. Die Halbfinals und das Finale am Abend werden erstmals auch live im Fernsehen übertragen. Was für eine Schlussphase. Lange hat es so ausgesehen, als könnte der 5. Spieltag der Fußball-Bundesliga ohne Tore starten, aber dann haben Dortmund und Bremen losgelegt. In der 80. und 85. Minute ist erst der BVB mit 2 Treffern in Führung gegangen, die Bremer haben dann aber mit nochmal 2 Toren wieder ausgeglichen. Der Endstand also 2:2 unentschieden. Außerdem konnten die DFB-Frauen einen Erfolg feiern. Im Testspiel gegen Australien gab es einen 4:2-Sieg.
3: Das Radio Zwickau Wetter.
7: Ja, meist wolkig das Wochenende, diese Nacht schon teils nass, bei Tiefstwerten zwischen 12 und 8 Grad, tagsüber auch alles dabei, meist aber wolkig, zwischendurch mit Schauern, nur wenig Sonne, weiterhin windig, 12 bis 18 Grad die Topwerte. Der Sonntag zeigt sich auch sehr herbstlich mit vielen Wolken, zwischendurch Schauern bei 10 bis 15 Grad. Der Wochenstart etwas sonniger und trockener.
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